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2: Ich bin Thomas Brockt. Die Zahl der Todesopfer nach der heftigen Sturzflut in einer Gebirgsregion von Nepal ist auf mindestens 157 gestiegen. Das teilte die Polizei des Landes mit. Hunderte Menschen werden noch vermisst, darunter auch Touristen aus Deutschland.
3: Bilder des nepalesischen Fernsehens und Videos in den sozialen Medien zeigten, wie zahlreiche Häuser und Wasserkraftanlagen zerstört, Brücken weggespült und Dörfer und Straßen überflutet wurden. Auch China meldete Tote und Vermisste im Südwesten Tibets. China entsandte demnach zahlreiche Rettungskräfte mit schwerem Gerät in das Gebiet und rief eine erhöhte Katastrophenwarnstufe aus. Unklar war zunächst, was die Sturzflut ausgelöst hat. Nicht ausgeschlossen wurde, dass ein sogenannter Gletscherseeausbruch dazu geführt haben könnte. Dirk Oddadeli.
2: Bundeskanzler Merz will die geplante Rentenreform trotz Widerstands aus der eigenen Partei ohne größere Änderungen durchsetzen. Nach der Kabinettsklausur in Neu-Hardenberg wies er die Forderungen dreier ostdeutscher CDU-Ministerpräsidenten zurück, die abschlagsfreie Frührente nach 45 Beitragsjahren beizubehalten. Ausnahmen stellte er nur für Härtefälle in Aussicht. Mecklenburg-Vorpommerns Ministerpräsidentin Schwesig widersprach und betonte, der Kanzler entscheide über die Reform nicht allein. Angesichts des Spardrucks bei Volkswagen soll es auch im Management spürbare Einschnitte geben. Man schaue dort genau hin und baue ein Viertel der Stellen ab. Das sagte Konzernchef Blume bei einer Betriebsversammlung in Emden.
4: In Emden begründete Blume den Sparkurs vor allem mit dem hohen finanziellen Aufwand. Die Arbeitskosten seien mehr als doppelt so hoch wie an vergleichbaren europäischen Standorten. Auch die Fabrikkosten lägen deutlich höher. Werksschließungen wolle man zwar vermeiden, entschieden sei aber noch nichts. In Zwickau demonstrierten unterdessen Beschäftigte von VW und Zulieferern für die Zukunft des Werks. Der Betriebsrat wirft Blume vor, die Belegschaften über seine Pläne nicht ausreichend zu informieren. Thomas Bleski, Nachrichtenredaktion.
2: Der britische Schauspieler Tim Curry ist im Alter von 80 Jahren gestorben. Das berichten mehrere Medien unter Berufung auf seine Managerin. Weltweit bekannt wurde Curry als Frankenfurter in der Rocky Horror Picture Show. Daneben spielte er in mehr als 30 Filmen, häufig Bösewichte, und feierte auch am Broadway Erfolge. Nach einem Schlaganfall 2012 war Curry teilweise gelähmt, arbeitete aber weiter als Sprecher.

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1: Ich bin Thomas Brock. Bundeskanzler Merz will die Rentenreform wie geplant umsetzen, trotz heftiger Kritik einiger CDU-Regierungschefs im Osten. Nach der Kabinettsklausur in Neu-Hardenberg hat Merz gleichzeitig alle zu mehr Zuversicht und Optimismus aufgerufen. Weit verbreiteter Missmut lähme unser Land.
2: Positive Signale sieht Merz bereits. Die Wirtschaft wachse nämlich wieder. Auf jeden Fall will die Regierung ihr Reformpaket durchziehen. Ein Machtwort gab es nicht nur im Rentenstreit. Auch eine Zuckersteuer auf Zero-Getränke soll es nicht geben. Aber auch nicht mehr Geld für Hitzeschutz. Tatkraft, Geschlossenheit und gute Laune demonstriert die Koalition. Denn deren Umfragewerte sind weiter im Keller. Claudia Wächter, Nachrichtenredaktion.
1: Die Zahl der Todesopfer nach der heftigen Sturzflut in einer Gebirgsregion von Nepal ist auf mindestens 157 gestiegen. Hunderte Menschen werden noch vermisst, darunter auch Touristen aus Deutschland. Die Wasser- und Schlammmassen richteten große Zerstörungen in Orten entlang eines Flusses an, der im Hochland von Tibet entspringt und die nepalesische Provinz Bagmati durchfließt. Auch in China kamen Menschen ums Leben. Die genaue Ursache für die Sturzflut ist noch unklar. Zwei Beschäftigte am Frankfurter Flughafen sind an den Folgen einer Malariaerkrankung gestorben. Der erste Todesfall ereignete sich schon Anfang Juli. Den zweiten hat der Flughafenbetreiber Fraport nun bekannt gegeben.
3: Mücken aus einem Malariagebiet sollen im Frachtraum oder Gepäck nach Deutschland gekommen sein. Laut Gesundheitsamt waren insgesamt 6 Beschäftigte betroffen, den anderen 4 geht es mittlerweile wieder gut. Dass Malariamücken im Flugzeug oder an einem Flughafen auftauchen, kommt nur sehr selten vor. Deshalb sei das Risiko für Flugreisende gering. Von Mensch zu Mensch ist die Infektion nicht übertragbar und die infizierte Mücke sei wahrscheinlich schon tot, sagen die Behörden. Thomas Bremser, Nachrichtenredaktion.
1: Der Facebook-Mutterkonzern Meta zahlt in einem US-Verfahren um Social-Media-Sucht bei Kindern knapp 17 Milliarden Dollar. Darauf einigte sich das Unternehmen mit der überwiegenden Mehrheit der US-Bundesstaaten, mehreren Territorien und dem Hauptstadtbezirk Washington. Sie hatten Meta vorgeworfen, Kinder bewusst zu übermäßiger Nutzung von Facebook und Instagram verleitet und Risiken verschwiegen zu haben.

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1: Ich bin Thomas Brockt. Bundeskanzler Merz hat zu mehr Optimismus und Zuversicht aufgerufen. Nach der Kabinettsklausur in Brandenburg habe die Regierung ein Zukunftsbild für Deutschland entworfen. Merz forderte, den weit verbreiteten Missmut abzuschütteln, der das Land seit langem lähme.
2: Wir sind und bleiben das Land der Macher und Erfinder, sagt Merz. Und auch mit der Wirtschaft werde es bis Jahresende wieder bergauf gehen, versprach er. Nach dem brütenden Sommer betonte er, er habe auch das Thema Hitzeschutz auf dem Schirm. Mehr Geld dafür will er aber nicht locker machen. Vor einem schwierigen Herbst mit Reformen und Landtagswahlen ging es bei der Klausur vor allem aber auch um eines: gut zu performen, Geschlossenheit zu demonstrieren. Claudia Wächter, Nachrichtenredaktion.
1: Eine heftige Sturzflut in der Grenzregion zwischen Nepal und China hat zahlreiche Menschen getötet und verheerende Schäden angerichtet. Die Zahl der Todesopfer in der Gebirgsregion in Nepal ist auf mindestens 157 gestiegen. China meldete für sich eine Zahl von mindestens 3 Toten. Hunderte Menschen werden noch vermisst, darunter auch Touristen aus Deutschland. Die genaue Ursache für die Sturzflut ist noch unklar. Die geplante Zuckersteuer soll nicht auf zuckerfreie Light- und Zero-Getränke ausgeweitet werden. Das hat Finanzminister Klingbeil klargestellt. Er reagierte damit auf ein bekannt gewordenes Papier aus seinem Ministerium.
3: Die Steuer auf gezuckerte Getränke soll im nächsten Jahr kommen. In Großbritannien gibt es sie bereits. Damit sollen vor allem Kinder vor Produkten geschützt werden, die der Gesundheit schaden. Wie genau die Steuer umgesetzt wird, beraten gerade die Ministerien. Hier soll es auch keine Denkverbote geben, sagt Finanzminister Klingbeil. Doch die Idee, auch Zero-Getränke oder Hafermilch zu besteuern, werde er nicht umsetzen. Die Union ist generell skeptisch, wird die Zuckersteuer aber wohl mittragen. Thomas Bremser, Redaktion.
1: Der frühere Tatortkommissar Andreas Hoppe ist im Alter von 66 Jahren gestorben. Nach Angaben seiner Agentur starb der Schauspieler bereits am 17. August unerwartet. Hoppe spielte von 1996 bis 2018 den Kommissar Mario Kopper im Ludwigshafener Tatort und war in 57 Folgen an der Seite von Ulrike Volkerts zu sehen. Volkerts zeigte sich tief erschüttert und erinnerte an ihre jahrzehntelange Zusammenarbeit und Freundschaft.

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1: Ich bin Thomas Brockt. Bundeskanzler Merz hat zu mehr Optimismus und Zuversicht aufgerufen. Nach der Kabinettsklausur in Brandenburg habe die Regierung ein Zukunftsbild für Deutschland entworfen. Merz forderte, den weit verbreiteten Missmut abzuschütteln, der das Land seit langem lähme.
2: Wir sind und bleiben das Land der Macher und Erfinder, sagt Merz. Und auch mit der Wirtschaft werde es bis Jahresende wieder bergauf gehen, versprach er. Nach dem brütenden Sommer betonte er, er habe auch das Thema Hitzeschutz auf dem Schirm. Mehr Geld dafür will er aber nicht locker machen. Vor einem schwierigen Herbst mit Reformen und Landtagswahlen ging es bei der Klausur vor allem aber auch um eines: gut zu performen, Geschlossenheit zu demonstrieren. Claudia Wächter, Nachrichtenredaktion.
1: Eine heftige Sturzflut in der Grenzregion zwischen Nepal und China hat zahlreiche Menschen getötet und verheerende Schäden angerichtet. Die Zahl der Todesopfer in der Gebirgsregion in Nepal ist auf mindestens 157 gestiegen. China meldete für sich eine Zahl von mindestens 3 Toten. Hunderte Menschen werden noch vermisst, darunter auch Touristen aus Deutschland. Die genaue Ursache für die Sturzflut ist noch unklar. Die geplante Zuckersteuer soll nicht auf zuckerfreie Light- und Zero-Getränke ausgeweitet werden. Das hat Finanzminister Klingbeil klargestellt. Er reagierte damit auf ein bekannt gewordenes Papier aus seinem Ministerium.
3: Die Steuer auf gezuckerte Getränke soll im nächsten Jahr kommen. In Großbritannien gibt es sie bereits. Damit sollen vor allem Kinder vor Produkten geschützt werden, die der Gesundheit schaden. Wie genau die Steuer umgesetzt wird, beraten gerade die Ministerien. Hier soll es auch keine Denkverbote geben, sagt Finanzminister Klingbeil. Doch die Idee, auch Zero-Getränke oder Hafermilch zu besteuern, werde er nicht umsetzen. Die Union ist generell skeptisch, wird die Zuckersteuer aber wohl mittragen. Thomas Bremser, Redaktion.
1: Der frühere Tatortkommissar Andreas Hoppe ist im Alter von 66 Jahren gestorben. Nach Angaben seiner Agentur starb der Schauspieler bereits am 17. August unerwartet. Hoppe spielte von 1996 bis 2018 den Kommissar Mario Kopper im Ludwigshafener Tatort und war in 57 Folgen an der Seite von Ulrike Volkerts zu sehen. Volkerts zeigte sich tief erschüttert und erinnerte an ihre jahrzehntelange Zusammenarbeit und Freundschaft.

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1: Ich bin Thomas Brockt. Bundeskanzler Merz hat zu mehr Optimismus und Zuversicht aufgerufen. Nach der Kabinettsklausur in Brandenburg habe die Regierung ein Zukunftsbild für Deutschland entworfen. Merz forderte, den weit verbreiteten Missmut abzuschütteln, der das Land seit langem lähme.
2: Wir sind und bleiben das Land der Macher und Erfinder, sagt Merz. Und auch mit der Wirtschaft werde es bis Jahresende wieder bergauf gehen, versprach er. Nach dem brütenden Sommer betonte er, er habe auch das Thema Hitzeschutz auf dem Schirm. Mehr Geld dafür will er aber nicht locker machen. Vor einem schwierigen Herbst mit Reformen und Landtagswahlen ging es bei der Klausur vor allem aber auch um eines: gut zu performen, Geschlossenheit zu demonstrieren. Claudia Wächter, Nachrichtenredaktion.
1: Eine heftige Sturzflut in der Grenzregion zwischen Nepal und China hat zahlreiche Menschen getötet und verheerende Schäden angerichtet. Die Zahl der Todesopfer in der Gebirgsregion in Nepal ist auf mindestens 157 gestiegen. China meldete für sich eine Zahl von mindestens 3 Toten. Hunderte Menschen werden noch vermisst, darunter auch Touristen aus Deutschland. Die genaue Ursache für die Sturzflut ist noch unklar. Die geplante Zuckersteuer soll nicht auf zuckerfreie Light- und Zero-Getränke ausgeweitet werden. Das hat Finanzminister Klingbeil klargestellt. Er reagierte damit auf ein bekannt gewordenes Papier aus seinem Ministerium.
3: Die Steuer auf gezuckerte Getränke soll im nächsten Jahr kommen. In Großbritannien gibt es sie bereits. Damit sollen vor allem Kinder vor Produkten geschützt werden, die der Gesundheit schaden. Wie genau die Steuer umgesetzt wird, beraten gerade die Ministerien. Hier soll es auch keine Denkverbote geben, sagt Finanzminister Klingbeil. Doch die Idee, auch Zero-Getränke oder Hafermilch zu besteuern, werde er nicht umsetzen. Die Union ist generell skeptisch, wird die Zuckersteuer aber wohl mittragen. Thomas Bremser, Redaktion.
1: Der frühere Tatortkommissar Andreas Hoppe ist im Alter von 66 Jahren gestorben. Nach Angaben seiner Agentur starb der Schauspieler bereits am 17. August unerwartet. Hoppe spielte von 1996 bis 2018 den Kommissar Mario Kopper im Ludwigshafener Tatort und war in 57 Folgen an der Seite von Ulrike Volkerts zu sehen. Volkerts zeigte sich tief erschüttert und erinnerte an ihre jahrzehntelange Zusammenarbeit und Freundschaft.
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4: Schönen guten Morgen. Es ist kurz nach 6 und wir bekommen heute einen Mix aus Sonne und Wolken. Dabei bleibt es trocken und heute wird der heißeste Tag. Im Moment sind die Temperaturen schon auch ganz amtlich. Am Schwimmbad in Hallgarten 18 Grad, am Rathaus Wiesbaden 19 Grad und auch hier bei uns am Studio in der Britta Arena 19 Grad. Und es geht heute hoch bis auf, Achtung, 31 Grad. Und der Blick auf morgen, ja, da ziehen bei wechselnder Bewölkung Schauer durch, dazu böig auf frischer Wind und bis 23 Grad. Es kühlt also wieder merklich ab morgen.
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4: Die A3 Köln Richtung Frankfurt ist zwischen Montabaur und Dietz nach einem Unfall gesperrt. Dadurch ab Dreieck Dernbach 6 Kilometer Stau. Bitte weiträumig umfahren. Es gibt auch eine Umleitungsempfehlung ab Montabaur über die U12. Und auf der A66 Wiesbaden Richtung Frankfurt am Schiersteiner Kreuz ist die Verbindung zur A643 Richtung Wiesbaden wegen einer Baustelle bis Samstagmorgen gesperrt. Eine Umleitung ist eingerichtet und auf der A66 Gegenrichtung Frankfurt Richtung Wiesbaden in Hattersheim sind die Auf- und Abfahrten wegen einer Baustelle bis heute Abend gesperrt. Auch dort ist eine Umleitung eingerichtet. Gute Fahrt!
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4: Der Blitzer in der Oranienstraße, das ist ein sogenannter Anhängerblitzer. Kurz vor der Adelheidstraße, da ist 30 erlaubt. Und wenn du irgendwo einen mobilen Blitzer gesehen hast oder eine Verkehrsstörung melden möchtest, sehr, sehr gerne entweder eine WhatsApp schicken oder anrufen. Und das schon früh am Morgen, sehr, sehr gerne. Nummer ist die gleiche, Wiesbaden 952 69 869.
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4: Guten Morgen Wiesbaden, Donnerstag, der 27. August. Ja, hallöche, gute Morgen, wie geht's euch? Seid ihr schon wach? Habt ihr schon Kaffee getrunken? Ja, so viele Fragen auf einmal. Also, ja, ganz langsam erstmal. Gleich kommt euer Horoskop und wir haben heute den kleinen Freitag, nämlich den Donnerstag. Der wartet schon drauf, dass es Freitag wird und das ist dann schon Wochenendtag morgen. Aber da sprechen wir im Morgen drüber. Jetzt erstmal starten wir in diesen Tag mit einem wunderbaren Mix von unserem KC, nämlich Bailamos Enrique Iglesias singt das und wie gesagt, nach 2 Liedern euer Horoskop. Und wenn ihr heute gar nicht wisst, was ihr machen sollt, so wenn euch Langeweile ist, habt, dann heute ist Welt-Schere-Stein-Papier-Tag. Also könnt ihr ein bisschen spielen. Schere und Papier zurechtlegen und los geht's. Jetzt starten wir mit Enrique Iglesias. Hier ist die Morning Show. Mein Name ist Chris Scheler. Schönen guten Morgen.

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1: Und das ist natürlich wieder heute wunderschön. Die Sterne haben gesprochen und sind bereit für euch mitzuteilen, wie euer Horoskop heute am Donnerstag, den 27. August, so lautet. Also fangen wir an.
2: Widder.
1: Heute kommt Bewegung in eine Sache, die zuletzt festgefahren wirkte. Bleib mutig, aber überstürze nichts. In der Liebe lohnt sich Offenheit.
2: Stier.
1: Du suchst heute nach Sicherheit und Ruhe und genau das solltest du dir gönnen. Finanziell ist Zurückhaltung klüger als ein spontaner Kauf.
2: Zwillinge.
1: Deine Kommunikation ist heute besonders stark. Ein Gespräch könnte dir eine überraschende Möglichkeit eröffnen. Flirts stehen ebenfalls unter einem guten Stern.
2: Krebs.
1: Gefühle nehmen heute etwas mehr Raum ein. Hör auf dein Bauchgefühl und lass dich nicht von der Stimmung anderer verunsichern.
2: Löwe.
1: Heute ist ein ruhiger, angenehmer Tag. Du musst dich nicht in den Vordergrund stellen. Vieles ergibt sich ganz von selbst. In der Liebe tut etwas Gelassenheit gut.
2: Jungfrau.
1: Ordnung schafft heute Klarheit. Wenn du eine Aufgabe nach der anderen angehst, kannst du mehr erreichen als erwartet. Auch in einer Beziehung kann ein sachliches Gespräch helfen.
2: Waage.
1: Harmonie ist dir wichtig, doch heute solltest du deine eigenen Wünsche nicht vergessen. Eine Entscheidung, die du lange vor dir herschiebst, könnte endlich leichter fallen.
2: Skorpion.
1: Deine Intuition ist außergewöhnlich treffsicher. Wenn sich etwas nicht richtig anfühlt, solltest du genauer hinschauen. In der Liebe kann es intensiv werden.
2: Schütze.
1: Abenteuerlust und Neugier begleiten dich durch den Tag. Ein spontaner Plan könnte sich als Volltreffer erweisen. Trotzdem solltest du deine Verpflichtungen nicht ganz vergessen.
2: Steinbock.
1: Geduld zahlt sich aus. Beruflich oder finanziell kannst du heute einen kleinen, aber wichtigen Schritt nach vorn machen. Lass dich nicht von Ungeduld bremsen.
2: Wassermann.
1: Eine ungewöhnliche Idee könnte heute genau die richtige sein. Andere verstehen deinen Ansatz vielleicht nicht sofort. Vertraue trotzdem auf deine Kreativität.
2: Fische.
1: Heute brauchst du möglicherweise etwas Abstand vom Trubel. Zeit für dich bringt neue Energie. In Herzensangelegenheiten solltest du ehrlich sagen, was du wirklich möchtest. Das war dein Horoskop vom Donnerstag, den 27. August. Als kleiner Schubs, als kleine Inspiration für diesen Tag. Und jetzt kommt für dich Can't Get Enough von Victoria Nadine. Schönen guten Morgen, es ist gleich 17:45.
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1: Im Studio Robert Schäfer. Die Stadt Wiesbaden meldet eine Entspannung der Waldbrandgefahr. Für die kommende Woche gilt nur noch die Waldbrandwarnstufe 3. Grund dafür sind die Niederschläge und die gesunkenen Temperaturen. Trotz der Herabstufung bleiben die öffentlichen Grillplätze in und am Wald geschlossen. Die Feuerwehr bittet außerdem darum, Brände sofort unter der 112 zu melden und Zufahrten zu Wald und Feld für Einsatzfahrzeuge freizuhalten. Das Rauchen im Wald bleibt ganzjährig verboten. Auf dem Wiesbadener Lehrplatz findet morgen ein Kinderfest statt. Unter dem Motto Kinder in Aktion, Spaß und Bewegung auf dem Lehrplatz gibt es verschiedene Mitmachangebote rund um Spiel, Bewegung und gemeinsames Gestalten. Das Fest wird im Rahmen des Projekts Auf die Plätze los, der World Design Capital Frankfurt-Rhein-Main 2026 von der Schulsozialarbeit der Anton-Gruner-Schule und den Kunstwerkern veranstaltet. Los geht es morgen um 14.30 Uhr, das Fest dauert bis 17 Uhr. Der Eintritt ist frei. Die Boulder Church in Bad Orb hat den Hessischen Demografiepreis 2026 gewonnen. Das teilt die Hessische Staatskanzlei in Wiesbaden mit. In einer ehemaligen Kirche sind dort eine Boulderhalle, ein Bistro und weitere Begegnungsräume entstanden. Für den ersten Platz gibt es 8.000 Euro Preisgeld. Zu den Gründen für die Wahl der Boulder Church Staatssekretär Benedikt Kuhn.
2: Die Boulder Church ist deswegen Preisträger geworden, weil sie auf ganz, ganz einzigartige Weise ein leerstehendes Kirchengebäude mit einer neuen Nutzung erfüllt hat, nämlich mit einer Boulderhalle. Die Boulderhalle ist sozusagen in der Mitte errichtet, aber nicht so, dass sie beispielsweise die Fenster verstellt. Es ist auch eine Jugendkirche integriert, also es findet Glaube und Gemeinschaft und Begegnungen alles weiterhin an einem Ort statt.
1: Mit dem Demografiepreis werden seit 2010 Projekte ausgezeichnet, die den gesellschaftlichen Zusammenhalt stärken und Antworten auf die Folgen des demografischen Wandels. Geben. In diesem Jahr hatten sich 110 Projekte aus Hessen beworben. Die Kaiser-Friedrich-Therme in Wiesbaden öffnet nach ihrer dreimonatigen Schließzeit einen Tag früher als geplant. Die umfangreichen Wartungs- und Modernisierungsarbeiten sind laut Stadt abgeschlossen. Unter anderem wurden die Wasseraufbereitung, Lüftungsanlage und Gebäudetechnik gewartet. Außerdem wurden Arbeiten an Brandschutz, Energieversorgung und den Umkleiden durchgeführt. Auch das Tipidarium wurde mit neuer LED-Beleuchtung und zusätzlichen Liegen ausgestattet. Ab kommenden Montag steht die Kaiser-Friedrich-Therme wieder für Besucherinnen und Besucher offen. In Wiesbaden gibt es Mitte September eine Aktionswoche rund um das Ehrenamt. Unter dem Motto Miteinander Zukunft gestalten stehen über 40 Veranstaltungen und Aktionen auf dem Programm. Vereine, Initiativen und Organisationen bieten unter anderem Workshops, Führungen, Kennenlernangebote und Veranstaltungen für Jung und Alt an. Dabei geht es auch um Teilhabe, gesellschaftlichen Zusammenhalt und den Dialog zwischen den Generationen. Schirmherr der Aktionswoche ist Oberbürgermeister Gerd-Uwe Mende. Der vollständige Veranstaltungskalender ist online bei der Stadt Wiesbaden abrufbar.
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3: Schönen guten Morgen, das Wetter ist schön. Es ist kurz nach 6:30 und wir erwarten heute einen Mix aus Sonne und Wolken und vor allen Dingen den heißesten Tag dieser Woche. Überhaupt, es wird wahrscheinlich der letzte heißeste Tag sein, wobei man weiß nicht, wie sich das Wetter noch dreht. Also Sonne und Wolken mixen sich ein, es bleibt trocken. Die aktuellen Temperaturen am Schwimmbad in Hallgarten 18 Grad, am Rathaus Wiesbaden 19 Grad und auch hier bei unserem Studio in der Britta Arena 19 Grad. Und es geht heute noch hoch über 30, nämlich auf 31 Grad. Der Blick auf das Wetter von morgen, da ziehen bei wechselnder Bewölkung Schauer durch, dazu böig auffrischender Wind. Und morgen geht es dann schon wieder runter mit den Temperaturen, morgen bis 23 Grad.
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3: Die A3 Köln Richtung Frankfurt zwischen Montabaur und Dietz nach einem Unfall ist die gesperrt. Dadurch ab Dreieck Dernbach 6 Kilometer Stau. Da gibt es eine Umleitungsempfehlung ab Montabaur über die U12. Oder wenn ihr das rechtzeitig hört, das Gebiet einfach weiträumig umfahren. Dann noch eine Sperrung A66 Wiesbaden Richtung Frankfurt. Am Schiersteiner Kreuz ist die Verbindung zur 643 Richtung Wiesbaden wegen einer Baustelle bis Sonntagmorgen gesperrt. Da ist eine Umleitung eingerichtet. Ebenso eine Sperrung A66 Frankfurt Richtung Wiesbaden, also in der Gegenrichtung. In Hattersheim sind die Auf- und Abfahrten wegen einer Baustelle bis heute Abend gesperrt. Auch da gibt es selbstverständlich eine Umleitungsempfehlung. Und wenn ihr euch heute denkt, oh, heute mal super Shopping nach Frankfurt, alles gut, da kann man auch wunderbar einkaufen. Jedoch bedenkt, Stadtverkehr Frankfurt, der Schaumainkai ist wegen der Aufbauarbeit des Museumsuferfestes zwischen Untermainbrücke und Alte Brücke bis 1. September gesperrt. Bitte den Bereich weiträumig umfahren. In der Wiesbadener City ist noch alles entspannt. Gute Fahrt.
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3: Da gibt es einen Blitzer in der Berliner Straße, beziehungsweise dort, wo man vom Gustav-Stresemann-Ring in die Berliner Straße übergeht. Kurz danach, da steht ein Blitzer und da sind 50 erlaubt. Danke an Peter, das hat er uns gerade eben reingefunkt. Und wenn du irgendwo einen mobilen Blitzer siehst oder eine Verkehrsstörung melden möchtest, dann kannst du es machen wie der Peter, einfach eine WhatsApp schicken oder anrufen. Nummer ist die gleiche, Wiesbaden 952 69 869.
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1: Antenne Wiesbaden-Hörer Marius aus Biebrich hat sich bei uns gemeldet. Sein Lieblingsort ist gleich eine ganze Straße, und zwar die Grabenstraße hier bei uns in Wiesbaden. Antenne Wiesbaden-Reporter Tobi Rinker, was macht die Grabenstraße denn so besonders?
2: Also es ist ein kleines bisschen magisch, finde ich. Also gerade bei schönem Wetter im Frühjahr oder jetzt im Sommer ist es hier in der Grabenstraße im Schiffchen einfach nur richtig schön. Hier steckt Leben drin und trotzdem ist es nicht so super wuselig und stressig, finde ich. Die Grabenstraße, die liegt ein bisschen versteckt hinterm Hessischen Landtag. Historisch, gemütlich und gleichzeitig voller Leben. Rund um den Bäckerbrunnen, eine der Thermalquellen.

0: In unserer Stadt spürt man auch ganz unmittelbar, wie eng hier Geschichte und Alltag miteinander verbunden sind. Was die Grabenstraße aber besonders macht, sind die vielen kleinen, inhabergeführten Läden, die ganzen süßen Boutiquen und natürlich unsere gemütlichen Lieblingscafés und Restaurants, die hier sitzen. Hier gibt's immer wieder was Neues zu entdecken und irgendwie hast du direkt das Gefühl, dass jeder Besuch immer ein bisschen anders ist. Und gerade an einem lauen Sommerabend, wenn die Lichter angehen, Menschen draußen sitzen, quatschen, vielleicht ein Gläschen trinken und möglicherweise auch irgendwo ein bisschen Musik gespielt wird, zeigt sich der ganz besondere Charme dieser Straße. Die Grabenstraße ist zwar mitten in der Stadt und trotzdem so ein bisschen wie eine kleine Auszeit. Also richtig schön, finde ich.
1: Danke, Tobi. Du hast einen anderen Ort, der für dich der schönste hier in Wiesbaden oder auch Umgebung ist, so dein persönlicher Hotspot? Dann melde dich gerne bei uns unter 0611 952 69 869.
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1: Der Sommer in Wiesbaden. Mein Lieblingsort in Wiesbaden ist der Kurpark. Von der Lage her viel Grün, schöne Blumen. Man kann wunderbar spazieren gehen. Man kann ja weiterlaufen in den nächsten Park Richtung Sonnenberg. Und auch vom Publikum her immer sehr schön. Ne?
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1: Ich bin Babette Büchner. Das Ausmaß der Katastrophe nach der heftigen Sturzflut in der Grenzregion zwischen Nepal und Tibet wird nun langsam klarer. Chinesische Behörden sprechen inzwischen von mehr als 550 Vermissten. Auch in Nepal werden hunderte Menschen vermisst, auch deutsche Touristen. Bislang ist von mehr als 160 Toten die Rede.
2: Die Bilder der Flutkatastrophe sind dramatisch. Braune Sturzbäche aus Geröll reißen ganze Brücken weg und lassen Ortschaften im Schlamm versinken. Die Helfer kommen in dem entlegenen Gebiet deshalb nur schwer voran. Chinas Staatsfernsehen berichtete von einer 1,5 Meter dicken Schlammwand, die den Helfern den Weg zu einem überspülten Grenzposten in Tibet erschwert. Wie es zu der Katastrophe kam, ist noch unklar. Vermutet wird bislang ein Gletschersturz als Auslöser. Aus Peking, Johannes Neudecker.
1: Rente, Steuern, Krankschreibungen. In den kommenden Wochen haben die Bundestagsfraktionen von Union und SPD große Reformvorhaben auf dem Tisch. In Münster wollen sich die Fraktionsspitzen in den nächsten Tagen bei einer Klausur auf diese Arbeit einschwören. Das Ziel, eine gemeinsame Linie finden, die zuletzt teilweise verloren ging. Es wird gerade viel über Verbote für Jugendliche in den sozialen Medien diskutiert. Eine Umfrage der Technikerkrankenkasse unter 12- bis 17-Jährigen zeigt nun, die Hälfte der Jugendlichen selbst ist für Altersgrenzen bei Social Media.
3: Die Hälfte der Jugendlichen, die für eine Altersgrenze sind, plädiert im Schnitt für ein Verbot unter 14. In der Umfrage sagen auch 4 von 5 Jugendlichen, Social Media täte ihnen gut, 15% finden aber, die Nutzung tue ihnen nicht gut. Die meisten, über 70%, wollen mit Social Media einfach Spaß haben zum Zeitvertreib. Gut 60% nutzen es, um Kontakt mit Freunden zu halten. Gut 40% holen sich Inspiration für Sport, Reisen oder Essen. Knapp 40% folgen dabei Influencern. Ronny Tochau, Nachrichtenredaktion.
1: Wärmepumpe statt Ölheizung, Elektroauto statt Verbrenner. In Deutschland wollen wieder mehr Menschen privat in den Klimaschutz investieren. Das zeigt das jährliche Energiewendebarometer der Förderbank KfW. 2/3 der Haushalte sind demnach bereit zu handeln. Der mehrjährige Abwärtstrend ist damit gestoppt.
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4: Schönen guten Morgen, es ist kurz nach 7 und es sieht eigentlich recht freundlich aus da draußen. Wir haben heute den ganzen Tag einen Mix aus Sonne und Wolken, dabei bleibt es über den Tag trocken. Heute ist der heißeste Tag. Mittlerweile sind es am Schwimmbad in Hallgarten 18 Grad, am Rathaus in Wiesbaden 19 Grad und hier bei unserem Studio in der Britta Arena auch 19 Grad. Das geht heute hoch bis auf 31 Grad und der schnelle Blick auf morgen. Morgen ziehen bei wechselnder Bewölkung Schauer durch, dazu böig auffrischender Wind und wieder ein bisschen kühler, morgen bis 23 Grad.
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4: Es ist ein bisschen was los, vor allen Dingen auf der A3. Die A3 Köln Richtung Frankfurt ist zwischen Montabaur und Dietz wegen Bergungsarbeiten gesperrt. Dadurch ab Dreieck Dernbach 6 Kilometer Stau. Umleitungsempfehlung ab Montabaur über die U12 oder grundsätzlich weiträumig umfahren. Und in der Gegenrichtung Vorsicht auf der A3 Frankfurt Richtung Köln zwischen Wiesbadener Kreuz und Niedernhausen steht ein defektes Fahrzeug auf dem Standstreifen und es ist ausgelaufene Flüssigkeit auf der Fahrbahn. Auf der A66 Wiesbaden Richtung Frankfurt am Schiersteiner Kreuz ist die Verbindung zur A643 Richtung Wiesbaden wegen einer Baustelle bis Sonntagmorgen gesperrt. Eine Umleitung ist eingerichtet. Ebenso gibt es eine Umleitung auf der A66 in der Gegenrichtung. Richtung Frankfurt, Richtung Wiesbaden in Hattersheim, weil dort die Auf- und Abfahrten wegen einer Baustelle bis heute Abend gesperrt sind. Auf der A643 Mainz Richtung Wiesbaden zwischen Dreieck Mainz und Schiersteiner Kreuz streckenweise stockend, ebenso stockend und Stau auf der 671 Mainz Richtung Wiesbaden zwischen Mainz-Spitz-Dreieck und Hochheim Süd. Gute Fahrt wünschen wir euch.
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4: Ja, der Peter hat uns ein WhatsApp geschickt. Da steht ein mobiler Blitzer in der Berliner Straße. Und zwar, wenn man vom Ring direkt in die Berliner Straße einbiegt, beziehungsweise von unten von der Frankfurter Straße hochkommt. Da wird geblitzt, wenn ihr schneller als 50 fahrt. Und wenn du irgendwo einen mobilen Blitzer gesehen hast oder eine Verkehrsstörung melden möchtest, sehr, sehr gerne. Mach das entweder per WhatsApp oder direkt anrufen. Nummer ist die gleiche. Wiesbaden 952 69 869.
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4: Sein Name Jack Curley, sein Beruf Sänger, Songwriter und Gitarrist. Was Jack Curley besonders macht, ist seine Stimme. Die braucht keine riesige Produktion, um zu funktionieren. Genau das wurde bereits früh klar. Seine intensive Performance, sein auf der Straße geschulter Gesang und die Ehrlichkeit seiner Songs sind wirklich einzigartig. Jack Curley könnte einer der Namen sein, über die wir in den nächsten Jahren noch ziemlich oft sprechen. Gerade erst am 13. August 2026 hat er beim Weinmarkt Wein geküsst, in Niederolm gespielt. Laut Veranstalter war das sein einziges Deutschlandkonzert 2026. Das ist schade, aber für alle, die es verpasst haben, jetzt für euch Jack Curley mit Proud of Me. Schönen guten Morgen, es ist 5 nach 7.

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0: Guten Morgen, es ist gleich 7:15, ihr hört Antenne Wiesbaden. Zu Hause also alles per Mausklick in den Einkaufswagen packen oder doch lieber vor Ort einkaufen? Hier bei uns in Wiesbaden gibt es schon bald 3 spannende Tage zum Heimatshoppen. Genauso heißt die 3-tägige Shoppingaktion in der Wiesbadener Innenstadt, die vom City-Management, der IHK und den lokalen Händlern auf die Beine gestellt wird. Das Ganze am bundesweiten Aktionswochenende vom 10. bis 12. September, sagt Wiesbadens City-Manager Jens Ackermann.
1: Für Wiesbaden heißt das, dass an dem Aktionswochenende vom 10. bis 12. September mehr als 60 inhabergeführte Geschäfte, ein großes Kaufhaus, 2 Shoppingcenter an diesem Aktionswochenende teilnehmen, mit konkreten Aktionen sich von ihrer besten Seite präsentieren. Das können Gewinnspiele sein, das können Verkostungen sein, das können Rabattaktionen sein. Und wir freuen uns besonders, dass sehr viele von den Geschäften auch an der Heimatshoppen-Rallye teilnehmen.
0: Das klingt gut und das Schöne ist, bei der Heimatshoppen-Rallye kann jeder mitmachen und am Ende auch was gewinnen.
1: Die Kundinnen und Kunden können in den Geschäften sich Stempel abholen, ohne Kaufzwang übrigens, und dann an einer Verlosung teilnehmen, wo es doch von den teilnehmenden Geschäften sehr attraktive Preise in einem Gesamtwert von über 4.000 Euro zu gewinnen gibt.
0: Auch Wiesbadens Bürgermeisterin Christiane Hinninger kauft gerne hier ein und sieht viele Vorteile im Shoppen in der Innenstadt.
2: Naja, der Onlinehandel, da sitzen Sie alleine zu Hause vor dem Rechner. Wenn Sie eben in die Stadt kommen, dann haben Sie eben auch diese 2 Aspekte. Einmal einkaufen vor Ort als Erlebnis in der eigenen Stadt und aber auch die eigene Heimat zu fördern. Also entspannt zu bummeln, einzukaufen, auf einem Platz oder in einem Café zu sitzen, jemanden zu treffen, ins Kino zu gehen und einfach einen schönen Tag zu verbringen und zu sagen, die Innenstadt von Wiesbaden ist so schön, da komme ich wieder.
0: Und genau das findet auch Jörg Prömer, der Präsident der IHK Wiesbaden. Aber eine attraktive Innenstadt, dafür muss man was tun. Zum Beispiel Aktionen wie das Heimatshoppen.
3: Eine attraktive Innenstadt entsteht nicht von allein. Sie braucht engagierte Unternehmen, engagierte Kunden und starke Partner. Mit Heimatshoppen setzen wir ein Ausrufezeichen für lokalen Handel und die lokale Gastronomie. Es finden viele Aktionen statt, es gibt Gewinnspiele, es gibt vergünstigtes Parken und es wird einfach eine runde Sache, wo Familien einen schönen Tag in der Stadt verbringen können.
0: Also direkt in den Kalender eintragen vom 10. bis 12. September. 3 Tage großes Heimatshoppen hier bei uns in der Innenstadt. Über 60 Geschäfte sind dabei und locken mit coolen Aktionen, besonderen Angeboten, Late-Night-Shopping und einer Parkplatz-Flatrate.

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5: Im Studio Robert Schäfer.
6: Die Boulder Church in Bad Orb hat den Hessischen Demografiepreis 2026 gewonnen. Das teilt die Hessische Staatskanzlei in Wiesbaden mit. In einer ehemaligen Kirche sind dort eine Boulderhalle, ein Bistro und weitere Begegnungsräume entstanden. Für den ersten Platz gibt es 8.000 Euro Preisgeld. Zu den Gründen für die Wahl der Boulder Church, Staatssekretär Benedikt Kuhn.
7: Die Boulder Church ist deswegen Preisträger geworden, weil sie auf ganz, ganz einzigartige Weise ein leerstehendes Kirchengebäude mit einer neuen Nutzung erfüllt hat, nämlich mit einer Boulderhalle. Die Boulderhalle ist sozusagen in der Mitte errichtet, aber nicht so, dass sie beispielsweise die Fenster verstellt. Es ist auch eine Jugendkirche integriert, also es findet Glaube und Gemeinschaft und Begegnungen alles weiterhin an einem Ort statt.
6: Mit dem Demografiepreis werden seit 2010 Projekte ausgezeichnet, die den gesellschaftlichen Zusammenhalt stärken und Antworten auf die Folgen des demografischen Wandels. Geben. In diesem Jahr hatten sich 110 Projekte aus Hessen beworben. An der Wiesbadener Musik- und Kunstschule gibt es nach den Sommerferien noch freie Plätze für Kinder und Jugendliche. Das teilt die Landeshauptstadt Wiesbaden mit. Angebote gibt es unter anderem für musikalische Früherziehung, Trommeln und zum Kennenlernen verschiedener Instrumente. Für Kinder ab 5 Jahren gibt es den Trommelkurs Drum and Spaß, bei dem ein Schnuppern ohne Anmeldung möglich ist. Informationen und Beratungen könnt ihr per Telefon oder Mail einholen. Die Stadt Wiesbaden meldet eine Entspannung der Waldbrandgefahr. Für die kommende Woche gilt nur noch die Waldbrandwarnstufe 3. Grund dafür sind die Niederschläge und die gesunkenen Temperaturen. Trotz der Herabstufung bleiben die öffentlichen Grillplätze in und am Wald geschlossen. Die Feuerwehr bittet außerdem darum, Brände sofort unter der 112 zu melden und Zufahrten zu Wald und Feld für Einsatzfahrzeuge freizuhalten. Das Rauchen im Wald bleibt ganzjährig verboten. In Wiesbaden gibt es Mitte September eine Aktionswoche rund um das Ehrenamt. Unter dem Motto Miteinander Zukunft gestalten stehen über 40 Veranstaltungen und Aktionen auf dem Programm. Vereine, Initiativen und Organisationen bieten unter anderem Workshops, Führungen, Kennenlernangebote und Veranstaltungen für Jung und Alt an. Dabei geht es auch um Teilhabe, gesellschaftlichen Zusammenhalt und den Dialog zwischen den Generationen. Schirmherr der Aktionswoche ist Oberbürgermeister Gerd-Uwe Mende. Der vollständige Veranstaltungskalender ist online bei der Stadt Wiesbaden abrufbar. Die Wiesbadener Jugendwerkstatt kann ab September 10 weitere Ausbildungs- und Umschulungsplätze anbieten. Möglich macht das eine Förderung der Helga-Schulz-Zöller-Stiftung aus Mainz in Höhe von insgesamt 540.000 Euro. Die Stiftung finanziert 10 Plätze über 2 Jahre. Das Projekt richtet sich vor allem an sozial benachteiligte oder beeinträchtigte Menschen und soll ihnen den Einstieg in den Arbeitsmarkt ermöglichen. Die Wiesbadener Jugendwerkstatt bildet jedes Jahr bis zu 400 Menschen unter anderem in Handwerk, Landwirtschaft und Gastronomie aus.
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8: Schönen guten Morgen, es ist kurz nach 7:30. Ja, zarte weiße Wolken am Himmel mit ein bisschen Blau. Das wechselt sich immer mal ab heute den ganzen Tag. Es bleibt trocken und heute haben wir den heißesten Tag der Woche. Im Moment schon die Temperaturen sehr mild. Am Schwimmbad in Hallgarten am Rathaus in Wiesbaden und auch hier bei unserem Studio in der Britta Arena 19 Grad und es geht heute über 30, gell? 31 Grad bekommen wir heute. Und das Wetter von morgen, da ziehen wechselnd Bewölkung, bei wechselnder Bewölkung Schauer durch. Dazu böig auffrischender Wind und wieder kühler als heute, bis 23 Grad morgen.
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8: Vorsicht auf der A3 Frankfurt Richtung Köln. Zwischen Wiesbadener Kreuz und Niedernhausen steht noch ein defektes Fahrzeug auf dem Standstreifen und dort ist Flüssigkeit ausgelaufen. Also da besonders vorsichtig fahren. Auf der A66 Wiesbaden Richtung Frankfurt. Am Schiersteiner Kreuz ist die Verbindung zur A6 43 Richtung Wiesbaden wegen einer Baustelle Stelle bis Samstagmorgen gesperrt. Eine Umleitung ist eingerichtet. Ebenso in der Gegenrichtung eine Umleitung, die eingerichtet ist, nämlich bei Hattersheim. Da sind die Auf- und Abfahrten wegen einer Baustelle gesperrt. Nochmal zur A66 Wiesbaden Richtung Frankfurt zwischen Wiesbaden-Frauenstein und Wiesbaden-Mainzer Straße. 5 Kilometer stocken, dadurch auch auf der A643 zwischen Dreieck Mainz und Schiersteiner Kreuz. Da sind es im Moment 6 Kilometer, die es länger braucht, also einige Minuten. Auf der A671 Mainz Richtung Wiesbaden zwischen Mainz-Spitz-Dreieck und Hochheim Süd 1 Kilometer Stau. Wir wünschen euch gute Fahrt.
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8: Da gibt's einen mobilen Blitzer in der Berliner Straße. Also wenn man von der Frankfurter Straße aus hochkommt, direkt hinter der Kreuzung, beziehungsweise wenn man vom Ring einbiegt, da sind 50 erlaubt. Danke an Peter aus Wiesbaden. Und wenn du irgendwo einen Blitzer gesehen hast, einen mobilen oder eine Verkehrsstörung melden möchtest, kannst du das sehr gerne tun. Entweder per WhatsApp oder direkt im Studio anrufen. Nummer ist die gleiche. Wiesbaden 952 69 869.
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0: Guten Morgen, ihr hört Antenne Wiesbaden, es ist gleich 7:45. Der Rheingau, von Wiesbaden ein Katzensprung entfernt und bei vielen Urlaubern und Touristen einfach ganz hoch im Kurs und super beliebt. Und jetzt gibt's was Neues für kleine Besuchergruppen und vor allem auch für Menschen aus dem Rheingau, die ihre Heimat noch besser erkunden wollen. Das Ganze nennt sich Rheingau Insights und sind unterschiedliche Programmpunkte und Touren quer durch die Region, sagt unser Tourismuschef Dominik Russler.
1: Also wir wollen den Rheingau von allen Seiten beleuchten. Wir wollen den Rheingau so zeigen, wie ihn nicht jeder kennt, dass das seine Zeit braucht und dass nicht jedes Programm gleichzeitig verfügbar sein kann, versteht sich von selbst. Also immer im Auge behalten und wir freuen uns auf das, was kommt.
0: Im Moment gibt es schon 7 Insight-Touren bis Ende des Jahres, immer am 2. und 4. Donnerstag des Monats. Anne Pfeiffer ist Projektleiterin für die neuen Insights und sagt:
2: Wenn man einen Rheingauer fragt, man war das letzte Mal im Kloster Eberbach, auf Schloss Johannisberg, Schloss Vollraths, auf dem Niederwelt-Denkmal. Oft ist das lange her und oft gibt es ganz viele kleine Ecken, die man nicht kennt. Und genau dafür sind diese Rheingau Insights gedacht, dass auch die Einheimischen wirklich nochmal was Neues sehen, spannende Geschichten hören, sich vielleicht auf der Tour oder auf dem Erlebnis mit anderen Rheingauern und mit anderen Gästen austauschen.

0: austauschen.
1: Und das Schöne ist, geleitet werden die Touren von Rheingau-Insidern. Menschen, die den Rheingau in- und auswendig kennen und extra ausgebildet worden sind.
0: Wir haben vor 2 Jahren eine Ausbildung dazu angeboten. Und ja, es ist letztendlich ein Lehrgang, den man freiwillig dann machen kann. Und man hat verschiedene Ausbildungsmodule. Einmal das große Gebiet des Weinbaus und einmal das Gebiet der Kulturhistorie plus ein paar zusätzliche Themen, wie führe ich Gäste, rhetorische Themen. Ja, und diese Gesamtausbildung hatten wir vor 2 Jahren und haben freundlicherweise diesen sehr guten Jahrgang daher, mit denen wir jetzt sehr gerne zusammenarbeiten. Und wir hoffen, ja, vielleicht im 2028 eine neue Ausbildung anbieten zu können.
1: Einer, der jetzt ausgebildet und ein echter Rheingau-Kenner ist, ist Werner Rogler. Er startet die Inside-Touren in Kietrich.
2: Und dieser Schabensteinturm wird bestiegen. Der Turm ist schon was Besonderes, weil er ja über ein halbes Jahr lang im Sommer gesperrt ist, weil dort die Dohlen, die dort wohnen, unter besonderen Schutz stehen. Und wir quasi den Turm quasi nur im September, Oktober bedienen können. Im Winter ist es auch wieder gefährlich wegen Eis- und Schneeglätte eventuell. Und auf dem Schabensteinturm wird ein Sundowner, also ein Sonnenuntergang erwartet, wenn das Wetter mitspielt. Und der Weg auf den Turm auch nur mit Schutzhelm gegangen werden kann, denn der ist schon ein bisschen abenteuerlich. Das gehört dazu, das kleine Abenteuer.
1: Ich hatte es direkt vor meinen Augen, eben ein Sundowner auf dem Scharfensteinturm. Also, neues Format im Rheingau. Hier kann wirklich jeder den Rheingau besser kennenlernen und lieben lernen. Es geht an Orte, die man so vielleicht noch gar nicht kennt. Und natürlich spielen Wein und Genuss auch immer eine Rolle. Mehr Infos und die Programmübersicht gibt's unter rheingau.com.

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1: Ich bin Babit Büchner. Nach der gewaltigen Sturzflut im Himalaya-Gebiet ist die Zahl der Vermissten allein in Nepal auf über 800 gestiegen. Damit steigt die Zahl der Vermissten in Nepal und China auf mehr als 1300. Die Behörden dort können auch 350 Touristen nicht erreichen. Nach Angaben von Trekkingagenturen befinden sich darunter 8 deutsche Staatsangehörige. Was die Flutwelle ausgelöst hat, wird noch untersucht. Rente, Steuern, Gesundheit und Pflege. In den kommenden Wochen haben die Bundestagsfraktionen von Union und SPD große Reformvorhaben auf dem Tisch. In Münster wollen sich die Fraktionsspitzen in den nächsten Tagen auf die genaue Ausgestaltung des bereits beschlossenen Reformpakets vorbereiten.
2: Es geht darum, eine gemeinsame Linie zu finden. Dennoch wird gestritten, zum Beispiel über die Steuerreform. Und dann ist da auch noch die geplante Abschaffung der Rente mit 63. Der Kanzler hat zwar nun ein Machtwort gesprochen, Tenor, wir ziehen das durch, wie angedacht. Doch es gibt weiterhin Widerstand gegen die Pläne, vor allem im Osten. Da stehen auch Landtagswahlen an und es wird sich wohl erst danach zeigen, ob die Regierung auf Kurs bleibt. Claudia Wächter, Nachrichtenredaktion.
1: In der französischen Stadt Caen ist ein Fahrer mit seinem Auto Medienberichten zufolge nach einem Streit in eine Menschenmenge gerast. Mindestens ein Mensch soll bei dem Angriff gestern Abend getötet worden sein. Es gab 10 Verletzte. Die Polizei habe einen Verdächtigen festgenommen, hieß es. Und zum Sport. In Monaco wird heute die Ligaphase der Fußball Champions League ausgelost. Aus Deutschland sind Bayern München, Borussia Dortmund, RB Leipzig und der VfB Stuttgart dabei.
3: Die Bayern sind in Top 1, Dortmund in Top 2, Leipzig und Stuttgart in der Nummer 3 und 4. Jede Mannschaft bekommt 2 Gegner pro Topf zugelost, 4 Heim- und 4 Auswärtsspiele. Das bedeutet, auch die Bayern im ersten Topf treffen in der Ligaphase auf 2 Schwergewichte, wie zum Beispiel Titelverteidiger Paris, Real Madrid, Manchester City oder Barcelona. Die besten 8 Teams der Gruppenphase stehen direkt im Achtelfinale. Die Plätze 9 bis 24 müssen in die Playoffs. Thomas Thonfeld, Nachrichtenredaktion.
1: Der erste Spieltag der Ligaphase beginnt dann am 8. September.
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4: Guten Morgen, es ist kurz nach 8 und das Wetter, schön, kann man so sagen. Wir bekommen heute einen Mix aus Sonne und Wolken, dabei bleibt es über den Tag trocken und es wird heute der heißeste Tag. Aktuell schon sehr mild die Temperaturen am Schwimmbad in Hallgarten, am Rathaus in Wiesbaden und hier bei unserem Studio in der Britta Arena 20 Grad und es geht heute hoch bis auf 31 Grad. Morgen nicht ganz so warm. Erstmal ziehen bei wechselnder Bewölkung Schauer durch, dazu böig auffrischender Wind und bis 23 Grad.
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4: A3 Frankfurt Richtung Köln zwischen Wiesbadener Kreuz und Niedernhausen. Bergungsarbeiten auf dem Standstreifen. Und dran denken, A66 Wiesbaden Richtung Frankfurt. Am Schiersteiner Kreuz ist die Verbindung zur A643 Richtung Wiesbaden wegen einer Baustelle bis Samstagmorgen gesperrt. Da ist eine Umleitung eingerichtet. Und ebenso eine Umleitung gibt es auf der A66 in der Gegenrichtung in Hattersheim, weil da sind die Auf- und Abfahrten wegen einer Baustelle bis heute Abend gesperrt. A66 Wiesbaden Richtung Frankfurt zwischen Wiesbaden-Frauenstein und Wiesbaden-Mainzer Straße 5 Kilometer stockend, dadurch auch auf der 643 zwischen Mainz, Dreieck Mainz und Schiersteiner Kreuz 6 Kilometer stockend und auf der A66

0: 71, Mainz Richtung Wiesbaden zwischen Mainz-Spitzdreieck und Hochheim Süd, 1 Kilometer Stau, und Richtung Frankfurt oder aus Frankfurt kommen, Vorsicht auf der B8 Frankfurt Richtung Königstein. Zwischen Bad Soden und Kelkheim liegt ein Spanngurt auf der Fahrbahn. Habt alle eine gute Fahrt.
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0: Es wurde der Demografiepreis verliehen und da werden wir gleich drüber berichten. Aber davor erstmal, Mensch, was ein tolles Lied von Herbert Grönemeyer. Mensch, und hier ist die Morningshow. Ihr hört Antenne Wiesbaden. Mein Name ist Chris Scheler.

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0: She's Like the Wind von Patrick Swayze und Wendy Fraser auf Antenne Wiesbaden. Es ist gleich 7:45. Eine Boulderhalle in der Kirche klingt verrückt, oder? Ist aber genau das, was Boulder Church Bad Orb gemacht hat. Bei der 17. Verleihung des Demografiepreises unseres Ministerpräsidenten Boris Rhein wurden 7 innovative Projekte ausgezeichnet. Diese Projekte zeigen Zusammenhalt und Innovation gehen Hand in Hand und können so das Leben in den ländlichen Regionen Hessens bereichern. Staatssekretär Benedikt Kuhn erklärt, worum es beim Demografiepreis geht.
1: Es geht insgesamt darum, genau solche Projekte zu würdigen, wo Leute vor Ort sich überlegen, wie kann ich eine Herausforderung meiner Region vielleicht lösen. Wir haben auch Projekte ja gehabt zum bezahlbaren Wohnen zum Beispiel. Orte des Miteinanders für Jung und Alt zu schaffen im ländlichen Raum, wo vielleicht manches an bisherigen Orten auch nicht mehr besteht. Und das zeichnet die Projekte aus. Es ist extrem vielfältig, aber es ist ein tolles Netzwerk. In den letzten 16 Jahren, seit es diesen Preis gibt, entstanden.
0: Bei so vielen tollen Projekten stand eins heraus, die Boulderhalle im Kirchengebäude in Bad Orb, kurz Boulder Church.
1: Die Boulder Church ist deswegen Preisträger geworden, weil sie auf ganz, ganz einzigartige Weise ein leerstehendes Kirchengebäude mit einer neuen Nutzung erfüllt hat, nämlich mit einer Boulderhalle, aber eben auch wirklich behutsam mit diesem Kirchengebäude, mit einem besonderen Ort umgegangen ist. Das Kirchengebäude ist gewahrt worden. Die Boulderhalle ist sozusagen in der Mitte errichtet, aber nicht so, dass sie beispielsweise die Fenster verstellt. Es ist auch eine Jugendkirche integriert, also es findet Glaube und Gemeinschaft und Begegnungen alles weiterhin an einem Ort statt.
0: Wofür das Preisgeld von 25.000 Euro genutzt werden soll, ist auch schon klar.
2: In das Projekt, was wir vorhaben, auch Menschen höheren Alters in unsere Boulderhalle zu ziehen. Also wir wollen Griffe kaufen, wir wollen Routen schrauben und wollen auch einen Kurs etablieren, vielleicht mit einer physiotherapeutischen Begleitung, der es dann Menschen 60 plus ermöglicht, einen ganz entspannten Einstieg zu finden und versuchen eben da auch noch ein Angebot zu schaffen, um ja auch die Bandbreite an Altersdurchschnitten auch weiter zu erhöhen.
0: Das klingt doch nach einer super Investition für die Boulder Church. Wir gratulieren allen Preisträgern des Demografiepreises zu ihren tollen Projekten. Und sie zeigen, dass demografischer Wandel nicht nur Herausforderungen mit sich bringt, sondern auch ganz viel kreative Initiativen.

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1: Im Studio Robert Schäfer. Die Stadt Wiesbaden meldet eine Entspannung der Waldbrandgefahr. Für die kommende Woche gilt nur noch die Waldbrandwarnstufe 3. Grund dafür sind die Niederschläge und die gesunkenen Temperaturen. Trotz der Herabstufung bleiben die öffentlichen Grillplätze in und am Wald geschlossen. Die Feuerwehr bittet außerdem darum, Brände sofort unter der 112 zu melden und Zufahrten zu Wald und Feld für Einsatzfahrzeuge freizuhalten. Das Rauchen im Wald bleibt ganzjährig verboten. Auf dem Wiesbadener Lehrplatz findet morgen ein Kinderfest statt. Unter dem Motto Kinder in Aktion, Spaß und Bewegung auf dem Lehrplatz gibt es verschiedene Mitmachangebote rund um Spiel, Bewegung und gemeinsames Gestalten. Das Fest wird im Rahmen des Projekts Auf die Plätze los, der World Design Capital Frankfurt-Rhein-Main 2026 von der Schulsozialarbeit der Anton-Gruner-Schule und den Kunstwerkern veranstaltet. Los geht es morgen um 14.30 Uhr, das Fest dauert bis 17 Uhr. Der Eintritt ist frei. Die Boulder Church in Bad Orb hat den Hessischen Demografiepreis 2026 gewonnen. Das teilt die Hessische Staatskanzlei in Wiesbaden mit. In einer ehemaligen Kirche sind dort eine Boulderhalle, ein Bistro und weitere Begegnungsräume entstanden. Für den ersten Platz gibt es 8.000 Euro Preisgeld. Zu den Gründen für die Wahl der Boulder Church Staatssekretär Benedikt Kuhn.
2: Die Boulder Church ist deswegen Preisträger geworden, weil sie auf ganz, ganz einzigartige Weise ein leerstehendes Kirchengebäude mit einer neuen Nutzung erfüllt hat, nämlich mit einer Boulderhalle. Die Boulderhalle ist sozusagen in der Mitte errichtet, aber nicht so, dass sie beispielsweise die Fenster verstellt. Es ist auch eine Jugendkirche integriert, also es findet Glaube und Gemeinschaft und Begegnungen alles weiterhin an einem Ort statt.
1: Mit dem Demografiepreis werden seit 2010 Projekte ausgezeichnet, die den gesellschaftlichen Zusammenhalt stärken und Antworten auf die Folgen des demografischen Wandels. Geben. In diesem Jahr hatten sich 110 Projekte aus Hessen beworben. Die Kaiser-Friedrich-Therme in Wiesbaden öffnet nach ihrer dreimonatigen Schließzeit einen Tag früher als geplant. Die umfangreichen Wartungs- und Modernisierungsarbeiten sind laut Stadt abgeschlossen. Unter anderem wurden die Wasseraufbereitung, Lüftungsanlage und Gebäudetechnik gewartet. Außerdem wurden Arbeiten an Brandschutz, Energieversorgung und den Umkleiden durchgeführt. Auch das Tipidarium wurde mit neuer LED-Beleuchtung und zusätzlichen Liegen ausgestattet. Ab kommenden Montag steht die Kaiser-Friedrich-Therme wieder für Besucherinnen und Besucher offen. In Wiesbaden gibt es Mitte September eine Aktionswoche rund um das Ehrenamt. Unter dem Motto Miteinander Zukunft gestalten stehen über 40 Veranstaltungen und Aktionen auf dem Programm. Vereine, Initiativen und Organisationen bieten unter anderem Workshops, Führungen, Kennenlernangebote und Veranstaltungen für Jung und Alt an. Dabei geht es auch um Teilhabe, gesellschaftlichen Zusammenhalt und den Dialog zwischen den Generationen. Schirmherr der Aktionswoche ist Oberbürgermeister Gerd-Uwe Mende. Der vollständige Veranstaltungskalender ist online bei der Stadt Wiesbaden abrufbar.
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3: Im Moment sind nur ein paar Wolkenfetzen am Himmel, also man sieht auch blau und das bleibt den ganzen Tag so. Ein Mix aus Sonne und Wolken, dabei bleibt es trocken über den Tag. Heute ist der heißeste Tag. Im Moment schon die Temperaturen am Schwimmbad in Hallgarten am Rathaus in Wiesbaden und hier bei unserem Studio in der Britta Arena 21 Grad und 10 legen wir noch drauf, nämlich am Nachmittag wird es bis zu 31 Grad. Das Wetter von morgen, da zielen bei wechselnder Bewölkung Schauer durch, dazu ein bisschen böig auffrischender Wind und morgen dann auch nur noch 23 Grad.
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3: A3 Frankfurt Richtung Köln zwischen Wiesbadener Kreuz und Niedernhausen. Bergungsarbeiten auf dem Standstreifen. Auf der A66 Wiesbaden Richtung Frankfurt zwischen Wiesbaden-Frauenstein und Wiesbaden-Mainzer Straße. 5 Kilometer stockend. Dadurch auch auf der A643 zwischen Dreieck Mainz und Schiersteiner Kreuz 6 Kilometer stockender Verkehr. Bleiben wir auf der 66, Wiesbaden Richtung Frankfurt am Schiersteiner Kreuz ist die Verbindung zur A643 Richtung Wiesbaden wegen einer Baustelle bis Samstagmorgen gesperrt. Es gibt eine Umleitung. Ebenso in der Gegenrichtung Frankfurt Richtung Wiesbaden in Hattersheim sind die Auf- und Abfahrten wegen einer Baustelle bis heute Abend gesperrt. Auch da gibt es eine Umleitung. Auf der A671 Mainz Richtung Wiesbaden zwischen Mainspitzdreieck und Hochheim Süd. 2 Kilometer Stau und Vorsicht auf der B42 Rüdesheim Richtung Wiesbaden zwischen Hattenheim und Eltville-Erbacher Straße steht ein defektes Fahrzeug auf der Fahrbahn. In der Wiesbadener City Rush Hour. Also da gibt es viele Stellen wegen Ampeln und Baustellen, wo es ein bisschen länger im Moment dauert. Bleibt entspannt, hört weiter Antenne Wiesbaden und dann kann es doch gar nicht mehr so wirklich schief gehen.
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3: Guten Morgen.

0: Berufsausbildung, Berufsvorbereitung, Coaching und mehr, das ist Fresko. Und da wird heute ordentlich gefeiert.
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0: Wir haben Wiesbaden jeden Tag in Zahlen für euch und das ist heute die 40. Denn genau so lange gibt es Fresko e.V. Wer jetzt denkt, das ist ein Verein, wo sich Menschen zum geselligen Essen treffen, weit gefehlt. Vielmehr steht Fresko seit 40 Jahren für soziale Gerechtigkeit, Chancengleichheit und Integration. Mit viel Herz, Leidenschaft und großem Einsatz leistet das interdisziplinäre und vielfältig qualifizierte Team von Fresko einen wertvollen Beitrag für die Menschen in unserer Stadt. Dabei schaffen sie Räume für Teilhabe, Chancen und persönliche Entwicklung und zeigen immer wieder, wie wichtig gesellschaftliches Engagement und gegenseitige Unterstützung sind. Und so ein Jubiläum darf auch mal mit allen Beteiligten so richtig gefeiert werden. Ruth Weber-Jung, die Geschäftsführerin von Fresko, erzählt, was heute geplant ist.
2: 40 Jahre Fresko, das ist für uns natürlich ein ganz besonderer Grund zum Feiern. Wir starten mit einem Festakt und schauen gemeinsam mit ehemaligen Teilnehmenden, Wegbegleitern, Partnern und der Politik auf 40 Jahre Fresko zurück, aber natürlich auch nach vorne. Und danach wird richtig gefeiert. Mit unseren Mitarbeitenden, Teilnehmenden, Familien und Freunden und Gästen bei einem großen Sommerfest. Wir freuen uns auf rund 300 Gäste und vor allem darauf, diesen besonderen Geburtstag mit all den Menschen zu feiern, die Fresko zu dem gemacht haben, was es heute ist.
0: Dann lasst euch mal feiern und feiert euch selbst. Wir wünschen euch weiterhin viel Erfolg. Fresko e.V. feiert heute 40-jähriges Jubiläum, die 40 deshalb heute unsere Wiesbaden-Zahl des Tages.
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1: Die europäischen Börsen dürften heute mit Rückenwind in den Handel starten. Für gute Stimmung sorgen vor allem die Quartalszahlen von Nvidia. Der US-Chip-Konzern hat die Erwartungen übertroffen und auch für das laufende Quartal einen höheren Umsatz als von den Analysten erwartet in Aussicht gestellt. An den asiatischen Börsen haben die Technologiewerte daraufhin zugelegt. Damit bekommt der zuletzt etwas ins Stocken geratene KI-Boom neue Nahrung. Im weiteren Tagesverlauf richtet sich der Blick bereits auf die US-Geldpolitik. Beim Notenbanktreffen in Jackson Hole wird morgen die Rede von Fed-Chef Kevin Warsh erwartet. Anleger hoffen auf Hinweise darauf, wie es mit den Zinsen weitergeht.
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1: Ich bin Babette Büchner. Nach der Sturzflut im Himalaya steigt die Zahl der Vermissten immer weiter. Nach offiziellen Angaben werden in Nepal und China nun mehr als 1.300 Menschen gesucht. Auch viele Touristen sind nicht erreichbar, auch aus Deutschland.
2: Laut nepalesischen Angaben sollen 8 Deutsche unter den Vermissten sein. Wie es ihnen geht und wo sie sich befinden, ist völlig unklar. Laut den Behörden in Nepal sind eine ganze Reihe von Nationalitäten unter den Vermissten. Viele Menschen kommen aus Indien, es werden aber auch US-Amerikaner, Briten und Australier vermisst. Das Gebiet ist ja sehr beliebt bei Wanderern, aber auch bei Pilgern, die zu einem heiligen Berg nach Tibet wollen. Aus Peking, Johannes Neudecker.
1: Bundeskanzler Friedrich Merz hat heute zu einem kleinen EU-Gipfel zur Haushaltsplanung eingeladen. Im Kanzleramt treffen sich Staats- und Regierungschefs der Länder, die wie Deutschland den von der EU-Kommission vorgeschlagenen Finanzrahmen für 2028 bis 2034 deutlich verkleinern wollen. Dazu gehören die Niederlande, Dänemark, Österreich, Finnland, Belgien und Schweden. Es wird gerade viel über Social-Media-Verbote für Jugendliche diskutiert. Eine Umfrage der Technikerkrankenkasse unter 12- bis 17-Jährigen zeigt nun, 47% der Jugendlichen selbst ist für eine Altersgrenze.
3: Die Hälfte der Jugendlichen, die für eine Altersgrenze sind, plädiert im Schnitt für ein Verbot unter 14. In der Umfrage sagen auch 4 von 5 Jugendlichen, Social Media täte ihnen gut, 15% finden aber, die Nutzung tue ihnen nicht gut. Die meisten, über 70%, wollen mit Social Media einfach Spaß haben zum Zeitvertreib. Gut 60% nutzen es, um Kontakt mit Freunden zu halten, gut 40% holen sich Inspiration für Sport, Reisen oder Essen. Knapp 40% folgen dabei Influencern. Ronny Tochau, Nachrichtenredakteur.
1: Bis Sonntag wird es laut und bunt in den Kölner Messehallen. Ab heute dürfen hunderttausende Gaming-Fans kommen. Es ist der erste Publikumstag auf der Gamescom. Das Leitthema der weltgrößten Computerspiel- und Videospielmesse lautet in diesem Jahr: Games machen Lust auf Zukunft. Auch Bundespräsident Frank-Walter Steinmeier wird heute erwartet.
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4: Morgen da draußen, es ist kurz nach 9 und Sonne und Wolken wechseln sich heute ab. Dabei bleibt es trocken, beziehungsweise bis zum Abend bleibt es trocken. Dann könnte eventuell mal eine Regenwolke kommen. Heute ist der heißeste Tag, nämlich im Moment schon am Schwimmbad Hallgarten am Rathaus in Wiesbaden und hier bei uns am Studio in der Britta Arena. 21 Grad und es geht noch hoch bis auf 31 Grad und der Wetterblick auf morgen. Da ziehen bei wechselnder Bewölkung Schauer durch, dazu ein bisschen auffrischender Wind und deswegen auch morgen nur noch erstmal 23 Grad.
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4: Ja, ist immer noch ein bisschen was los da draußen. A66 Wiesbaden Richtung Frankfurt zwischen Wiesbaden-Frauenstein und Wiesbaden-Mainzer Straße. 5 Kilometer stockender Verkehr. Dadurch auch auf der A643 zwischen Dreieck Mainz und Schiersteiner Kreuz. 6 Kilometer stockend. Und dran denken, nochmals auf der A66 Wiesbaden Richtung Frankfurt am Schiersteiner Kreuz ist die Verbindung zur A643 Richtung Wiesbaden wegen einer Baustelle bis Sonntagmorgen gesperrt. Da gibt es natürlich eine Umleitung. Ebenso in der Gegenrichtung Frankfurt Richtung Wiesbaden in Hattersheim sind die Auf- und Abfahrten wegen einer Baustelle bis heute Abend gesperrt. Auch da gibt es eine Umleitung. Und auf der 671 Mainz Richtung Wiesbaden zwischen Mainz-Spitzdreieck und Hochheim Süd 2 Kilometer Stau in der Wiesbadener City. Mittlerweile wieder alles entspannt. Gute Fahrt.
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4: Es steht ein mobiler Blitzer in der Berliner Straße. Also wenn ihr so die Frankfurter Straße hochkommt, wo es im Moment eh noch ein bisschen länger dauert, über die Kreuzung drüber, da steht er auch schon gleich. Da sind 50 erlaubt. Danke an Peter aus Wiesbaden. Und in der Klarenthaler Straße Richtung Innenstadt in Höhe des Elsässer Platzes, da ist 30er-Zone. Und wenn ihr irgendwo einen mobilen Blitzer gesehen habt oder eine Verkehrsstörung melden möchtet, könnt ihr das sehr, sehr gerne tun. Und zwar unter ein und derselben Nummer, die lautet Wiesbaden 952 69 8 69.
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4: Also ihr habt ja gehört, wir haben heute einen wunderbaren heißen Tag. Morgen und übermorgen wird es ein bisschen kälter, dann wieder wärmer. Also der Sommer hält uns weiterhin auf Trab und ich halte euch gleich auf Trab mit den Veranstaltungstipps. Die kommen gleich. Jetzt erstmal Dance with Somebody von Mando. Ciao, ihr hört die Morning Show. Mein Name ist Chris Scheler.

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1: Klimawandel, ein wichtiges Thema. Falls ihr euch auch schon mal immer mit anderen darüber austauschen wolltet, habt ihr jetzt die Chance. Im Klimacafé wird ein offener und moderierter Gesprächskreis angeboten. Alle ab 18 Jahren sind herzlich willkommen. Um 19 Uhr geht's los. Das Angebot ist for free. Ihr müsst euch allerdings vorher im Klimacafé anmelden. Für unsere Fußballfans haben wir was ganz Besonderes, einen Live-Talk in persönlicher Atmosphäre mit Felix Magath, der HSV-Legende. Er erzählt euch von seinem Weg in die Fußballwelt. Los geht das Ganze um 19 Uhr im Studio ZR6. Eure Tickets bekommt ihr ab 37 Euro und wir wünschen euch ganz viel Spaß bei diesem Fußball-Event. Achtung, Premiere! Heute präsentiert das Wiesbaden Performing Arts Center zum ersten Mal sein neues Werk With Love Part 2, einen Abend mit mehreren One-Act-Stücken. Geschichten über Beziehungen, Erwartungen und die kleinen Katastrophen des Alltags mit englischem Humor und erwachsenen Themen. Beginn ist um 19 Uhr. Der Eintritt kostet 18 Euro für Tischplätze, 15 Euro regulär und 10 Euro für Studierende. Egal, was ihr macht, Antenne Wiesbaden wünscht euch viel Spaß dabei.
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1: Eine zerstörte Welt, ein traumatisierter Pilot und ein unerwarteter Funkspruch, der plötzlich wieder Hoffnung macht. Erfolgsregisseur Ridley Scott ist zurück im Kino mit Das Ende der Sterne.
2: Und was hast du gemacht, bevor die Welt unterging?
3: Da habe ich meine Frau geküsst und mit meinem Hund gespielt. Jeden Tag habe ich gedacht, Mann, hast du ein Scheißglück.
2: Jeder hat doch was, woran er sich festhält, oder? Ohne das wäre es ziemlich einsam.
1: Eine globale Pandemie hat zum Untergang der menschlichen Zivilisation geführt. Protagonist Hick, gespielt von Jacob Elordi, hat dabei seine Frau und seinen Hund verloren. Mittlerweile lebt er zurückgezogen mit einem Kumpel, gespielt von Josh Brolin, mit dem er sein Zuhause gegen andere Überlebende verteidigt. Doch Hick sehnt sich nach einem Grund, wieder nach vorne zu schauen.
3: Aufwachen, verteidigen, überleben. Es muss doch noch mehr geben als das.
2: Ein Traum.
1: Und dieser Hoffnungsschimmer kommt. Hick empfängt einen Funkspruch, der von den Überresten einer Zivilisation kommen könnte.
3: Wir haben keine Ahnung, was da draußen ist.
4: Was glaubst du, was du da findest? Fröhliche Menschen? Überall? Die Welt von damals existiert nicht mehr. Nur wir halten an dem fest, was mal war. Der Rest der Welt nicht.
1: Hick entscheidet sich, dem Signal zu folgen. Damit beginnt eine Reise, die ihn nicht nur mit den Gefahren der zerstörten Welt konfrontiert, sondern auch mit seiner eigenen Vergangenheit. Das Ende der Sterne ist dabei nicht nur ein Endzeitfilm, sondern auch eine Geschichte über Verlust und Hoffnung, die Frage stellt, was von uns bleibt. In diesem Sinne, macht euch gemeinsam mit Hick auf die Suche nach dem mysteriösen Signal und ab ins Kino mit euch.
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1: Im Studio Robert Schäfer.
2: Die Boulder Church in Bad Orb hat den Hessischen Demografiepreis 2026 gewonnen. Das teilt die Hessische Staatskanzlei in Wiesbaden mit. In einer ehemaligen Kirche sind dort eine Boulderhalle, ein Bistro und weitere Begegnungsräume entstanden. Für den ersten Platz gibt es 8.000 Euro Preisgeld. Zu den Gründen für die Wahl der Boulder Church Staatssekretär Benedikt Kuhn.
3: Die Boulder Church ist deswegen Preisträger geworden, weil sie auf ganz, ganz einzigartige Weise ein leerstehendes Kirchengebäude mit einer neuen Nutzung erfüllt hat, nämlich mit einer Boulderhalle. Die Boulderhalle ist sozusagen in der Mitte errichtet, aber nicht so, dass sie beispielsweise die Fenster verstellt. Es ist auch eine Jugendkirche integriert, also es findet Glaube und Gemeinschaft und Begegnungen alles weiterhin an einem Ort statt.
2: Mit dem Demografiepreis werden seit 2010 Projekte ausgezeichnet, die den gesellschaftlichen Zusammenhalt stärken und Antworten auf die Folgen des demografischen Wandels geben. In diesem Jahr hatten sich 110 Projekte aus Hessen beworben. An der Wiesbadener Musik- und Kunstschule gibt es nach den Sommerferien noch freie Plätze für Kinder und Jugendliche. Das teilt die Landeshauptstadt Wiesbaden mit. Angebote gibt es unter anderem für musikalische Früherziehung, Trommeln und zum Kennenlernen verschiedener Instrumente. Für Kinder ab 5 Jahren gibt es den Trommelkurs Drum n Spaß, bei dem ein Schnuppern ohne Anmeldung möglich ist. Informationen und Beratungen könnt ihr per Telefon oder Mail einholen. Die Stadt Wiesbaden meldet eine Entspannung der Waldbrandgefahr. Für die kommende Woche gilt nur noch die Waldbrandwarnstufe 3. Grund dafür sind die Niederschläge und die gesunkenen Temperaturen. Trotz der Herabstufung bleiben die öffentlichen Grillplätze in und am Wald geschlossen. Die Feuerwehr bittet außerdem darum, Brände sofort unter der 112 zu melden und Zufahrten zu Wald und Feld für Einsatzfahrzeuge freizuhalten. Das Rauchen im Wald bleibt ganzjährig verboten. In Wiesbaden gibt es Mitte September eine Aktionswoche rund um das Ehrenamt. Unter dem Motto Miteinander Zukunft gestalten stehen über 40 Veranstaltungen und Aktionen auf dem Programm. Vereine, Initiativen und Organisationen bieten unter anderem Workshops, Führungen, Kennenlernangebote und Veranstaltungen für Jung und Alt an. Dabei geht es auch um Teilhabe, gesellschaftlichen Zusammenhalt und den Dialog zwischen den Generationen. Schirmherr der Aktionswoche ist Oberbürgermeister Gerd-Uwe Mende. Der vollständige Veranstaltungskalender ist online bei der Stadt Wiesbaden abrufbar. Die Wiesbadener Jugendwerkstatt kann ab September 10 weitere Ausbildungs- und Umschulungsplätze anbieten. Möglich macht das eine Förderung der Helga-Schulz-Zöller-Stiftung aus Mainz in Höhe von insgesamt 540.000 Euro. Die Stiftung finanziert 10 Plätze über 2 Jahre. Das Projekt richtet sich vor allem an sozial benachteiligte oder beeinträchtigte Menschen und soll ihnen den Einstieg in den Arbeitsmarkt ermöglichen. Die Wiesbadener Jugendwerkstatt bildet jedes Jahr bis zu 400 Menschen unter anderem in Handwerk, Landwirtschaft und Gastronomie aus.
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4: Wir haben heute den ganzen Tag einen Mix aus Sonne und Wolken. Am Nachmittag könnte mal eine Regenwolke vorbeikommen, aber wenn überhaupt nur ganz wenig. Die aktuellen Temperaturen am Schwimmbad, Hallgarten, am Rathaus in Wiesbaden und hier bei unserem Studio in der Britta Arena 22 Grad. Und heute wird es heiße 31 Grad. Und das Wetter von morgen, ja, da ziehen bei wechselnder Bewölkung Schauer durch, dazu ein bisschen böig auffrischender Wind und dann gehen die Temperaturen auch wieder ein bisschen runter bis zu 23 Grad. Erreichen wir morgen.
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4: Man denkt ja, man hat noch nicht viel erlebt, was im Straßenverkehr so passiert. Aber Vorsicht auf der A3 Frankfurt Richtung Köln. Zwischen Frankfurt Süd und Frankfurter Kreuz ist eine Person auf einem E-Scooter auf der Fahrbahn unterwegs. Eieiei. Auf der A643 Mainz Richtung Wiesbaden zwischen Mainz-Mombach und Schierstein Kreuz, 2 Kilometer stockender Verkehr. A671 Mainz Richtung Wiesbaden zwischen Mainz-Spitz-Dreieck und Hochheim Süd, 2 Kilometer Stau. Wir wünschen euch gute Fahrt.
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4: Heute scheint wie eine Blitzertat zu sein. Berliner Straße, wenn man von der Frankfurter Straße hochkommt, über die Kreuzung drüber, da steht er gleich. Da ist 50 erlaubt. Danke an Peter, das hat er uns mitgeteilt. Und in der Klarenthaler Straße Richtung Innenstadt in Höhe des Elsässer Platzes steht auch ein mobiler Blitzer. Da sind 30 erlaubt. Und auf der B455 Wiesbaden Richtung Mainz-Kastell, kurz vor der 671, da steht auch einer und da sind 70 erlaubt. Wenn ihr irgendwo einen mobilen Blitzer gesehen habt oder eine Verkehrsstörung melden möchtet, sehr, sehr gerne her damit. Entweder per WhatsApp oder direkt anrufen. Wiesbaden 952 69 869. Diese Nummer gilt für beides.
0: 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Du hörst uns gerade jetzt? Danke! Und gleich speichern. 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

0: Guten Morgen, ihr hört Antenne Wiesbaden, es ist gleich 9:45. Ob Tafel oder Kinderturnen, ehrenamtliche Arbeit ist allgegenwärtig und beinahe schon fast selbstverständlich. Aus diesem Grund wurde am Dienstag nun zum dritten Mal das Ehrenamtsfest im Schloss Biebrich hier in Wiesbaden gefeiert. Auf diese Weise soll freiwilliges Engagement in unterschiedlichsten Bereichen gewertschätzt werden. Dass diese Arbeit honoriert werden muss, findet auch Landtagspräsidentin Astrid Wallmann.
1: Was mir ganz besonders auch persönlich am Herzen liegt, ist vor allem Danke zu sagen. Und das kann man nicht oft genug tun, weil es alles andere als selbstverständlich ist, dass sich Menschen im Kleinen und im Großen engagieren. Und das heute zum Ausdruck zu bringen, die Ehrenamtlichen, die heute eingeladen sind, sind stellvertretend für 3 Millionen Hessen heute hier, die das jeden Tag in unserem Land tun und leisten. Und das ist mir ein ganz persönliches Anliegen. Und wenn Sie das heute Abend mitnehmen, dass es gesehen wird, Ihr Engagement, dann ist schon viel gewonnen.
0: Ja, und ehrenamtliche Arbeit ist für uns alle sehr wichtig, meinen Sie?
1: Ohne Ehrenamt würde ganz vieles in unserem Land, was uns lieb und teuer ist, nicht funktionieren. Alltäglich ist, dass wir als selbstverständlich hinnehmen, würde nicht mehr in unserem Land laufen. Und da stehen jeden Tag Menschen dahinter, sei es in der Nachbarschaftshilfe, sei es in der Politik, in der Umwelt, in der Kultur, im Gesundheitswesen, ganz viele Bereiche in den Kirchen, die das alles möglich machen. Und das ist das ganz Besondere. Unsere Gesellschaft basiert darauf, dass Menschen sich für andere einsetzen.
0: Die ehrenamtliche Rheingauer Weinprinzessin Alina findet es auch schade, dass immer weniger ein Ehrenamt ausführen möchten.
2: Ich denke, das ist heutzutage aber nicht mehr selbstverständlich, dass man so ein Ehrenamt übernimmt und eben auch großes Engagement zeigt für seine Region, weil es halt eben sehr viel Zeitaufwand ist. Es ist ja viel Freizeit, das eben darauf, sag ich mal, in Anführungszeichen geopfert wird. Man macht es natürlich gerne, aber ich denke, es ist einfach heute nicht mehr so das Ding, dass jetzt jeder da wirklich Lust hat, sich auch zu engagieren, weil halt auch viele einfach die positiven Seiten davon nicht sehen. Die Menschen, die man kennenlernt, die Connection, die daraus entstehen und einfach auch die vielen schönen Seiten, die schönen Momente.
0: Genau, und genau darum geht's beim Ehrenamtsfest. Danke sagen an all die Menschen, die sich freiwillig für andere einsetzen. Denn ohne dieses Engagement würde an vielen Stellen so einiges nicht funktionieren.

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1: Auch heute unterstützen wir wieder das Tierheim hier in Wiesbaden und heute haben wir eine ganz besonders freundliche Hündin für euch. Seitdem ihr Besitzer rätselhaft verschwunden ist, befindet sich die Hündin Joghurt nämlich nun im Tierheim und deswegen kann man über ihre Vergangenheit relativ wenig sagen. Was man aber sagen kann, ist, dass sie ein sehr offenes und liebes Wesen hat, egal ob Menschen oder anderen Hunden, sie begegnet jedem sehr, sehr freundlich. Es macht auch Gassigehen mit ihr super einfach. Die Samoyedenhündin passt also eigentlich perfekt in eine sehr liebevolle Familie, die ihr die Chance auf einen Neuanfang ermöglichen kann. Falls das nach euch klingt, meldet euch jetzt gerne beim Tierheim Wiesbaden. Ein Bild von Joghurt findet ihr wie immer auf Instagram oder auf unserer Antenne Wiesbaden Facebook-Seite.
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1: Ich bin Babette Büchner. Die Sturzflut im Grenzgebiet zwischen Nepal und China hat eine Spur der Zerstörung hinterlassen. Mehr als 1300 Menschen werden inzwischen vermisst. Nach bisherigen Erkenntnissen besteht auch zu 8 deutschen Touristen kein Kontakt mehr. Was die Flutwelle ausgelöst hat, wird noch untersucht. Es gibt Vermutungen, eine Gletscherlawine könnte zunächst einen Fluss blockiert haben. Dadurch habe sich ein See gebildet, der dann über die Ufer getreten sei. Die Bundesregierung bereitet eine Steuer auf stark gezuckerte Getränke vor. Eine Umfrage für die deutsche Presseagentur zeigt nun, die Deutschen sind bei dem Thema gespalten. 43% sind dafür, 44% dagegen.
2: Eine Zuckersteuer kommt aber nicht auf Cola Zero und Co. Ein internes Papier aus Klingbeils Finanzministerium hatte für ordentlich Wirbel gesorgt. Darin wurde vorgeschlagen, neben Colas und Limonaden unter anderem auch auf Zero- und Light-Getränke, Biermischgetränke und Haferdrinks eine Steuer zu erheben. Was aber kommen soll, ist im nächsten Jahr die Steuer auf gezuckerte Getränke. Die Einnahmen sollen in die Krankenkassen fließen, damit die Beiträge stabil bleiben. Aus Berlin, Tine Klimach.
1: Wärmepumpe oder E-Auto? Immer mehr Menschen in Deutschland wollen privat in den Klimaschutz investieren. Laut einer aktuellen Erhebung der Förderbank KfW sind etwa 2/3 der Haushalte dazu bereit.
3: Mehr Wind- und Sonnenenergie, weg von Kohle, Öl und Gas. Für die allermeisten ist das wichtig oder sogar extrem wichtig. Und viele Millionen Haushalte in Deutschland haben auch schon ein E-Auto oder eine Solaranlage auf dem Dach. Das Problem, viele würden gern, können sich aber klimafreundliche Technologie nicht leisten. Das Fazit der Experten, Leute mit geringem Einkommen werden bei der Energiewende abgehängt. Claudia Wächter, Nachrichtenredaktion.
1: Die japanische Künstlerin Yayoi Kusama ist im Alter von 97 Jahren gestorben. Sie sei schon vor 2 Wochen in einem Krankenhaus in Tokio gestorben, teilte das Yayoi Kusama Museum mit. International bekannt wurde Kusama mit ihren Polkadots genannten bunten Punkten, mit denen sie Objekte oder Alltagsgegenstände oder ganze Räume gestaltete. Eine Ausstellung zum Werk der Künstlerin in Köln hatten sich bis Anfang des Monats mehr als 450.000 Menschen angesehen.
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4: Mal Sonne, mal Wolken, morgens um kurz nach zehn schon. Und es wechselt sich so heute ab. Und da das Wetter ein bisschen sensibel ist im Moment, könnte es sein, dass am Nachmittag mal kurz eine Schauerwolke vorbeikommt. Die aktuelle Temperatur liegt bei 22 Grad und geht am Nachmittag hoch bis auf 31 Grad. Morgen ziehen bei wechselnder Bewölkung Schauer durch, dazu böck auffrischender Wind. Und das beschert uns morgen eine Maximaltemperatur von 23 Grad.
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4: A643 Mainz Richtung Wiesbaden, zwischen Mainz-Mombach und Schiefsteiner Kreuz, 2 Kilometer stockender Verkehr. Und das war's eigentlich, ja. Sonst gibt's nichts. Alles entspannt da draußen. Wir wünschen euch gute und sichere Fahrt.
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4: Da gibt's ja ein paar Blitzer und zwar stehen die in der Berliner Straße. Wenn man von der Frankfurter Straße aus hochkommt, über die Kreuzung drüber, da steht gleich einer, da sind 50 erlaubt. Danke an Peter aus Wiesbaden, der hat uns das gemeldet. Und in der Klarenthaler Straße Richtung Innenstadt in Höhe des Elsässer Platzes, da ist 30er-Zone. Und wenn du irgendwo einen mobilen Blitzer gesehen hast oder eine Verkehrsstörung melden möchtest, kannst du das sehr gerne tun. Entweder per WhatsApp oder direkt anrufen. Nummer ist die gleiche. Wiesbaden 952 69 8, 69.

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1: Antenne Wiesbaden-Hörer Marius aus Biebrich hat sich bei uns gemeldet. Sein Lieblingsort ist gleich eine ganze Straße, und zwar die Grabenstraße hier bei uns in Wiesbaden. Antenne Wiesbaden-Reporter Tobi Rinker, was macht die Grabenstraße denn so besonders?
2: Also es ist ein kleines bisschen magisch, finde ich. Also gerade bei schönem Wetter im Frühjahr oder jetzt im Sommer ist es hier in der Grabenstraße im Schiffchen einfach nur richtig schön. Hier steckt Leben drin und trotzdem ist es nicht so super wuselig und stressig, finde ich. Die Grabenstraße, die liegt ein bisschen versteckt hinterm Hessischen Landtag. Historisch, gemütlich und gleichzeitig voller Leben. Rund um den Bäckerbrunnen, eine der Thermalquellen unserer Stadt, spürt man auch ganz unmittelbar, wie eng hier Geschichte und Alltag miteinander verbunden sind. Was die Grabenstraße aber besonders macht, sind die vielen kleinen, inhabergeführten Läden, die ganzen süßen Boutiquen und natürlich unsere gemütlichen Lieblingscafés und Restaurants, die hier sitzen. Hier gibt es immer wieder was Neues zu entdecken und irgendwie hast du direkt das Gefühl, dass jeder Besuch immer ein bisschen anders ist. Und gerade an einem lauen Sommerabend, wenn die Lichter angehen, Menschen draußen sitzen, quatschen, vielleicht ein Gläschen trinken und möglicherweise auch irgendwo ein bisschen Musik gespielt wird, zeigt sich der ganz besondere Charme dieser Straße. Die Grabenstraße ist zwar mitten in der Stadt und trotzdem so ein bisschen wie eine kleine Auszeit. Also richtig schön, finde ich.
1: Danke, Tobi. Du hast einen anderen Ort, der für dich der schönste hier in Wiesbaden oder auch Umgebung ist, so dein persönlicher Hotspot? Dann melde dich gerne bei uns unter 0611 952 69 869.
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1: Im Studio Robert Schäfer. Die Stadt Wiesbaden meldet eine Entspannung der Waldbrandgefahr. Für die kommende Woche gilt nur noch die Waldbrandwarnstufe 3. Grund dafür sind die Niederschläge und die gesunkenen Temperaturen. Trotz der Herabstufung bleiben die öffentlichen Grillplätze in und am Wald geschlossen. Die Feuerwehr bittet außerdem darum, Brände sofort unter der 112 zu melden und Zufahrten zu Wald und Feld für Einsatzfahrzeuge freizuhalten. Das Rauchen im Wald bleibt ganzjährig verboten. Auf dem Wiesbadener Lehrplatz findet morgen ein Kinderfest statt. Unter dem Motto Kinder in Aktion, Spaß und Bewegung auf dem Lehrplatz gibt es verschiedene Mitmachangebote rund um Spiel, Bewegung und gemeinsames Gestalten. Das Fest wird im Rahmen des Projekts Auf die Plätze los, der World Design Capital Frankfurt-Rhein-Main 2026 von der Schulsozialarbeit der Anton-Gruner-Schule und den Kunstwerkern veranstaltet. Los geht es morgen um 14.30 Uhr, das Fest dauert bis 17 Uhr. Der Eintritt ist frei. Die Boulder Church in Bad Orb hat den Hessischen Demografiepreis 2026 gewonnen. Das teilt die Hessische Staatskanzlei in Wiesbaden mit. In einer ehemaligen Kirche sind dort eine Boulderhalle, ein Bistro und weitere Begegnungsräume entstanden. Für den ersten Platz gibt es 8.000 Euro Preisgeld. Zu den Gründen für die Wahl der Boulder Church Staatssekretär Benedikt Kuhn.
2: Die Boulder Church ist deswegen Preisträger geworden, weil sie auf ganz, ganz einzigartige Weise ein leerstehendes Kirchengebäude mit einer neuen Nutzung erfüllt hat, nämlich mit einer Boulderhalle. Die Boulderhalle ist sozusagen in der Mitte errichtet, aber nicht so, dass sie beispielsweise die Fenster verstellt. Es ist auch eine Jugendkirche integriert, also es findet Glaube und Gemeinschaft und Begegnungen alles weiterhin an einem Ort statt.
1: Mit dem Demografiepreis werden seit 2010 Projekte ausgezeichnet, die den gesellschaftlichen Zusammenhalt stärken und Antworten auf die Folgen des demografischen Wandels. Geben. In diesem Jahr hatten sich 110 Projekte aus Hessen beworben. Die Kaiser-Friedrich-Therme in Wiesbaden öffnet nach ihrer dreimonatigen Schließzeit einen Tag früher als geplant. Die umfangreichen Wartungs- und Modernisierungsarbeiten sind laut Stadt abgeschlossen. Unter anderem wurden die Wasseraufbereitung, Lüftungsanlage und Gebäudetechnik gewartet. Außerdem wurden Arbeiten an Brandschutz, Energieversorgung und den Umkleiden durchgeführt. Auch das Tipidarium wurde mit neuer LED-Beleuchtung und zusätzlichen Liegen ausgestattet. Ab kommenden Montag steht die Kaiser-Friedrich-Therme wieder für Besucherinnen und Besucher offen. In Wiesbaden gibt es Mitte September eine Aktionswoche rund um das Ehrenamt. Unter dem Motto Miteinander Zukunft gestalten stehen über 40 Veranstaltungen und Aktionen auf dem Programm. Vereine, Initiativen und Organisationen bieten unter anderem Workshops, Führungen, Kennenlernangebote und Veranstaltungen für Jung und Alt an. Dabei geht es auch um Teilhabe, gesellschaftlichen Zusammenhalt und den Dialog zwischen den Generationen. Schirmherr der Aktionswoche ist Oberbürgermeister Gerd-Uwe Mende. Der vollständige Veranstaltungskalender ist online bei der Stadt Wiesbaden abrufbar.
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3: Da haben wir heute Sonne und Wolken. Gegen Nachmittag vereinzelt auch mal so ein kleiner Regenspritzer mit dabei. Und es wird auch wieder ordentlich warm. Heute bis 31 Grad hier bei uns in Wiesbaden. Dazu aktuell 22 vom Rathaus an der Burgruine in Frauenstein. Und auch hier bei uns am Studio in der Britta Arena. Der Antenne Wiesbaden-Wetter trennt morgen unser Freitag. Dann ziemlich gemischt. Teilweise ist es schön sonnig, aber auch viele dicke Wolken unterwegs. Und die bringen dann teilweise auch Regen und Gewitter mit. Morgen bei Schwülwarm. 23 Grad maximal.
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3: Hallo auf die Straßen jetzt um kurz nach 10:30. Da haben wir gute Nachrichten. Aktuell nichts los, sowohl in der Wiesbadener City als auch auf den großen Autobahnen drumherum. Antenne Wiesbaden wünscht eine gute Fahrt.
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3: Geblitzt wird auf der Klarenthaler Straße hier Tempo 30. Auf der Oranienstraße bei der Bushaltestelle blitzen sie auch in der 30er-Zone. Und Berliner Straße von der Frankfurter hoch noch ein 50er-Blitzer. Falls du was gesehen hast, Staus, Blitzer, Gefahrenstellen, gerne alles bei uns durchgeben. Entweder anrufen oder ganz bequem per WhatsApp. Nummer für beides ist die Wiesbaden 952 69 8 69.

0: Des Demografiepreises unseres Ministerpräsidenten Boris Rhein wurden 7 innovative Projekte ausgezeichnet. Diese Projekte zeigen Zusammenhalt und Innovation gehen Hand in Hand und können so das Leben in den ländlichen Regionen Hessens bereichern. Staatssekretär Benedikt Kuhn erklärt, worum es beim Demografiepreis geht.
1: Es geht insgesamt darum, genau solche Projekte zu würdigen, wo Leute vor Ort sich überlegen, wie kann ich eine Herausforderung meiner Region vielleicht lösen. Wir haben auch Projekte ja gehabt zum bezahlbaren Wohnen zum Beispiel. Orte des Miteinanders für Jung und Alt zu schaffen im ländlichen Raum, wo vielleicht manches an bisherigen Orten auch nicht mehr besteht. Und das zeichnet die Projekte aus. Es ist extrem vielfältig, aber es ist ein tolles Netzwerk. In den letzten 16 Jahren, seit es diesen Preis gibt, entstanden.
0: Bei so vielen tollen Projekten stand eins heraus, die Boulderhalle im Kirchengebäude in Bad Orb, kurz Boulder Church.
1: Die Boulder Church ist deswegen Preisträger geworden, weil sie auf ganz, ganz einzigartige Weise ein leerstehendes Kirchengebäude mit einer neuen Nutzung erfüllt hat, nämlich mit einer Boulderhalle, aber eben auch wirklich behutsam mit diesem Kirchengebäude, mit einem besonderen Ort umgegangen ist. Das Kirchengebäude ist gewahrt worden. Die Boulderhalle ist sozusagen in der Mitte errichtet, aber nicht so, dass sie beispielsweise die Fenster verstellt. Es ist auch eine Jugendkirche integriert, also es findet Glaube und Gemeinschaft und Begegnungen alles weiterhin an einem Ort statt.
0: Wofür das Preisgeld von 25.000 Euro genutzt werden soll, ist auch schon klar.
2: In das Projekt, was wir vorhaben, auch Menschen höheren Alters in unsere Bowlhalle zu ziehen. Also wir wollen Griffe kaufen, wir wollen Routen schrauben und wollen auch einen Kurs etablieren, vielleicht mit einer physiotherapeutischen Begleitung, der es dann Menschen 60 plus ermöglicht, einen ganz entspannten Einstieg zu finden und versuchen eben da auch noch ein Angebot zu schaffen, um ja auch die Bandbreite an Altersdurchschnitten auch weiter zu erhöhen.
0: Das klingt doch nach einer super Investition für die Boulder Church. Wir gratulieren allen Preisträgern des Demografiepreises zu ihren tollen Projekten. Und sie zeigen, dass demografischer Wandel nicht nur Herausforderungen mit sich bringt, sondern auch ganz viel kreative Initiativen.

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1: Es ist 11:15 und der aktuelle Goldpreis liegt im Moment bei 126,90 €. Das Gramm Silber liegt bei 1,89 € jetzt gerade.
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1: Ich bin Babit Büchner. Nach der Sturzflut im Grenzgebiet zwischen Nepal und China werden inzwischen mehr als 1300 Menschen vermisst, darunter viele Urlauber. Nach bisherigen Erkenntnissen besteht auch zu 8 deutschen Touristen kein Kontakt mehr.
2: Die Bilder der Flutkatastrophe sind dramatisch. Braune Sturzbäche aus Geröll reißen ganze Brücken weg und lassen Ortschaften im Schlamm versinken. Die Helfer kommen in dem entlegenen Gebiet deshalb nur schwer voran. Chinas Staatsfernsehen berichtete von einer 1,5 Meter dicken Schlammwand, die den Helfern den Weg zu einem überspülten Grenzposten in Tibet erschwert. Wie es zu der Katastrophe kam, ist noch unklar. Vermutet wird bislang ein Gletschersturz als Auslöser. Aus Peking, Johannes Neudecker.
1: Das Robert-Koch-Institut schätzt, dass in diesem Jahr bis Mitte August etwa 15.800 Menschen in Deutschland durch Hitze gestorben sind. Meist sei die Todesursache dabei eine Kombination aus Hitze und bereits bestehenden Vorerkrankungen gewesen.
3: Erschreckende Zahlen, die die Statistik hergibt. Die tatsächliche Zahl der Hitzetoten, die könnte noch viel höher liegen, sagen die Experten. Betroffen sind vor allem alte Menschen, also die über 85-Jährigen. Und das vor allem im Saarland und in Rheinland-Pfalz, gemessen an der Bevölkerung. Auch die Bundesregierung, die hat gestern die Folgen von Dürre und Extremtemperaturen beraten. Mehr Geld für den Hitzeschutz soll es aber nicht geben. Claudia Wächter, Nachrichtenredaktion.
1: Im zweiten Quartal hatten Arbeitnehmer wieder mehr Geld in der Tasche. Die Löhne in Deutschland sind weiter schneller gestiegen als die Verbraucherpreise. Das hat das Statistische Bundesamt errechnet. Im Vergleich zum Vorjahr hatten Arbeitnehmer demnach 1,5% mehr zur Verfügung. Ein besonders großes Plus gab es bei den Löhnen in der Landwirtschaft, Energieversorgung und in der Finanzbranche. Unterdurchschnittlich fiel die Lohnsteigerung dagegen unter anderem in den Bereichen Erziehung und bei Freiberuflern aus. Es war nur ein Test für die anstehende EM, aber hat den deutschen Volleyballern einen Weltrekord beschert. In einem Spiel gegen Italien hat die deutsche Nationalmannschaft den ersten Satz nach spektakulären 89 Minuten gewonnen. So lange hat noch kein Satz in einem offiziellen Volleyball-Länderspiel gedauert. Insgesamt werten beide Teams dabei 43 Setzbälle ab.
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4: Das ist heute die meiste Zeit freundlich, so wie jetzt mit Sonne und Wolken. Über den Nachmittag, da ist auch mal ein kurzer Regenschauer mit dabei. Und bei den Temperaturen, ja, da wird es noch ein Tickchen wärmer. Aktuell liegen wir bei 24 Grad, gemessen haben wir die am Schlachthof, am Dernschen Gelände und auch hier bei uns am Studio in der Britta Arena. Bis 31 schaffen wir heute noch. Der Antenne Wiesbaden-Wettertrend, morgen wird es dann durchwachsen. Also teilweise gibt es schon noch ein bisschen Sonne, aber eben auch dicke Wolken und Regen. Teilweise auch Gewitter, dadurch morgen auch gar nicht mehr so sommerlich auf dem Thermometer. Bis 23 Grad schaffen wir da.
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4: Hallo auf die Straßen, liebe Autofahrer. Vorsicht bitte auf der A3 Richtung Köln zwischen Itzstein und Bad Camberg. Da fliegt im Moment ein orangener Sack auf der Fahrbahn rum. Außerdem hier bei uns in der City im Westend auf dem Bismarckring Richtung Ringkirche. Da dauert es 10 Minuten länger. Bisschen was los auch auf der Taunusstraße Richtung Wilhelmstraße. 5 bis 10 Minuten gibt es hier on top. Ansonsten ist aber alles okay. Antenne Wiesbaden wünscht eine gute Fahrt.
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4: Geblitzt wird unter anderem auf der Leipziger Straße hier bei Tempo 30, noch ein 30er Blitzer auf der Klarenthaler Straße und Oranienstraße bei der Bushaltestelle hier immer noch. Der Blitzerhänger auch hier, Tempo 30. Falls ihr was gesehen habt, gerne bei uns Bescheid geben, anrufen oder WhatsAppen. Wiesbaden 952 69 8 69. Wir sagen schon mal Danke vorab.

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1: Klimawandel, ein wichtiges Thema. Falls ihr euch auch schon mal immer mit anderen darüber austauschen wolltet, habt ihr jetzt die Chance. Im Klimacafé wird ein offener und moderierter Gesprächskreis angeboten. Alle ab 18 Jahren sind herzlich willkommen. Um 19 Uhr geht's los. Das Angebot ist for free. Ihr müsst euch allerdings vorher im Klimacafé anmelden. Für unsere Fußballfans haben wir was ganz Besonderes, einen Live-Talk in persönlicher Atmosphäre mit Felix Magath, der HSV-Legende. Er erzählt euch von seinem Weg in die Fußballwelt. Los geht das Ganze um 19 Uhr im Studio ZR6. Eure Tickets bekommt ihr ab 37 Euro und wir wünschen euch ganz viel Spaß bei diesem Fußball-Event. Achtung, Premiere! Heute präsentiert das Wiesbaden Performing Arts Center zum ersten Mal sein neues Werk With Love Part 2, einen Abend mit mehreren One-Act-Stücken. Geschichten über Beziehungen, Erwartungen und die kleinen Katastrophen des Alltags mit englischem Humor und erwachsenen Themen. Beginn ist um 19 Uhr. Der Eintritt kostet 18 Euro für Tischplätze, 15 Euro regulär und 10 Euro für Studierende. Egal, was ihr macht, Antenne Wiesbaden wünscht euch viel Spaß dabei.
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1: Im Studio Robert Schäfer.
2: Die Boulder Church in Bad Orb hat den Hessischen Demografiepreis 2026 gewonnen. Das teilt die Hessische Staatskanzlei in Wiesbaden mit. In einer ehemaligen Kirche sind dort eine Boulderhalle, ein Bistro und weitere Begegnungsräume entstanden. Für den ersten Platz gibt es 8.000 Euro Preisgeld. Zu den Gründen für die Wahl der Boulder Church Staatssekretär Benedikt Kuhn.
3: Die Boulder Church ist deswegen Preisträger geworden, weil sie auf ganz, ganz einzigartige Weise ein leerstehendes Kirchengebäude mit einer neuen Nutzung erfüllt hat, nämlich mit einer Boulderhalle. Die Boulderhalle ist sozusagen in der Mitte errichtet, aber nicht so, dass sie beispielsweise die Fenster verstellt. Es ist auch eine Jugendkirche integriert, also es findet Glaube und Gemeinschaft und Begegnungen alles weiterhin an einem Ort statt.
2: Mit dem Demografiepreis werden seit 2010 Projekte ausgezeichnet, die den gesellschaftlichen Zusammenhalt stärken und Antworten auf die Folgen des demografischen Wandels geben. In diesem Jahr hatten sich 110 Projekte aus Hessen beworben. An der Wiesbadener Musik- und Kunstschule gibt es nach den Sommerferien noch freie Plätze für Kinder und Jugendliche. Das teilt die Landeshauptstadt Wiesbaden mit. Angebote gibt es unter anderem für musikalische Früherziehung, Trommeln und zum Kennenlernen verschiedener Instrumente. Für Kinder ab 5 Jahren gibt es den Trommelkurs Drum und Spaß, bei dem ein Schnuppern ohne Anmeldung möglich ist. Informationen und Beratungen könnt ihr per Telefon oder Mail einholen. Die Stadt Wiesbaden meldet eine Entspannung der Waldbrandgefahr. Für die kommende Woche gilt nur noch die Waldbrandwarnstufe 3. Grund dafür sind die Niederschläge und die gesunkenen Temperaturen. Trotz der Herabstufung bleiben die öffentlichen Grillplätze in und am Wald geschlossen. Die Feuerwehr bittet außerdem darum, Brände sofort unter der 112 zu melden und Zufahrten zu Wald und Feld für Einsatzfahrzeuge freizuhalten. Das Rauchen im Wald bleibt ganzjährig verboten. In Wiesbaden gibt es Mitte September eine Aktionswoche rund um das Ehrenamt. Unter dem Motto Miteinander Zukunft gestalten stehen über 40 Veranstaltungen und Aktionen auf dem Programm. Vereine, Initiativen und Organisationen bieten unter anderem Workshops, Führungen, Kennenlernangebote und Veranstaltungen für Jung und Alt an. Dabei geht es auch um Teilhabe, gesellschaftlichen Zusammenhalt und den Dialog zwischen den Generationen. Schirmherr der Aktionswoche ist Oberbürgermeister Gerd-Uwe Mende. Der vollständige Veranstaltungskalender ist online bei der Stadt Wiesbaden abrufbar. Die Wiesbadener Jugendwerkstatt kann ab September 10 weitere Ausbildungs- und Umschulungsplätze anbieten. Möglich macht das eine Förderung der Helga-Schulz-Zöller-Stiftung aus Mainz in Höhe von insgesamt 540.000 Euro. Die Stiftung finanziert 10 Plätze über 2 Jahre. Das Projekt richtet sich vor allem an sozial benachteiligte oder beeinträchtigte Menschen und soll ihnen den Einstieg in den Arbeitsmarkt ermöglichen. Die Wiesbadener Jugendwerkstatt bildet jedes Jahr bis zu 400 Menschen unter anderem in Handwerk, Landwirtschaft und Gastronomie aus.
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4: Boah, das sieht doch eigentlich ganz gut aus. Sonne und ein paar harmlose Wölkchen haben wir gegen Nachmittag. Kommen auch ein paar graue und dicke mit rein. Die bringen auch ein ganz kleines bisschen Regen mit. Und es wird ordentlich warm heute. Bis 31 Grad schaffen wir. Im Moment liegen wir bei 35 am warmen Damm am Römertor. Und das Ganze auch hier bei uns am Studio in der Britta Arena. Der Antenne Wiesbaden Wettertrend morgen Freitag wird gemischt. Also teilweise schön sonnig, aber auch viele dicke Wolken am Start. Die bringen teilweise Regen und wieder Gewitter mit. Das Ganze bei schwülwarmen Temperaturen morgen bis 23 Grad maximal.
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4: Hallo an alle unterwegs. Es ist jetzt kurz nach 11:30 und eine Meldung gibt es von der A3 Frankfurt Richtung Köln zwischen dem Wiesbadener Kreuz und Niederhausen. Da haben wir streckenweise stockenden Verkehr. Hier laufen Reinigungsarbeiten auf der rechten Spur und dem Standstreifen. Momentan dauert es dadurch so 5-6 Minütchen länger. Ansonsten aber alles frei und problemlos befahrbar. Antenne Wiesbaden wünscht eine gute Fahrt.
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4: Bei uns in der City, da blitzt es heute. Auf der Klarenthaler Straße Tempo 30, Berliner Straße haben wir von der Frankfurter hoch einen 50er Blitzer. Und auf der A66 Frankfurt Richtung Wiesbaden, da steht er da, wo er immer steht. Haben wir gemeldet, kriegt gerade von Antenne Wiesbaden Blitzermelderin. Der Vivi hat Bescheid gesagt, kurz vor der Tankstelle bei Erbenheim hier an Tempo 100 halten. Und falls auch du einen Blitzer entdeckt haben solltest, dann sehr gerne anrufen oder WhatsAppen Wiesbaden 952 69 8. 69.

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0: Den Rheingau von allen Seiten beleuchten. Wir wollen den Rheingau so zeigen, wie ihn nicht jeder kennt. Dass das seine Zeit braucht und dass nicht jedes Programm gleichzeitig verfügbar sein kann, versteht sich von selbst. Also immer im Auge behalten und wir freuen uns auf das, was kommt.
1: Im Moment gibt es schon 7 Inside-Touren bis Ende des Jahres, immer am 2. und 4. Donnerstag des Monats. Anne Pfeiffer ist Projektleiterin für die neuen Insights und sagt:
2: Wenn man einen Rheingauer fragt, man war das letzte Mal im Kloster Eberbach, auf Schloss Johannisberg, Schloss Vollraths, auf dem Niederwelt-Denkmal. Oft ist das lange her und oft gibt es ganz viele kleine Ecken, die man nicht kennt. Und genau dafür sind diese Rheingau-Insights gedacht, dass auch die Einheimischen wirklich nochmal was Neues sehen, spannende Geschichten hören, sich vielleicht auf der Tour oder auf dem Erlebnis mit anderen Rheingauern und mit anderen Gästen austauschen.
1: Und das Schöne ist, geleitet werden die Touren von Rheingau-Insidern. Menschen, die den Rheingau in- und auswendig kennen und extra ausgebildet worden sind.
2: Wir haben vor 2 Jahren eine Ausbildung dazu angeboten und ja, es ist letztendlich ein Lehrgang, den man freiwillig dann machen kann und man hat verschiedene Ausbildungsmodule, einmal das große Gebiet des Weinbaus und einmal das Gebiet der Kulturhistorie plus ein paar zusätzliche Themen, wie führe ich Gäste, rhetorische Themen. Ja, und diese Gesamtausbildung hatten wir vor 2 Jahren und haben freundlicherweise diesen sehr guten Jahrgang daher, mit denen wir jetzt sehr gerne zusammenarbeiten und wir hoffen, ja, vielleicht im 2028 eine neue Ausbildung anbieten zu können.
1: Einer, der jetzt ausgebildet und ein echter Rheingau-Kenner ist, ist Werner Rogler. Er startet die Inside-Touren in Kietrich.
3: Und dieser Schabensteinturm wird bestiegen. Der Turm ist schon was Besonderes, weil er ja über ein halbes Jahr lang im Sommer gesperrt ist, weil dort die Dohlen, die dort wohnen, unter besonderen Schutz stehen. Und wir quasi den Turm quasi nur im September, Oktober bedienen können. Im Winter ist es auch wieder gefährlich wegen Eis- und Schneeglätte eventuell. Und auf dem Schabensteinturm wird ein Sundowner, also ein Sonnenuntergang erwartet, wenn das Wetter mitspielt. Und der Weg auf den Turm auch nur mit Schutzhelm gegangen werden kann, denn der ist schon ein bisschen abenteuerlich. Das gehört dazu, das kleine Abenteuer.
1: Ich hatte es direkt vor meinen Augen, eben ein Sundowner auf dem Scharfensteinturm. Also, neues Format im Rheingau. Hier kann wirklich jeder den Rheingau besser kennenlernen und lieben lernen. Es geht an Orte, die man so vielleicht noch gar nicht kennt und natürlich spielen Wein und Genuss auch immer eine Rolle. Mehr Infos und die Programmübersicht gibt's unter rheingau.com.

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1: Ich bin Babette Büchner. Nach der heftigen Sturzflut in der Grenzregion zwischen Nepal und Tibet werden inzwischen mehr als 1300 Menschen vermisst. Darunter sind auch deutsche Urlauber.
2: Langsam wird das Ausmaß der Flutkatastrophe immer sichtbarer. Helfer ziehen von Schlamm überzogene Überlebende aus Häusern und dringen immer weiter in das Katastrophengebiet vor. Immer wieder werden weitere Leichen geborgen, die teils viele Kilometer weit davongespült wurden. Nepals Tourismusorganisation veröffentlichte mittlerweile eine Liste der vermissten Reisenden. Neben 8 Deutschen wird dort auch eine Person aus der Schweiz gelistet, sowie Dutzende US-Amerikaner, Ukrainer und Briten. Die meisten Vermissten kommen aus Indien. Aus Peking, Johannes Neudecker.
1: Die Schwarzgruppe, bekannt für Lidl und Kaufland, baut ein riesiges Rechenzentrum in Mecklenburg-Vorpommern. In der Nähe von Rostock will das Unternehmen mehr als 5,5 Milliarden Euro für den Bau investieren. Geplant sei der Aufbau eines Rechenzentrums mit einer Kapazität von 240 Megawatt bis 2033, teilte das Unternehmen mit. Ausschlaggebend für den Standort ist demnach die dort verfügbare Energie durch Windkraft. Die Löhne in Deutschland steigen weiterhin schneller als die Verbraucherpreise. 1,5% mehr als ein Jahr zuvor hatten Arbeitnehmer im zweiten Quartal zur Verfügung, hat das Statistische Bundesamt errechnet.
3: Benzin, Öl und Lebensmittel werden teurer. Trotzdem haben die Menschen mit Arbeit im Schnitt mehr Geld in der Tasche. Das ist nicht nur für die Beschäftigten eine gute Nachricht, sondern auch für die Wirtschaft. Denn die Menschen können, wenn sie nicht sparen, mehr Geld ausgeben. Geringverdiener profitieren aktuell vom höheren Mindestlohn. Der liegt seit Jahresbeginn bei 13,90 Euro die Stunde. Dazu ist in mehreren Bereichen der Lohn überdurchschnittlich gestiegen. Zum Beispiel in der Landwirtschaft, dem Energiesektor und der Finanzbranche. Thomas Bremser, Nachrichtenredaktion.
1: In diesem Jahr sind in Deutschland nach Schätzungen des Robert-Koch-Instituts bis Mitte August etwa 15.800 Menschen durch Hitze gestorben. Rund 9.600 Hitzetote habe es allein während der extremen Hitze Ende Juni gegeben, teilte das Institut in seinem aktuellen Wochenbericht mit. Laut RKI sterben die Betroffenen in den meisten Fällen an einer Kombination aus Hitze und bereits bestehenden Vorerkrankungen.
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4: Na, das ist so eine drückende Wärme im Moment. Aktuell messen wir 26 Grad am Schlachthof, am Dernschen Gelände und auch hier bei uns am Studio in der Britta Arena. Dazu haben wir Sonne und Wolken, ab und an so ein bisschen Wind dazwischen. Und gegen Nachmittag kann auch mal so ein kurzer Regenschauer mit runterkommen. Bei den Höchsttemperaturen hier bei uns in Wiesbaden geht's noch hoch bis auf 31 Grad und zwischendrin immer richtig schön sonnig bei uns. Der Antenne Wiesbaden Wettertrend. Morgen wird's dann dafür durchwachsen. Teilweise gibt's noch so ein bisschen Sonne, aber eben auch dicke Wolken und Regen, teilweise auch Gewitter. Dadurch morgen gar nicht mehr so sommerlich, auch was die Temperaturen angeht. Maximal noch 23 Grad schaffen wir.
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4: Hallo auf die Straßen, liebe Autofahrer. Vorsicht machen bitte auf der A3 Köln Richtung Würzburg. Zwischen dem Frankfurter Kreuz und Frankfurt Süd im Moment eine ungesicherte Unfallstelle. Außerdem die 3 Richtung Köln zwischen Kelsterbach und dem Mönchhof-Dreieck. Hier 3 Kilometer stockend bis 10 Minuten die Wartezeit. In der Wiesbadener City läuft eigentlich alles ganz geschmeidig. Da dauert es nirgends länger als 5 Minuten. Deswegen Antenne Wiesbaden wünscht eine gute Fahrt.
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4: Runterbremsen auf der Oranienstraße bei der Bushaltestelle. Tempo 30. Hier wird geblitzt. Leipziger Straße auch ein 30er Blitzer. Und A66 Frankfurt Richtung Wiesbaden. Da stehen sie wieder bei der Tankstelle bei Erbenheim. Hier sind 100 angesagt. Danke an Antenne Wiesbaden Blitzermelderin Vivi fürs Bescheid sagen. Und falls du auch was entdeckt hast und bei uns durchgeben willst, wie die liebe Vivi, sehr, sehr gerne einfach anrufen oder eine WhatsApp schreiben an die Wiesbaden 952 69 8 69.
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0: Berufsausbildung, Berufsvorbereitung, Coaching und mehr, das ist Fresko. Und da wird heute ordentlich gefeiert.
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0: Wir haben Wiesbaden jeden Tag in Zahlen für euch und das ist heute die 40. Denn genau so lange gibt es Fresko e.V. Wer jetzt denkt, das ist ein Verein, wo sich Menschen zum geselligen Essen treffen, weit gefehlt. Vielmehr steht Fresko seit 40 Jahren für soziale Gerechtigkeit, Chancengleichheit und Integration. Mit viel Herz, Leidenschaft und großem Einsatz leistet das interdisziplinäre und vielfältig qualifizierte Team von Fresko einen wertvollen Beitrag für die Menschen in unserer Stadt. Dabei schaffen sie Räume für Teilhabe, Chancen und persönliche Entwicklung und zeigen immer wieder, wie wichtig gesellschaftliches Engagement und gegenseitige Unterstützung sind. Und so ein Jubiläum darf auch mal mit allen Beteiligten so richtig gefeiert werden. Ruth Weber-Jung, die Geschäftsführerin von Fresko, erzählt, was heute geplant ist.
2: 40 Jahre Fresko, das ist für uns natürlich ein ganz besonderer Grund zum Feiern. Wir starten mit einem Festakt und schauen gemeinsam mit ehemaligen Teilnehmenden, Wegbegleitern, Partnern und der Politik auf 40 Jahre Fresko zurück, aber natürlich auch nach vorne. Und danach wird richtig gefeiert. Mit unseren Mitarbeitenden, Teilnehmenden, Familien und Freunden und Gästen bei einem großen Sommerfest. Wir freuen uns auf rund 300 Gäste und vor allem darauf, diesen besonderen Geburtstag mit all den Menschen zu feiern, die Fresko zu dem gemacht haben, was es heute ist.
0: Dann lasst euch mal feiern und feiert euch selbst. Wir wünschen euch weiterhin viel Erfolg. Fresko e.V. feiert heute 40-jähriges Jubiläum. Die 40 deshalb heute unsere Wiesbaden-Zahl des Tages.
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5: Im Studio Robert Schäfer. Die Stadt Wiesbaden meldet eine Entspannung der Waldbrandgefahr. Für die kommende Woche gilt nur noch die Waldbrandwarnstufe 3. Grund dafür sind die Niederschläge und die gesunkenen Temperaturen. Trotz der Herabstufung bleiben die öffentlichen Grillplätze in und am Wald geschlossen. Die Feuerwehr bittet außerdem darum, Brände sofort unter der 112 zu melden und Zufahrten zu Wald und Feld für Einsatzfahrzeuge freizuhalten. Das Rauchen im Wald bleibt ganzjährig verboten. Auf dem Wiesbadener Lehrplatz findet morgen ein Kinderfest statt. Unter dem Motto Kinder in Aktion, Spaß und Bewegung auf dem Lehrplatz gibt es verschiedene Mitmachangebote rund um Spiel, Bewegung und gemeinsames Gestalten. Das Fest wird im Rahmen des Projekts Auf die Plätze los, der World Design Capital Frankfurt-Rhein-Main 2026 von der Schulsozialarbeit der Anton-Gruner-Schule und den Kunstwerkern veranstaltet. Los geht es morgen um 14.30 Uhr, das Fest dauert bis 17 Uhr. Der Eintritt ist frei. Die Boulder Church in Bad Orb hat den Hessischen Demografiepreis 2026 gewonnen. Das teilt die Hessische Staatskanzlei in Wiesbaden mit. In einer ehemaligen Kirche sind dort eine Boulderhalle, ein Bistro und weitere Begegnungsräume entstanden. Für den ersten Platz gibt es 8.000 Euro Preisgeld. Zu den Gründen für die Wahl der Boulder Church Staatssekretär Benedikt Kuhn.
6: Die Boulder Church ist deswegen Preisträger geworden, weil sie auf ganz, ganz einzigartige Weise ein leerstehendes Kirchengebäude mit einer neuen Nutzung erfüllt hat, nämlich mit einer Boulderhalle. Die Boulderhalle ist sozusagen in der Mitte errichtet, aber auch nicht so, dass sie beispielsweise die Fenster verstellt. Es ist auch eine Jugendkirche integriert, also es findet Glaube und Gemeinschaft und Begegnungen alles weiterhin an einem Ort statt.
5: Mit dem Demografiepreis werden seit 2010 Projekte ausgezeichnet, die den gesellschaftlichen Zusammenhalt stärken und Antworten auf die Folgen des demografischen Wandels. Geben. In diesem Jahr hatten sich 110 Projekte aus Hessen beworben. Die Kaiser-Friedrich-Therme in Wiesbaden öffnet nach ihrer dreimonatigen Schließzeit einen Tag früher als geplant. Die umfangreichen Wartungs- und Modernisierungsarbeiten sind laut Stadt abgeschlossen. Unter anderem wurden die Wasseraufbereitung, Lüftungsanlage und Gebäudetechnik gewartet. Außerdem wurden Arbeiten an Brandschutz, Energieversorgung und den Umkleiden durchgeführt. Auch das Tipidarium wurde mit neuer LED-Beleuchtung und zusätzlichen Liegen ausgestattet. Ab kommenden Montag steht die Kaiser-Friedrich-Therme wieder für Besucherinnen und Besucher offen. In Wiesbaden gibt es Mitte September eine Aktionswoche rund um das Ehrenamt. Unter dem Motto Miteinander Zukunft gestalten stehen über 40 Veranstaltungen und Aktionen auf dem Programm. Vereine, Initiativen und Organisationen bieten unter anderem Workshops, Führungen, Kennenlernangebote und Veranstaltungen für Jung und Alt an. Dabei geht es auch um Teilhabe, gesellschaftlichen Zusammenhalt und den Dialog zwischen den Generationen. Schirmherr der Aktionswoche ist Oberbürgermeister Gerd-Uwe Mende. Der vollständige Veranstaltungskalender ist online bei der Stadt Wiesbaden abrufbar.
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7: Ja, das ist dann heute doch die meiste Zeit sehr, sehr freundlich mit Sonne und Wolken. Die Regenfront, die macht, so wie es aussieht, erstmal einen Bogen um uns, zumindest für heute. Und bei den Temperaturen, ja, da wird es warm. Heute bis 31 Grad. Aktuell liegen wir bei 27 gemessen beim Sommermarkt auf Mauritiusplatz in Nordenstadt und hier bei uns am Studio in der Britta Arena. Der Antenne Wiesbaden-Wettertrend morgen dann durchwachsenere Aussichten. Teilweise Sonne, aber auch dicke Wolken und Regen und Gewitter kommen darüber zu uns. Dadurch morgen auch gar nicht mehr so sommerlich, was die Temperaturen angeht. Bis 23 Grad schaffen wir da.
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7: Hallo, um kurz nach 12:30 auf die Straßen. Vorsicht, Autofahrer bitte auf der A3 Köln Richtung Würzburg. Zwischen dem Frankfurter Kreuz und Frankfurt Süd hier immer noch eine ungesicherte Unfallstelle. Und A3 Richtung Köln zwischen Kelsterbach und dem Mönchhofdreieck 3 Kilometer Stop and Go. Dadurch um die 10 Minütchen Wartezeit. Das war's aber schon. Antenne Wiesbaden wünscht eine gute Fahrt.
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7: Gute Runterbremsen auf der Klarenthaler Straße. Hier dürfte er 30 drauf haben. Noch ein 30er Blitzer auf der Oranienstraße. Da steht er bei der Bushaltestelle. Und auf der Berliner Straße. Hier ein 50er Blitzer, wenn er von der Frankfurter hochgefahren kommt. Und falls du noch was gesehen hast, gerne bei uns durchgeben, anrufen oder WhatsApp schreiben. Weil es geht mit ein und derselben Nummer, nämlich der Wiesbaden 952 69 8 69.
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1: Die europäischen Börsen zeigen sich zur Mittagszeit uneinheitlich. Der DAX liegt aktuell leicht im Plus, während der Eurostoxx 50 ein wenig nachgibt. Für Rückenwind sorgen nach wie vor die starken Zahlen von Nvidia. Der US-Chip-Konzern hat mit seiner Prognose für das kommende Geschäftsjahr die ohnehin hohen Erwartungen noch einmal übertroffen. Davon profitieren vor allem Halbleiter- und Technologiewerte in Europa. Auf dem Gesamtmarkt schlägt der Optimismus allerdings nur begrenzt durch. Die zuletzt robusten US-Inflationsdaten halten die Sorge vor einer strafferen Geldpolitik am Leben. Etwas Entlastung kommt weiterhin vom Ölmarkt, der Brent-Preis gibt bereits den vierten Tag in Folge nach. Hoffnungen auf Fortschritte bei den Gesprächen über die Straße von Hormuz drücken die Energiepreise und nehmen damit etwas Druck von den Inflationssorgen.
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1: Ich bin Babette Büchner. Das Ausmaß der Katastrophe nach der heftigen Sturzflut in der Grenzregion zwischen Nepal und Tibet wird nur langsam klarer. Mehr als 1300 Menschen werden inzwischen vermisst, darunter viele Urlauber. Auch zu 8 deutschen Touristen besteht kein Kontakt mehr. Retter kämpfen gegen Schlamm und Geröll. 160 Todesfälle wurden bislang offiziell bestätigt. Die nepalesische Armee hat bereits hunderte Menschen aus dem betroffenen Gebiet ausgeflogen. Die Schwarzgruppe, bekannt für Lidl und Kaufland, baut ein riesiges Rechenzentrum in Mecklenburg-Vorpommern. In der Nähe von Rostock will das Unternehmen dafür mehr als 5,5 Milliarden Euro investieren.
2: Grüne Energie war ausschlaggebend für den Standort, besser gesagt die Windkraftanlagen in Mecklenburg-Vorpommern. Solche Mega-Rechenzentren verbrauchen nämlich Unmengen an Strom. Zum Start will das Unternehmen erst einmal eigene Daten verarbeiten. Geplant sind aber auch Cloud-Dienste und Cybersicherheit, um unabhängiger zu werden von großen Tech-Firmen aus den USA. Aufschwung Ost, also mit Windkraft. Viele Leute sind da noch skeptisch. Claudia Wächter, Nachrichtenredaktion.
1: Die Löhne in Deutschland steigen weiterhin schneller als die Verbraucherpreise. 1,5% mehr als ein Jahr zuvor hatten Arbeitnehmer im zweiten Quartal zur Verfügung, hat das Statistische Bundesamt errechnet.
3: Benzin, Öl und Lebensmittel werden teurer. Trotzdem haben die Menschen mit Arbeit im Schnitt mehr Geld in der Tasche. Das ist nicht nur für die Beschäftigten eine gute Nachricht, sondern auch für die Wirtschaft. Denn die Menschen können, wenn sie nicht sparen, mehr Geld ausgeben. Geringverdiener profitieren aktuell vom höheren Mindestlohn. Der liegt seit Jahresbeginn bei 13,90 Euro die Stunde. Dazu ist in mehreren Bereichen der Lohn überdurchschnittlich gestiegen, zum Beispiel in der Landwirtschaft, dem Energiesektor und der Finanzbranche. Thomas Bremser, Nachrichtenredaktion.
1: In diesem Sommer hat es wieder viele Waldbrände gegeben. Natürliche Ursachen wie Blitzschläge gab es dabei in Deutschland aber nur in 3% aller Fälle, teilte die Allianz Agrarversicherung mit. Soweit ermittelt werden kann, sei sehr häufig menschlicher Leichtsinn oder böser Wille die Ursache. Der Klimawandel zünde keine Wälder an, er lege das Brennmaterial bereit, heißt es vom größten deutschen Versicherer.
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4: 27 Grad hier aktuell in der Britta Arena in Wiesbaden und bis zu 30 sind heute noch drin. Am späten Abend kann es eventuell nochmal zu Regenschauern kommen. Also so ab 22 Uhr könnte mal ganz kurz reingehen oder ein Schirmchen aufspannen. Im Antenne Wiesbaden Wettertrend für morgen gibt es 23 Grad, Sonne-Wolken-Mix, aber am Vormittag soll es gewittern und ein bisschen regnen. Naja, nicht so dolle.
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4: Die A66 Wiesbaden Richtung Frankfurt am Schiersteiner Kreuz ist die Verbindung zur A643 Richtung Wiesbaden wegen einer Baustelle bis Samstag noch gesperrt. Da gibt's aber eine Umleitung, also keine Panik.
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4: Wir haben einen mobilen Blitzer heute auf der Klarenthaler Straße. Ihr dürft 30 fahren. Dann haben wir noch einen auf der Oranienstraße bei der Bushaltestelle. Ist auch eine 30er-Zone. Und die Berliner Straße, da wird heute auch geblitzt und ihr dürft 50 fahren. Na dann, gute Fahrt.

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1: Ob Tafel oder Kinderturnen, ehrenamtliche Arbeit ist allgegenwärtig und beinahe schon fast selbstverständlich. Aus diesem Grund wurde am Dienstag nun zum dritten Mal das Ehrenamtsfest im Schloss Biebrich hier in Wiesbaden gefeiert. Auf diese Weise soll freiwilliges Engagement in unterschiedlichsten Bereichen gewertschätzt werden. Dass diese Arbeit honoriert werden muss, findet auch Landtagspräsidentin Astrid Wallmann.
2: Was mir ganz besonders auch persönlich am Herzen liegt, ist vor allem Danke zu sagen. Und das kann man nicht oft genug tun, weil es alles andere als selbstverständlich ist, dass sich Menschen im Kleinen und im Großen engagieren. Und das heute zum Ausdruck zu bringen, die Ehrenamtlichen, die heute eingeladen sind, sind stellvertretend für 3 Millionen Hessen heute hier, die das jeden Tag in unserem Land tun und leisten. Und das ist mir ein ganz persönliches Anliegen. Und wenn Sie das heute Abend mitnehmen, dass es gesehen wird, Ihr Engagement, dann ist schon viel gewonnen.
1: Ja, und ehrenamtliche Arbeit ist für uns alle sehr wichtig, meinen Sie?
2: Ohne Ehrenamt würde ganz vieles in unserem Land, was uns lieb und teuer ist, nicht funktionieren. Alltäglich ist, dass wir als selbstverständlich hinnehmen, würde nicht mehr in unserem Land laufen. Und da stehen jeden Tag Menschen dahinter, sei es in der Nachbarschaftshilfe, sei es in der Politik, in der Umwelt, in der Kultur, im Gesundheitswesen, ganz viele Bereiche in den Kirchen, die das alles möglich machen. Und das ist das ganz Besondere. Unsere Gesellschaft basiert darauf, dass Menschen sich für andere einsetzen.
1: Die ehrenamtliche Rheingauer Weinprinzessin Alina findet es auch schade, dass immer weniger ein Ehrenamt ausführen möchten.
3: Ich denke, das ist heutzutage einfach nicht mehr selbstverständlich, dass man so ein Ehrenamt übernimmt und eben auch großes Engagement zeigt für seine Region, weil es halt eben sehr viel Zeitaufwand ist. Es ist ja viel Freizeit, das eben darauf, sag ich mal, in Anführungszeichen geopfert wird. Man macht es natürlich gerne, aber ich denke, es ist einfach heute nicht mehr so das Ding, dass jetzt jeder da wirklich Lust hat, sich auch zu engagieren, weil halt auch viele einfach die positiven Seiten davon nicht sehen. Die Menschen, die man kennenlernt, die Connections, die daraus entstehen und einfach auch die vielen schönen Seiten, die schönen Momente.
1: Genau, und genau darum geht's beim Ehrenamtsfest. Danke sagen an all die Menschen, die sich freiwillig für andere einsetzen. Denn ohne dieses Engagement würde an vielen Stellen so einiges nicht funktionieren.

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1: Und der Goldpreis liegt aktuell bei 126,84 € pro Gramm Gold und der Silberpreis bei genau 1,89 € pro Gramm Silber.
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1: Im Studio Robert Schäfer.
2: Die Boulder Church in Bad Orb hat den Hessischen Demografiepreis 2026 gewonnen. Das teilt die Hessische Staatskanzlei in Wiesbaden mit. In einer ehemaligen Kirche sind dort eine Boulderhalle, ein Bistro und weitere Begegnungsräume entstanden. Für den ersten Platz gibt es 8.000 Euro Preisgeld. Zu den Gründen für die Wahl der Boulder Church, Staatssekretär Benedikt Kuhn.
3: Die Boulder Church ist deswegen Preisträger geworden, weil sie auf ganz, ganz einzigartige Weise ein leerstehendes Kirchengebäude mit einer neuen Nutzung erfüllt hat, nämlich mit einer Boulderhalle. Die Boulderhalle ist sozusagen in der Mitte errichtet, aber nicht so, dass sie beispielsweise die Fenster verstellt. Es ist auch eine Jugendkirche integriert, also es findet Glaube und Gemeinschaft und Begegnungen alles weiterhin an einem Ort statt.
2: Mit dem Demografiepreis werden seit 2010 Projekte ausgezeichnet, die den gesellschaftlichen Zusammenhalt stärken und Antworten auf die Folgen des demografischen Wandels. Geben. In diesem Jahr hatten sich 110 Projekte aus Hessen beworben. An der Wiesbadener Musik- und Kunstschule gibt es nach den Sommerferien noch freie Plätze für Kinder und Jugendliche. Das teilt die Landeshauptstadt Wiesbaden mit. Angebote gibt es unter anderem für musikalische Früherziehung, Trommeln und zum Kennenlernen verschiedener Instrumente. Für Kinder ab 5 Jahren gibt es den Trommelkurs Drum n Spaß, bei dem ein Schnuppern ohne Anmeldung möglich ist. Informationen und Beratungen könnt ihr per Telefon oder Mail einholen. Die Stadt Wiesbaden meldet eine Entspannung der Waldbrandgefahr. Für die kommende Woche gilt nur noch die Waldbrandwarnstufe 3. Grund dafür sind die Niederschläge und die gesunkenen Temperaturen. Trotz der Herabstufung bleiben die öffentlichen Grillplätze in und am Wald geschlossen. Die Feuerwehr bittet außerdem darum, Brände sofort unter der 112 zu melden und Zufahrten zu Wald und Feld für Einsatzfahrzeuge freizuhalten. Das Rauchen im Wald bleibt ganzjährig verboten. In Wiesbaden gibt es Mitte September eine Aktionswoche rund um das Ehrenamt. Unter dem Motto Miteinander Zukunft gestalten stehen über 40 Veranstaltungen und Aktionen auf dem Programm. Vereine, Initiativen und Organisationen bieten unter anderem Workshops, Führungen, Kennenlernangebote und Veranstaltungen für Jung und Alt an. Dabei geht es auch um Teilhabe, gesellschaftlichen Zusammenhalt und den Dialog zwischen den Generationen. Schirmherr der Aktionswoche ist Oberbürgermeister Gerd-Uwe Mende. Der vollständige Veranstaltungskalender ist online bei der Stadt Wiesbaden abrufbar. Die Wiesbadener Jugendwerkstatt kann ab September 10 weitere Ausbildungs- und Umschulungsplätze anbieten. Möglich macht das eine Förderung der Helga-Schulz-Zöller-Stiftung aus Mainz in Höhe von insgesamt 540.000 Euro. Die Stiftung finanziert 10 Plätze über 2 Jahre. Das Projekt richtet sich vor allem an sozial benachteiligte oder beeinträchtigte Menschen und soll ihnen den Einstieg in den Arbeitsmarkt ermöglichen. Die Wiesbadener Jugendwerkstatt bildet jedes Jahr bis zu 400 Menschen unter anderem in Handwerk, Landwirtschaft und Gastronomie aus.
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4: 27 Grad hier aktuell in der Britta Arena in Wiesbaden und es sind bis zu 30 Grad heute noch drin. Ein leichtes Windchen weht, aber wunderbaren Sonnenwolkenmix. Ist doch ein herrliches Wetter jetzt nochmal hier zum Abschied. Sage ich nicht einfach so, ab morgen wird es nicht mehr so gut. Im Antenne Wiesbaden Wettertrend für morgen sind es 22 Grad. Sonne, Wolken, Regenmix würde ich es jetzt einfach mal so nennen.
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4: Die A3 Frankfurt Richtung Köln zwischen Niedernhausen und Itzstein haben wir 5 Kilometer stockenden Verkehr. Da war ein Unfall auf dem linken Fahrstreifen. Dann nochmal Vorsicht auf der A66 Wiesbaden Richtung Frankfurt. Zwischen Wiesbaden-Erbenheim und Wiesbaden-Nonstadt liegt ein Spanngurt auf der Fahrbahn. Bitte fahrt vorsichtig. Und nochmal die A66 Wiesbaden Richtung Frankfurt. Am Schiersteiner Kreuz, da ist die Verbindung zur A63. 43 Richtung Wiesbaden wegen einer Baustelle gesperrt. Und das noch bis Samstagmorgen. Da ist aber eine Umleitung eingerichtet. Also plant ein bisschen mehr Zeit ein.
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4: Wermobilen Anhängerblitzer auf der Oranienstraße bei der Bushaltestelle vor der Adelheidstraße. Hier ist eine 30er-Zone und dann noch ein mobiler Blitzer in der Berliner Straße. Hier dürft ihr 50 fahren und auch noch einer in der Leipziger Straße. Und hier sind nur 30 erlaubt. Falls ihr auch sowas seht, schreibt mir mal eine WhatsApp und schickt sie ins Studio rein. Wiesbaden 952 69 8 und dann nochmal die 69. Gute Fahrt.
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1: Ich bin Babit Büchner. Nach der Sturzflut im Grenzgebiet zwischen Nepal und China bergen Retter immer mehr Tote. Nach Angaben der nepalesischen Polizei wurden inzwischen mindestens 270 Leichen gefunden. Mehr als 1300 Menschen gelten noch als vermisst. Darunter sind auch hunderte Touristen, 8 davon aus Deutschland. Die nepalesische Armee hat bereits hunderte Menschen aus dem betroffenen Gebiet ausgeflogen. Rente, Steuern, Gesundheit und Pflege. In den kommenden Wochen haben die Bundestagsfraktionen von Union und SPD große Reformvorhaben auf dem Tisch. In Münster wollen sich die Fraktionsspitzen in den nächsten Tagen auf die genaue Ausgestaltung des bereits beschlossenen Reformpakets vorbereiten.
2: Es geht darum, eine gemeinsame Linie zu finden. Dennoch wird gestritten, zum Beispiel über die Steuerreform. Und dann ist da auch noch die geplante Abschaffung der Rente mit 63. Der Kanzler hat zwar nun ein Machtwort gesprochen, Tenor, wir ziehen das durch, wie angedacht. Doch es gibt weiterhin Widerstand gegen die Pläne, vor allem im Osten. Da stehen auch Landtagswahlen an und es wird sich wohl erst danach zeigen, ob die Regierung auf Kurs bleibt. Claudia Wächter, Nachrichtenredaktion.
1: Es gibt kleine positive Signale aus der Wirtschaft und das sorgt für bessere Laune bei den Verbrauchern in Deutschland. Das Konsumklima verbessert sich spürbar, haben die Forscher des Nürnberg-Institut für Marktentscheidungen NIM und der GfK mitgeteilt.
3: Der spürbare Anstieg hat vor allem damit zu tun, dass die Einkommenserwartungen der Menschen gestiegen sind. Auch die Tendenz zum Sparen ist leicht gesunken. Mit dem nun 4. Anstieg in Folge zeige sich ein leichter Aufwärtstrend, so NEM-Konsumexperte Bürkel. Das liege auch an positiven Signalen aus der Wirtschaft, etwa dem leichten Wachstum im 2. Quartal. Allerdings, noch bleiben viele vorsichtig. Die Tendenz zu größeren Anschaffungen bleibt niedrig. Aus Nürnberg, Janina Singer.
1: Bundespräsident Frank-Walter Steinmeier hat heute zum ersten Mal die Gamescom besucht. Bei der Eröffnung des Kongressprogramms der Messe warnte er vor den Schattenseiten des Gamings. Er machte aber auch deutlich, dass Computerspiele ein fester Bestandteil des kulturellen Lebens geworden sind. Ab heute werden wieder hunderttausende Gaming-Fans in den Kölner Messehallen zur weltgrößten Computerspiel- und Videospielmesse erwartet.
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4: 29 Grad hier aktuell in der Britta Arena in Wiesbaden. Ja, manche finden es schwül, anderen finden es okay. Ich finde es tatsächlich relativ okay bei uns im Studio. Aber mein Kollege Tobi Rinka, dem ist heiß, ne Tobi?
5: Ja.
4: Ja, dem ist tierisch heiß, dem läuft die Suppe schon wieder runter, aber der hat einen Ventilator. Naja, im Antenne Wiesbaden Wetter drin für morgen geht es ja wieder ein bisschen bergab. Wir kriegen 22 Grad und regnen sowas tatsächlich auch, aber ein bisschen Sonne gibt's auch. Naja, also genieß es nochmal, dass es schwül ist. Es könnte bald vorbei sein.
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4: Ich habe nochmal ein Vorsicht auf der A66 Wiesbaden Richtung Frankfurt zwischen Wiesbaden-Ermheim und Wiesbaden-Nordstadt liegt immer noch ein Spanngurt auf der Fahrbahn und dann nochmal die A66 Wiesbaden Richtung Frankfurt. Am Schiersteiner Kreuz ist die Verbindung zur A6A73 Richtung Wiesbaden wegen einer Baustelle bis Samstagmorgen gesperrt. Es gibt aber eine Umleitung, also ein bisschen mehr Zeit einplanen ist auf jeden Fall richtig und wichtig.
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4: Mein mobiler Blitzer heute in der Leipziger Straße. Ihr dürft 30 fahren, dann gibt es noch einen auf der Berliner Straße. 50 sind erlaubt und auf der Klarenthaler Straße dürft ihr heute auch nicht schneller als 30 fahren. Na dann, bitte dran halten und gute Fahrt.
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4: Wiesbaden ist die schönste Stadt der Welt, weil es meine Heimat geworden ist. Ne? 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Perfekt.

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1: Im Studio Robert Schäfer. Die Stadt Wiesbaden meldet eine Entspannung der Waldbrandgefahr. Für die kommende Woche gilt nur noch die Waldbrandwarnstufe 3. Grund dafür sind die Niederschläge und die gesunkenen Temperaturen. Trotz der Herabstufung bleiben die öffentlichen Grillplätze in und am Wald geschlossen. Die Feuerwehr bittet außerdem darum, Brände sofort unter der 112 zu melden und Zufahrten zu Wald und Feld für Einsatzfahrzeuge freizuhalten. Das Rauchen im Wald bleibt ganzjährig verboten. Auf dem Wiesbadener Lehrplatz findet morgen ein Kinderfest statt. Unter dem Motto Kinder in Aktion, Spaß und Bewegung auf dem Lehrplatz gibt es verschiedene Mitmachangebote rund um Spiel, Bewegung und gemeinsames Gestalten. Das Fest wird im Rahmen des Projekts Auf die Plätze los, der World Design Capital Frankfurt-Rhein-Main 2026 von der Schulsozialarbeit der Anton-Gruner-Schule und den Kunstwerkern veranstaltet. Los geht es morgen um 14.30 Uhr, das Fest dauert bis 17 Uhr. Der Eintritt ist frei. Die Boulder Church in Bad Orb hat den Hessischen Demografiepreis 2026 gewonnen. Das teilt die Hessische Staatskanzlei in Wiesbaden mit. In einer ehemaligen Kirche sind dort eine Boulderhalle, ein Bistro und weitere Begegnungsräume entstanden. Für den ersten Platz gibt es 8.000 Euro Preisgeld. Zu den Gründen für die Wahl der Boulder Church, Staatssekretär Benedikt Kuhn.
2: Die Boulder Church ist deswegen Preisträger geworden, weil sie auf ganz, ganz einzigartige Weise ein leerstehendes Kirchengebäude mit einer neuen Nutzung erfüllt hat, nämlich mit einer Boulderhalle. Die Boulderhalle ist sozusagen in der Mitte errichtet, aber nicht so, dass sie beispielsweise die Fenster verstellt. Es ist auch eine Jugendkirche integriert, also es findet Glaube und Gemeinschaft und Begegnungen alles weiterhin an einem Ort statt.
1: Mit dem Demografiepreis werden seit 2010 Projekte ausgezeichnet, die den gesellschaftlichen Zusammenhalt stärken und Antworten auf die Folgen des demografischen Wandels. Geben. In diesem Jahr hatten sich 110 Projekte aus Hessen beworben. Die Kaiser-Friedrich-Therme in Wiesbaden öffnet nach ihrer dreimonatigen Schließzeit einen Tag früher als geplant. Die umfangreichen Wartungs- und Modernisierungsarbeiten sind laut Stadt abgeschlossen. Unter anderem wurden die Wasseraufbereitung, Lüftungsanlage und Gebäudetechnik gewartet. Außerdem wurden Arbeiten an Brandschutz, Energieversorgung und den Umkleiden durchgeführt. Auch das Tipidarium wurde mit neuer LED-Beleuchtung und zusätzlichen Liegen ausgestattet. Ab kommenden Montag steht die Kaiser-Friedrich-Therme wieder für Besucherinnen und Besucher offen. In Wiesbaden gibt es Mitte September eine Aktionswoche rund um das Ehrenamt. Unter dem Motto Miteinander Zukunft gestalten stehen über 40 Veranstaltungen und Aktionen auf dem Programm. Vereine, Initiativen und Organisationen bieten unter anderem Workshops, Führungen, Kennenlernangebote und Veranstaltungen für Jung und Alt an. Dabei geht es auch um Teilhabe, gesellschaftlichen Zusammenhalt und den Dialog zwischen den Generationen. Schirmherr der Aktionswoche ist Oberbürgermeister Gerd-Uwe Mende. Der vollständige Veranstaltungskalender ist online bei der Stadt Wiesbaden abrufbar.
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3: 29 Grad hier in und aus der Britta Arena in Wiesbaden und es ist noch ein Grad mehr drin. Wir bekommen heute noch 30 Grad. Passt irgendwie gar nicht. Für mich fühlt sich das ganz, ganz komisch an, dass heute mal 30 Grad sind. Geht's euch auch so? Später am Abend eventuell kleine Regenschauer. So ab 19 Uhr, das hat sich alles ein bisschen vorverschoben. Eben war es noch so 22, 23 Uhr, jetzt wird es ein bisschen früher regnen. Also nehmt auf jeden Fall ein Schirm mit raus, wenn ihr nochmal rausgeht heute. Im Antenne Wiesbaden Wettertrend für morgen erwarten uns dann 22 Grad Sonne-Wolken-Mix, aber hier auch vereinzelt immer wieder den Tag über Regen.
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3: Die A671 Wiesbaden Richtung Mainz zwischen Hochheim Süd und Gustavsburg haben wir 1 Kilometer Stau. Dann nochmal die A66 Wiesbaden Richtung Frankfurt am Schierstander Kreuz, die Verbindung zur A643 Richtung Wiesbaden. Wegen der Baustelle bis Samstagmorgen noch gesperrt, es gibt aber eine Umleitung.
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3: Ein mobiler Blitzeranhänger. Heute wieder mal auf der Oranienstraße bei der Bushaltestelle vor der Adelheidstraße wird geblitzt. Es ist eine 30er-Zone. Dann haben wir noch einen mobilen Blitzer auf der Klarenthaler Straße. Auch hier sind 30 erlaubt und nochmal 30 auf der Leipziger Straße. Bitte dran halten.
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1: Ich bin Dirk Zeitler. Nach der Sturzflut im Grenzgebiet zwischen Nepal und China bergen Retter immer mehr Tote. Nach Angaben der nepalesischen Polizei wurden inzwischen mindestens 270 Leichen gefunden. Mehr als 1300 Menschen gelten noch als vermisst. Darunter sind auch hunderte Touristen, 8 davon aus Deutschland. Die Löhne in Deutschland steigen weiterhin schneller als die Verbraucherpreise. 1,5% mehr als ein Jahr zuvor hatten Arbeitnehmer im zweiten Quartal zur Verfügung, wie das Statistische Bundesamt errechnet hat. Im ersten Quartal waren die Reallöhne um 1,8% gestiegen.
2: Benzin, Öl und Lebensmittel werden teurer, trotzdem haben die Menschen mit Arbeit im Schnitt mehr Geld in der Tasche. Das ist nicht nur für die Beschäftigten eine gute Nachricht, sondern auch für die Wirtschaft. Denn die Menschen können, wenn sie nicht sparen, mehr Geld ausgeben. Geringverdiener profitieren aktuell vom höheren Mindestlohn. Der liegt seit Jahresbeginn bei 13,90 Euro die Stunde. Dazu ist in mehreren Bereichen der Lohn überdurchschnittlich gestiegen, zum Beispiel in der Landwirtschaft, dem Energiesektor und der Finanzbranche. Thomas Bremser, Nachrichtenredaktion.
1: Die Schwarzgruppe, bekannt für Lidl und Kaufland, baut ein riesiges Rechenzentrum in Mecklenburg-Vorpommern. In der Nähe von Rostock will das Unternehmen mehr als 5,5 Milliarden Euro für den Bau des Datencenters investieren.
3: Grüne Energie war ausschlaggebend für den Standort, besser gesagt die Windkraftanlagen in Mecklenburg-Vorpommern. Solche Mega-Rechenzentren verbrauchen nämlich Unmengen an Strom. Zum Start will das Unternehmen erst einmal eigene Daten verarbeiten. Geplant sind aber auch Cloud-Dienste und Cybersicherheit, um unabhängiger zu werden von großen Tech-Firmen aus den USA. Aufschwung Ost, also mit Windkraft, viele Leute sind da noch skeptisch. Claudia Wächter, Nachrichtenredaktion.
1: In diesem Sommer hat es wieder viele Waldbrände gegeben. Natürliche Ursachen wie Blitzschläge gab es dabei aber nur in rund 3% aller Fälle. Das teilte die Allianz Agrarversicherung mit. Soweit ermittelt werden kann, sei sehr häufig menschlicher Leichtsinn oder böser Wille die Ursache.
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4: 31 Grad hier in der Britta Arena in Wiesbaden. Damit sind wir den Höchsttemperaturen für heute angekommen. Heute Abend kann es eventuell noch mal zu kleinem Regenschauer kommen. So ab 19 Uhr kommt es dann ein paar Stunden runter und geht auch morgen ähnlich weiter. Und die Temperaturen sinken ein bisschen. Im Antenne Wiesbaden Wettertrend für morgen gibt es 22 Grad Sonne-Wolken-Mix und, habe ich ja schon gesagt, ein bisschen Regen.
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4: Die A671 Wiesbaden Richtung Mainz zwischen Hochheim Nord und Gustavsburg haben wir 1 Kilometer Stau aktuell. Das war's auch schon.
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4: Ein paar Blitzer gibt es heute. Mobile in der Stadt auf der Klarenthaler Straße dürft ihr heute nicht schneller als 30 fahren. Nochmal nicht schneller als 30 auf der Leipziger Straße. Und der letzte ist auf der Berliner Straße. Hier dürft ihr 50 fahren, aber dann auch nicht mehr schneller. Und wenn ihr auch sowas seht, was blitzt, dann dürft ihr mir das auch gerne mal durchgeben und durchschicken und reinsenden. Wiesbaden 952, die 69, die 8 und dann nochmal die 69. Anrufen geht natürlich auch auf einen kleinen Plausch.
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4: Ja, und als Dr. Frankenfurter aus der Rocky Horror Picture Show mit dieser ikonischen Rolle wurde der Coolstar Tim Curry bekannt, überzeugt als Sänger, als Schauspieler, hat in zahlreichen TV- und Filmen mitgemacht bei Bühnenproduktionen und es war wirklich ein sehr, sehr außergewöhnlicher Künstler. Ja, und jetzt ist er mit 80 Jahren verstorben und wir sagen Rest in Peace, Tim Curry, du warst eine Rieseninspiration, auf jeden Fall für mich, aber ich weiß, auch für viele, viele andere. Und da spielen wir natürlich einen Klassiker für dich, denn das muss auf jeden Fall gefeiert werden, sagen wir es mal so. Auf jeden Fall. Wir machen jetzt weiter mit Rocky Horror Picture Show, mit Time Warp für dich, Tim Curry. Du wirst auf jeden Fall nicht vergessen. Let's go.
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0: Eileen. Dexys Midnight Runner auf Antenne Wiesbaden. 15.11 Uhr haben wir es. Und natürlich haben wir wieder geschaut, wo es hier am schönsten ist, in der schönsten Stadt der Welt.
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0: Ja, und Antenne Wiesbaden-Hörer Marius aus Biebrich hat sich bei uns gemeldet. Sein Lieblingsort ist gleich eine ganze Straße. Na hör mal. Und zwar die Grabenstraße hier bei uns in Wiesbaden. Und Antenne Wiesbaden-Reporter Tobi Rinker, der kennt sich aus. Tobi, was macht denn die Grabenstraße so besonders?
2: Also es ist ein kleines bisschen magisch, finde ich. Also gerade bei schönem Wetter im Frühjahr oder jetzt im Sommer ist es hier in der Grabenstraße im Schiffchen einfach nur richtig schön. Hier steckt Leben drin und trotzdem ist es nicht so super wuselig und stressig, finde ich. Die Grabenstraße, die liegt ein bisschen versteckt hinterm Hessischen Landtag. Historisch, gemütlich und gleichzeitig voller Leben. Rund um den Bäckerbrunnen, eine der Thermalquellen unserer Stadt, spürt man auch ganz unmittelbar, wie eng hier Geschichte und Alltag miteinander verbunden sind. Was die Grabenstraße aber besonders macht, sind die vielen kleinen inhabergeführten Läden, die ganzen süßen Boutiquen und natürlich unsere gemütlichen Lieblingscafés und Restaurants, die hier sitzen. Hier gibt es immer wieder was Neues zu entdecken und irgendwie hast du direkt das Gefühl, dass jeder Besuch immer ein bisschen anders ist. Und gerade an einem lauen Sommerabend, wenn die Lichter angehen, Menschen draußen sitzen, quatschen, vielleicht ein Gläschen trinken und möglicherweise auch irgendwo ein bisschen Musik gespielt wird, zeigt sich der ganz besondere Charme dieser Straße. Die Grabenstraße ist zwar mitten in der Stadt und trotzdem so ein bisschen wie eine kleine Auszeit. Also richtig schön, finde ich.
0: Das klingt ja nach einem Ausflugsziel für heute Abend. Man weiß ja nicht. Vielleicht ist das der letzte Sommertag. Da könnte man auf jeden Fall mal hin. Danke, lieber Tobi. Vielleicht hast du ja noch einen anderen Ort, wo du sagst, boah, nee, also das ist ein schöner Ort, aber ich habe noch einen viel besseren. Dann rufst du uns vielleicht am besten mal an. Wiesbaden 952 69 8 und dann nochmal die 69 oder schickst uns auch gerne eine WhatsApp hier rein ins Studio.
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1: Eine zerstörte Welt, ein traumatisierter Pilot und ein unerwarteter Funkspruch, der plötzlich wieder Hoffnung macht. Erfolgsregisseur Ridley Scott ist zurück im Kino mit Das Ende der Sterne.
2: Und was hast du gemacht, bevor die Welt unterging?
3: Da habe ich meine Frau geküsst und mit meinem Hund gespielt. Jeden Tag habe ich gedacht, Mann, hast du ein Scheißglück.
2: Jeder hat doch was, woran er sich festhält, oder? Ohne das wäre es ziemlich einsam.
1: Eine globale Pandemie hat zum Untergang der menschlichen Zivilisation geführt. Protagonist Hick, gespielt von Jacob Elordi, hat dabei seine Frau und seinen Hund verloren. Mittlerweile lebt er zurückgezogen mit einem Kumpel, gespielt von Josh Brolin, mit dem er sein Zuhause gegen andere Überlebende verteidigt. Doch Hick sehnt sich nach einem Grund, wieder nach vorne zu schauen.
3: Aufwachen, verteidigen, überleben. Es muss doch noch mehr geben als das.
2: Ein Traum.
1: Und dieser Hoffnungsschimmer kommt. Hick empfängt einen Funkspruch, der von den Überresten einer Zivilisation kommen könnte.
3: Wir haben keine Ahnung, was da draußen ist.
4: Was glaubst du, was du da findest? Fröhliche Menschen? Überall? Die Welt von damals existiert nicht mehr. Nur wir halten an dem fest, was mal war. Der Rest der Welt nicht.
1: Hick entscheidet sich, dem Signal zu folgen. Damit beginnt eine Reise, die ihn nicht nur mit den Gefahren der zerstörten Welt konfrontiert, sondern auch mit seiner eigenen Vergangenheit. Das Ende der Sterne ist dabei nicht nur ein Endzeitfilm, sondern auch eine Geschichte über Verlust und Hoffnung, die Frage stellt, was von uns bleibt. In diesem Sinne, macht euch gemeinsam mit Hick auf die Suche nach dem mysteriösen Signal und ab ins Kino mit euch.
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1: Im Studio Robert Schäfer.
2: Die Boulder Church in Bad Orb hat den Hessischen Demografiepreis 2026 gewonnen. Das teilt die Hessische Staatskanzlei in Wiesbaden mit. In einer ehemaligen Kirche sind dort eine Boulderhalle, ein Bistro und weitere Begegnungsräume entstanden. Für den ersten Platz gibt es 8.000 Euro Preisgeld. Zu den Gründen für die Wahl der Boulder Church Staatssekretär Benedikt Kuhn.
3: Die Boulder Church ist deswegen Preisträger geworden, weil sie auf ganz, ganz einzigartige Weise ein leerstehendes Kirchengebäude mit einer neuen Nutzung erfüllt hat, nämlich mit einer Boulderhalle. Die Boulderhalle ist sozusagen in der Mitte errichtet, aber nicht so, dass sie beispielsweise die Fenster verstellt. Es ist auch eine Jugendkirche integriert, also es findet Glaube und Gemeinschaft und Begegnungen alles weiterhin an einem Ort statt.
2: Mit dem Demografiepreis werden seit 2010 Projekte ausgezeichnet, die den gesellschaftlichen Zusammenhalt stärken und Antworten auf die Folgen des demografischen Wandels. Geben. In diesem Jahr hatten sich 110 Projekte aus Hessen beworben. An der Wiesbadener Musik- und Kunstschule gibt es nach den Sommerferien noch freie Plätze für Kinder und Jugendliche. Das teilt die Landeshauptstadt Wiesbaden mit. Angebote gibt es unter anderem für musikalische Früherziehung, Trommeln und zum Kennenlernen verschiedener Instrumente. Für Kinder ab 5 Jahren gibt es den Trommelkurs Drum and Spaß, bei dem ein Schnuppern ohne Anmeldung möglich ist. Informationen und Beratungen könnt ihr per Telefon oder Mail einholen. Die Stadt Wiesbaden meldet eine Entspannung der Waldbrandgefahr. Für die kommende Woche gilt nur noch die Waldbrandwarnstufe 3. Grund dafür sind die Niederschläge und die gesunkenen Temperaturen. Trotz der Herabstufung bleiben die öffentlichen Grillplätze in und am Wald geschlossen. Die Feuerwehr bittet außerdem darum, Brände sofort unter der 112 zu melden und Zufahrten zu Wald und Feld für Einsatzfahrzeuge freizuhalten. Das Rauchen im Wald bleibt ganzjährig verboten. In Wiesbaden gibt es Mitte September eine Aktionswoche rund um das Ehrenamt. Unter dem Motto Miteinander Zukunft gestalten stehen über 40 Veranstaltungen und Aktionen auf dem Programm. Vereine, Initiativen und Organisationen bieten unter anderem Workshops, Führungen, Kennenlernangebote und Veranstaltungen für Jung und Alt an. Dabei geht es auch um Teilhabe, gesellschaftlichen Zusammenhalt und den Dialog zwischen den Generationen. Schirmherr der Aktionswoche ist Oberbürgermeister Gerd-Uwe Mende. Der vollständige Veranstaltungskalender ist online bei der Stadt Wiesbaden abrufbar. Die Wiesbadener Jugendwerkstatt kann ab September 10 weitere Ausbildungs- und Umschulungsplätze anbieten. Möglich macht das eine Förderung der Helga-Schulz-Zöller-Stiftung aus Mainz in Höhe von insgesamt 540.000 Euro. Die Stiftung finanziert 10 Plätze über 2 Jahre. Das Projekt richtet sich vor allem an sozial benachteiligte oder beeinträchtigte Menschen und soll ihnen den Einstieg in den Arbeitsmarkt ermöglichen. Die Wiesbadener Jugendwerkstatt bildet jedes Jahr bis zu 400 Menschen unter anderem in Handwerk, Landwirtschaft und Gastronomie aus.
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4: 31 Grad hier in und aus der Britta Arena in Wiesbaden. Ja, wurde es doch noch ein bisschen wärmer als 30 Grad. Haben wir nochmal die 31 hier geknackt. Ist ja wunderbar. Am späten Nachmittag zieht da ein kleiner Regen auf uns zu. Da kann nochmal was runterkommen, so ab 19 Uhr, ein paar Stündchen. Dann zieht es aber auch wieder weg bis zum nächsten Morgen. Dann im Antenne Wiesbaden Wettertrend für morgen gibt es leider nur 22 Grad Sonne-Wolken-Mix, aber dann auch morgen ein paar Schauer.
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4: Wir haben eine Meldung von der A66 Frankfurt Richtung Wiesbaden. An der Anschlussstelle zu Hattersheim sind Auf- und Abfahrt immer noch gesperrt wegen einer Baustelle. Das geht noch bis heute Abend. Da gibt es aber eine Umleitung. Dann haben wir nochmal die A671 Wiesbaden Richtung Mainz. Zwischen Hochheim Süd und Gustavsburg haben wir gerade 1 Kilometer Stau.
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4: Wir haben einen mobilen Blitzer heute erneut auf der Oranienstraße. Bei der Bushaltestelle steht zur Adelheidstraße, also genau vor der Adelheidstraße. Hier dürft ihr immer noch nur 30 fahren, da steht ja schon seit 2 Wochen. Dann gibt es noch einen auf der Klarenthaler Straße, hier dürft ihr auch nur 30 fahren. Und auf der Berliner Straße sind sogar 50 erlaubt. Und wenn ihr auch so einen Blitzer seht, dann dürft ihr mich auch mal gerne anrufen und mir sagen, wo. Wiesbaden 952 69 8 und dann nochmal die 69.
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4: Schönen Donnerstag.

0: von Ugly Kid Joe auf Antenne Wiesbaden. 15:39, wie schön. Ja, und der Rheingau von Wiesbaden ist ja ein Katzensprung entfernt und bei vielen Urlaubern und Touristen einfach ganz, ganz hoch im Kurs und super beliebt. Und jetzt gibt es etwas Neues. Für kleine Besuchergruppen und vor allem auch für Menschen aus dem Rheingau, die ihre Heimat noch ein bisschen besser erkunden wollen. Das Ganze nennt sich Rheingau Insights und es sind unterschiedliche Programmpunkte und Touren quer durch die Region, sagt auch Tourismuschef Dominik Russler noch einmal.
1: Also wir wollen den Rheingau von allen Seiten beleuchten. Wir wollen den Rheingau so zeigen, wie ihn nicht jeder kennt. Dass das seine Zeit braucht und dass nicht jedes Programm gleichzeitig verfügbar sein kann, versteht sich von selbst. Also immer im Auge behalten und wir freuen uns auf das, was kommt.
0: Ja, das tun wir. Im Moment gibt es schon 7 Inside-Touren bis Ende des Jahres. Immer am 2. und am 4. Donnerstag des Monats. Und Anne Pfeiffer ist Projektleiterin für die neuen Insights und sagt:
2: Wenn man einen Rheingauer fragt, man war das letzte Mal im Kloster Eberbach, auf Schloss Johannesberg, Schloss Vollraths, auf dem Niederwalddenkmal. Oft ist das lange her und oft gibt es ganz viele kleine Ecken, die man nicht kennt. Und genau dafür sind diese Rheingau Insights gedacht, dass auch die Einheimischen wirklich nochmal was Neues sehen, spannende Geschichten hören, sich vielleicht auf der Tour oder auf dem Erlebnis mit anderen Rheingauern und mit anderen Gästen austauschen.
0: Geleitet werden die Touren von Rheingau Insidern, Menschen, die den Rheingau in- und auswendig kennen und extra ausgebildet worden sind.
2: Wir haben vor 2 Jahren eine Ausbildung dazu angeboten und ja, es ist letztendlich ein Lehrgang, den man freiwillig dann machen kann und man hat verschiedene Ausbildungsmodule, einmal das große Gebiet des Weinbaus und einmal das Gebiet der Kulturhistorie plus ein paar zusätzliche Themen, wie führe ich Gäste, rhetorische Themen. Ja, und diese Gesamtausbildung hatten wir vor 2 Jahren und haben freundlicherweise diesen sehr guten Jahrgang daher, mit denen wir jetzt sehr gerne zusammenarbeiten und wir hoffen, ja, vielleicht im 2028 eine neue Ausbildung anbieten zu können.
0: Ja, und einer, der jetzt ausgebildet und ein echter Rheingau-Kenner ist, ist Werner Rogler. Er startet die Inside-Touren in Kietrich.
3: Und dieser Schabenstein-Turm wird bestiegen. Der Turm ist schon was Besonderes, weil er ja über ein halbes Jahr lang im Sommer gesperrt ist, weil dort die Dohlen, die dort wohnen, unter besonderen Schutz stehen. Und wir quasi den Turm quasi nur im September, Oktober bedienen können. Im Winter ist es auch wieder gefährlich, wegen Eis- und Schneeglätte eventuell. Und auf dem Schabensteinturm wird ein Sundowner, also ein Sonnenuntergang, erwartet, wenn das Wetter mitspielt. Und der Weg auf den Turm auch nur mit Schutzhelm gegangen werden kann, denn der ist schon ein bisschen abenteuerlich. Das gehört dazu, das kleine Abenteuer.
0: Auf jeden Fall. Also ein neues Format im Rheingau. Hier kann wirklich jeder und jede den Rheingau noch ein bisschen besser kennen und natürlich auch lieben lernen. Es geht an die Orte, die man vielleicht so noch gar nicht kennt. Und natürlich spielen Wein und Genuss auch immer eine große Rolle. Mehr Infos und die Programmübersicht gibt es unter rheingau.com. Na, das kann man sich auf jeden Fall merken. 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
1: Die europäischen Börsen entwickeln sich am Nachmittag unterschiedlich. Der DAX liegt aktuell leicht im Plus, während der Eurostoxx 50 knapp nachgibt. Dabei sorgen die starken Nvidia-Zahlen weiterhin für Rückenwind bei europäischen Technologiewerten. Der US-Chip-Konzern hat nicht nur die Erwartungen übertroffen, sondern auch einen überraschend starken Ausblick geliefert. Besonders Halbleiterwerte profitieren davon. Gleichzeitig bleibt die Geldpolitik ein Unsicherheitsfaktor. Die zuletzt erhöhten US-Inflationsdaten dämpfen die Hoffnung auf schnelle Zinssenkungen.
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2: Ich bin Dirk Zeitler. Nach der Sturzflut im Grenzgebiet zwischen Nepal und China bergen Retter immer mehr Tote. Nach Angaben der nepalesischen Polizei wurden inzwischen mindestens 270 Leichen gefunden. Mehr als 1300 Menschen gelten noch als vermisst. Darunter sind auch hunderte Touristen, 8 davon aus Deutschland.
3: Die Bilder sind wie aus einem Katastrophenfilm. Die ganze Region liegt unter dickem Schlamm. Dörfer und Infrastruktur sind zerstört. Erste Untersuchungen deuten auf einen gewaltigen Abbruch von Eis und Felsen hin. Dadurch könnte sich ein Fluss aufgestaut haben. Als die Blockade brach, wurden enorme Wassermassen freigesetzt. Die Armee hat derweil damit begonnen, hunderte Überlebende auszufliegen, darunter auch Ausländer. Auch der Dalai Lama zeigte sich heute bestürzt. Das Oberhaupt des tibetischen Buddhismus sprach allen Betroffenen sein Mitgefühl aus. Aus Bangkok, Carola Frenzen.
2: Während der VW-Vorstand seine Standortetour zur Belegschaft fortsetzt, wird Kritik an einer fehlenden Perspektive laut. Es ist meine klare Erwartungshaltung an den Vorstand, für ein tragfähiges Zukunftskonzept zu sorgen, sagte Niedersachsens Ministerpräsident Lies. Werksschließungen und massenhafte Entlassungen könnten nicht die Lösung sein, kritisierte der SPD-Politiker. Nach Ankündigung von Vorstandschef Blume, den Sparkurs zu verschärfen, wird beim größten Autobauer Europas um zehntausende Jobs und 4 Standorte gebankt. Die Schwarzgruppe, bekannt für Lidl und Kaufland, baut ein riesiges Rechenzentrum in Mecklenburg-Vorpommern. In der Nähe von Rostock will das Unternehmen mehr als 5,5 Milliarden Euro für den Bau des Datacenters investieren.
4: Grüne Energie war ausschlaggebend für den Standort, besser gesagt die Windkraftanlagen in Mecklenburg-Vorpommern. Solche Mega-Rechenzentren verbrauchen nämlich Unmengen an Strom. Zum Start will das Unternehmen erst einmal eigene Daten verarbeiten. Geplant sind aber auch Cloud-Dienste und Cybersicherheit, um unabhängiger zu werden von großen Tech-Firmen aus den USA. Claudia Wächter, Nachrichtenredaktion.
2: Große Sorgen um den norwegischen König Harald. Der Gesundheitszustand des 89-Jährigen hat sich in den vergangenen Stunden erneut verschlechtert. Sein Zustand sei sehr ernst, teilte das Königshaus am Morgen mit. Die engste Familie des Monarchen eilte daraufhin zum Osloer Reichskrankenhaus. Seitdem wartet das ganze Land auf weitere Nachrichten zum Staatsoberhaupt.
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5: 31 Grad hier in der Britta Arena in Wiesbaden. Wir sind in Höchsttemperaturen angekommen. Wärmer wird es heute nicht mehr. Allerdings gibt es heute noch ein bisschen Regen. Das variiert immer so ein bisschen zwischen 19 bis 21 Uhr. Und dann kommt es runter. Mal ist es früher, mal ist es später. Also habt das auf jeden Fall auf dem Schirm. Unter Antenne Wiesbaden Wettertrend für morgen. Erwarten uns 22 Grad Sonne-Wolken-Mix. Und auch morgen kann es immer wieder vereinzelt zu Regenschauern kommen.
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5: Die A671 Wiesbaden Richtung Mainz. Zwischen Hochheim Nord und Gustavsburg haben wir 1 Kilometer Stau. Nochmal die A643 Wiesbaden Richtung Mainz. Zwischen Schiersteiner Kreuz und Mainz-Mombach 2 Kilometer Stau.
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5: 4 Blitze habe ich. Leipziger Straße, 30er Zone. Berliner Straße, 50er Zone. Auf der Klarenthaler Straße, auch 30er Zone. Und dann noch unser Lieblingsblitzer auf der Oranienstraße bei der Bushaltestelle vor der Adolfstraße. Darfst du auch heute 30 fahren. Na dann.
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0: Hallo! Zombies von den Hooters auf Antenne Wiesbaden. 16.13 Uhr haben wir es schon wieder. Und zu Hause, also alles so per Mausklick in den Einkaufswagen packen oder lieber vor Ort einkaufen. Hier bei uns in Wiesbaden gibt es schon bald 3 spannende Tage zum Heimatshoppen. Genauso heißt die 3-tägige Shoppingaktion in der Wiesbadener Innenstadt, die vom Citymanagement, der IHK und den lokalen Händlern auf die Beine gestellt wird. Das Ganze am bundesweiten Aktionswochenende vom 10. bis zum 12. September, sagt Wiesbadens Citymanager Jens Ackermann uns noch einmal.
1: Für Wiesbaden heißt das, dass an dem Aktionswochenende vom 10. bis 12. September mehr als 60 inhabergeführte Geschäfte, ein großes Kaufhaus, 2 Shoppingcenter an diesem Aktionswochenende teilnehmen, mit konkreten Aktionen sich von ihrer besten Seite präsentieren. Das können Gewinnspiele sein, das können Verkostungen sein, das können Rabattaktionen sein. Und wir freuen uns besonders, dass sehr viele von den Geschäften auch an der Heimatshoppen-Rally teilnehmen.
0: Und bei der Heimat-Shoppen-Rally kann jeder mitmachen und am Ende auch noch was gewinnen.
1: Die Kundinnen und Kunden können in den Geschäften sich Stempel abholen, ohne Kaufzwang übrigens, und dann an einer Verlosung teilnehmen, wo es doch von den teilnehmenden Geschäften sehr attraktive Preise in einem Gesamtwert von über 4.000 Euro zu gewinnen gibt.
0: Auch Wiesbadens Bürgermeisterin Christiane Hinninger kauft gerne hier ein und sieht viele Vorteile im Shoppen in der Innenstadt.
2: Naja, der Onlinehandel, da sitzen Sie alleine zu Hause vor dem Rechner. Wenn Sie eben in die Stadt kommen, dann haben Sie eben auch diese 2 Aspekte. Einmal einkaufen vor Ort als Erlebnis in der eigenen Stadt und aber auch die eigene Heimat zu fördern. Also entspannt zu bummeln, einzukaufen, auf einem Platz oder in einem Café zu sitzen, jemanden zu treffen, ins Kino zu gehen und einfach einen schönen Tag zu verbringen und zu sagen, die Innenstadt von Wiesbaden ist so schön, da komme ich wieder.
0: Ja, das findet auch Jörg Brömer, der Präsident der IHK Wiesbaden. Aber für eine attraktive Innenstadt, dafür muss man natürlich auch was tun. Zum Beispiel Aktionen wie das Heimatshoppen.
3: Eine attraktive Innenstadt entsteht nicht von allein. Sie braucht engagierte Unternehmen, engagierte Kunden und starke Partner. Mit Heimatshoppen setzen wir ein Ausrufezeichen für lokalen Handel und die lokale Gastronomie. Es finden viele Aktionen statt, es gibt Gewinnspiele, es gibt vergünstigtes Parken und es wird einfach eine runde Sache, wo Familien einen schönen Tag in der Stadt verbringen können.
0: Herrlich. Also schon mal vormerken, 10. bis 12. September, 3 Tage lang großes Heimatshoppen hier bei uns in der Innenstadt. Über 60 Geschäfte sind dabei und locken mit richtig coolen Aktionen, besonderen Angeboten und Late-Night-Shopping. Und einer Parkplatz-Flatrate. Das ist super. Das ist alles herrlich. Wunderbar.

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2: Der Goldpreis liegt aktuell bei 126,30 Euro pro Gramm Gold und der Silberpreis bei 1,88 Euro pro Gramm Silber.
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1: Im Studio Robert Schäfer. Die Stadt Wiesbaden meldet eine Entspannung der Waldbrandgefahr. Für die kommende Woche gilt nur noch die Waldbrandwarnstufe 3. Grund dafür sind die Niederschläge und die gesunkenen Temperaturen. Trotz der Herabstufung bleiben die öffentlichen Grillplätze in und am Wald geschlossen. Die Feuerwehr bittet außerdem darum, Brände sofort unter der 112 zu melden und Zufahrten zu Wald und Feld für Einsatzfahrzeuge freizuhalten. Das Rauchen im Wald bleibt ganzjährig verboten. Auf dem Wiesbadener Lehrplatz findet morgen ein Kinderfest statt. Unter dem Motto Kinder in Aktion, Spaß und Bewegung auf dem Lehrplatz gibt es verschiedene Mitmachangebote rund um Spiel, Bewegung und gemeinsames Gestalten. Das Fest wird im Rahmen des Projekts Auf die Plätze los, der World Design Capital Frankfurt-Rhein-Main 2026 von der Schulsozialarbeit der Anton-Gruner-Schule und den Kunstwerkern veranstaltet. Los geht es morgen um 14.30 Uhr, das Fest dauert bis 17 Uhr. Der Eintritt ist frei. Die Boulder Church in Bad Orb hat den Hessischen Demografiepreis 2026 gewonnen. Das teilt die Hessische Staatskanzlei in Wiesbaden mit. In einer ehemaligen Kirche sind dort eine Boulderhalle, ein Bistro und weitere Begegnungsräume entstanden. Für den ersten Platz gibt es 8.000 Euro Preisgeld. Zu den Gründen für die Wahl der Boulder Church Staatssekretär Benedikt Kuhn.
2: Die Boulder Church ist deswegen Preisträger geworden, weil sie auf ganz, ganz einzigartige Weise ein leerstehendes Kirchengebäude mit einer neuen Nutzung erfüllt hat, nämlich mit einer Boulderhalle. Die Boulderhalle ist sozusagen in der Mitte errichtet, aber nicht so, dass sie beispielsweise die Fenster verstellt. Es ist auch eine Jugendkirche integriert, also es findet Glaube und Gemeinschaft und Begegnungen alles weiterhin an einem Ort statt.
1: Mit dem Demografiepreis werden seit 2010 Projekte ausgezeichnet, die den gesellschaftlichen Zusammenhalt stärken und Antworten auf die Folgen des demografischen Wandels. Geben. In diesem Jahr hatten sich 110 Projekte aus Hessen beworben. Die Kaiser-Friedrich-Therme in Wiesbaden öffnet nach ihrer dreimonatigen Schließzeit einen Tag früher als geplant. Die umfangreichen Wartungs- und Modernisierungsarbeiten sind laut Stadt abgeschlossen. Unter anderem wurden die Wasseraufbereitung, Lüftungsanlage und Gebäudetechnik gewartet. Außerdem wurden Arbeiten an Brandschutz, Energieversorgung und den Umkleiden durchgeführt. Auch das Tipidarium wurde mit neuer LED-Beleuchtung und zusätzlichen Liegen ausgestattet. Ab kommenden Montag steht die Kaiser-Friedrich-Therme wieder für Besucherinnen und Besucher offen. In Wiesbaden gibt es Mitte September eine Aktionswoche rund um das Ehrenamt. Unter dem Motto Miteinander Zukunft gestalten stehen über 40 Veranstaltungen und Aktionen auf dem Programm. Vereine, Initiativen und Organisationen bieten unter anderem Workshops, Führungen, Kennenlernangebote und Veranstaltungen für Jung und Alt an. Dabei geht es auch um Teilhabe, gesellschaftlichen Zusammenhalt und den Dialog zwischen den Generationen. Schirmherr der Aktionswoche ist Oberbürgermeister Gerd-Uwe Mende. Der vollständige Veranstaltungskalender ist online bei der Stadt Wiesbaden abrufbar.
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3: Wir messen 31 Grad, ich wollte schon 21 sagen, fühle mich eher so. 31 Grad hier in der Britta Arena in Wiesbaden. Wärmer wird es nicht mehr, aber eventuell kommt noch ein bisschen Regen runter. So zwischen 19 bis 21 Uhr kann es auf jeden Fall ein bisschen schauern. Immer Antenne Wiesbaden Wetter drin für morgen. Erwarten uns 22 Grad Sonnenwolkenmix, aber auch hier immer wieder ein paar Regentröpfchen, die runterkommen.
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3: Die A671 Wiesbaden Richtung Mainz zwischen Hochheim Nord und Gustavsburg, 1 Kilometer Stau. Und die A643 Wiesbaden Richtung Mainz zwischen Schiersteinerkreuz und Mainz-Mombach, 2 Kilometer Stau.
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3: Ein mobiler Blitzanhänger immer noch auf der Oranienstraße bei der Bushaltestelle vor der Adelheidstraße. Hier dürft ihr 30 fahren, nochmal 30 auf der Klarenthaler Straße und nochmal 30 in der Leipziger Straße. Gute Fahrt, passt auf euch auf.
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0: Ace of Base. All That She Wants auf Antenne Wiesbaden 16:38. Und wir schauen mal, was wir heute wieder in der schönsten Stadt der Welt machen können.
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0: Klimawandel ist ja ein sehr wichtiges Thema und falls ihr euch schon mal mit anderen darüber austauschen wolltet, habt ihr jetzt die Chance. Im Klimacafé wird ein offener und moderierter Gesprächskreis angeboten. Alle ab 18 sind da herzlich willkommen und um 19 Uhr geht's dann los. Das Angebot ist for free. Ihr müsst euch allerdings vorher anmelden beim Klimacafé, bitte. Und für alle Fußballfans haben wir was richtig schön Besonderes. Einen Live-Talk in persönlicher Atmosphäre mit Felix Magath, die HSV-Legende, erzählt von seinem Weg in die Fußballwelt. Los geht das Ganze um 19 Uhr im Studio ZR6. Eure Tickets kriegt ihr ab 37 Euro und wir wünschen euch ganz viel Spaß bei einem ganz, ganz tollen Fußball-Event. Und Achtung, wir haben noch eine Premiere. Heute präsentiert das Wiesbaden Performance Art Center zum ersten Mal sein neues Werk With Love Part 2. Einem Abend mit mehreren One-Act-Stücken, Geschichten über Beziehungen, Erwartungen und, naja, kleine Katastrophen des Alltags, wie sie halt eben dazugehören. Mit englischem Humor und naja, nicht ganz jugendfrei. Beginn ist um 19 Uhr. Der Eintritt kostet 18 Euro für Tischplätze und 15 Euro regulär und 10 Euro für Studierende. Ja, das kann man auf jeden Fall mal machen. Kann man halt noch was Schönes machen, den Sommer ausklingen lassen. Wir wünschen die beste Unterhaltung.
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1: Ich bin Dirk Zeitler. Die Fraktionen von Union und SPD schließen Änderungen am Rentenkonzept der Koalition nicht aus. Kein Gesetz gehe so aus dem Bundestag, wie es hineinkomme, sagte Unionsfraktionschef Frei vor einer gemeinsamen Klausurtagung in Münster.
2: Der Koalition stehen turbulente Wochen bevor. Die drei Landtagswahlen könnten CDU und SPD durchrütteln. Parallel dazu will die Regierung ihr Reformpaket umsetzen und hier gibt es noch Streitpunkte, vor allem bei der Rente mit 63. Die soll abgeschafft werden, doch daran gibt es intern Kritik. Es könnte auf Ausnahmen hinauslaufen für alle, die nicht in der Lage sind, länger als 45 Jahre zu arbeiten, wegen des harten Jobs oder der Gesundheit. Thomas Bremser, Nachrichtenredaktion.
1: Nach der katastrophalen Sturzflut in der Gebirgsregion zwischen China und Nepal ist die Zahl der Toten auf 359 gestiegen. Das teilte die nepalesische Polizei mit. Unterdessen berichtet die nationale Tourismusorganisation, dass 31 vermisste Ausländer gerettet worden seien. Darunter waren unter anderem zwei Italiener und eine Person aus der Schweiz.
3: Die Bilder sind wie aus einem Katastrophenfilm. Die ganze Region liegt unter dickem Schlamm. Dörfer und Infrastruktur sind zerstört. Erste Untersuchungen deuten auf einen gewaltigen Abbruch von Eis und Felsen hin. Dadurch könnte sich ein Fluss aufgestaut haben. Als die Blockade brach, wurden enorme Wassermassen freigesetzt. Die Armee hat derweil damit begonnen, hunderte Überlebende auszufliegen, darunter auch Ausländer. Auch der Dalai Lama zeigte sich heute bestürzt. Das Oberhaupt des tibetischen Buddhismus sprach allen Betroffenen sein Mitgefühl aus. Aus Bangkok, Carola Frenzen.
1: Während der VW-Vorstand seine Standortetour zur Belegschaft fortsetzt, wird Kritik an einer fehlenden Perspektive laut. Es ist meine klare Erwartungshaltung an den Vorstand, für ein tragfähiges Zukunftskonzept zu sorgen, sagte Niedersachsens Ministerpräsident Lies. Werksschließungen und massenhafte Entlassungen könnten nicht die Lösung sein, kritisierte er. In diesem Sommer hat es wieder viele Waldbrände gegeben. Natürliche Ursachen wie Blitzschläge gab es dabei aber nur in rund 3% aller Fälle. Das teilte die Allianz Agrarversicherung unter Berufung auf Daten der Bundesanstalt für Landwirtschaft und Ernährung mit. Soweit ermittelt werden kann, sei sehr häufig menschlicher Leichtsinn oder böser Wille die Ursache.
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4: 31 Grad hier in und aus der Britta Arena in Wiesbaden. Ja, ist jetzt ein bisschen bewölkter geworden da draußen. Da zieht auch ein bisschen Regen auf uns zu. Tatsächlich um 19 bis 21 Uhr soll es tatsächlich noch mal ein bisschen runterkommen. Also falls ihr heute noch einen Drink genießen geht draußen, nehmt ein kleines Schirmchen mit. Das ist mein Tipp für euch. Oder lasst euch einfach nass regnen. Trocknet eh, ist ja warm. Morgen ist nämlich dann nicht mehr so warm. 22 Grad im Antenne-Wetter, Trend für morgen. Sonne-Wolken-Mix und Regenschauer gibt es morgen auch.
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4: Ich habe eine Meldung von der A671 Mainz Richtung Wiesbaden. Zwischen Mainspitz-Dreieck und Hochheim Süd haben wir aktuell dichten Verkehr. Dann haben wir nochmal die A643 Wiesbaden Richtung Mainz. Zwischen dem Schiersteiner Kreuz und Mainz-Mombach in beide Richtungen 2 Kilometer stockend.
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4: Ein mobiler Blitzer steht heute auf der Klarenthaler Straße. Ihr dürft 30 fahren, noch einer auf der Berliner Straße. Hier sind 50 erlaubt und auf der Oranienstraße vor der Bushaltestelle, vor der Adelheidstraße. Hier ist auch eine 30er-Zone heute. Gute Fahrt, lasst euch nicht blitzen und fahrt nicht zu schnell.
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4: Ja, und mit mir, Mina Liedtke. Und wie ist die Laune? Bestens bestimmt. Wir haben ja schon wieder Donnerstag. Das Wetter ist gut. Heute noch. Kleiner Freitag. Man kann heute noch was Schönes machen. Also ab raus mit euch. Würde ich euch auf jeden Fall empfehlen. Noch die letzten Sonnenstrahlen einfangen, solange sie noch da sind. Später soll es nämlich regnen. Also Leute, raus mit euch. Wir haben ein bisschen geile Mucke. Solid gibt's von Ashford und Simpson. Vorher gibt's noch Happy von Pharrell Williams. Und das alles aus der schönsten Stadt der Welt bei Antenne Wiesbaden.

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0: Night von Ashford and Simpson. Auf Antenne Wiesbaden, 17.13 Uhr. Hot. Und eine Bodehalle in der Kirche, das klingt jetzt erstmal ziemlich verrückt, ist aber genau das, was Bode Church Bad Orb gemacht hat. Bei der 17. Verleihung des Demokratiepreises unseres Ministerpräsidenten Boris Rhein wurden 7 innovative Projekte ausgezeichnet. Diese Projekte zeigen Zusammenhalt und Innovation Hand in Hand und können so das Leben in ländlichen Regionen Hessens bereichern. Staatssekretär Benedikt Kuhn erklärt, worum beim Demokratiepreis es nochmal genau geht.
1: Es geht insgesamt darum, genau solche Projekte zu würdigen, wo Leute vor Ort sich überlegen, wie kann ich eine Herausforderung meiner Region vielleicht lösen. Wir haben auch Projekte ja gehabt zum bezahlbaren Wohnen zum Beispiel. Orte des Miteinanders für Jung und Alt zu schaffen im ländlichen Raum, wo vielleicht manches an bisherigen Orten auch nicht mehr besteht. Und das zeichnet die Projekte aus. Es ist extrem vielfältig, aber es ist ein tolles Netzwerk. In den letzten 16 Jahren, seit es diesen Preis gibt, entstanden.
0: Bei so vielen tollen Projekten sticht eins heraus, die Boulderhalle in dem Kirchengebäude in Bad Orb, kurz die Boulder Church.
1: Die Boulder Church ist deswegen Preisträger geworden, weil sie auf ganz, ganz einzigartige Weise ein leerstehendes Kirchengebäude mit einer neuen Nutzung erfüllt hat, nämlich mit einer Boulderhalle, aber eben auch wirklich behutsam mit diesem Kirchengebäude, mit einem besonderen Ort umgegangen ist. Das Kirchengebäude ist gewahrt worden. Die Boulderhalle ist sozusagen in der Mitte errichtet, aber nicht so, dass sie beispielsweise die Fenster verstellt. Es ist auch eine Jugendkirche integriert, also es findet Glaube und Gemeinschaft und Begegnungen alles weiterhin an einem Ort statt.
0: Wofür das Preisgeld von 25.000 Euro genutzt werden soll, das ist auch schon klar.
2: In das Projekt, was wir vorhaben, auch Menschen höheren Alters in unsere Boulderhalle zu ziehen. Also wir wollen Griffe kaufen, wir wollen Routen schrauben und wollen auch einen Kurs etablieren, vielleicht mit einer physiotherapeutischen Begleitung, der es dann Menschen 60 plus ermöglicht, einen ganz entspannten Einstieg zu finden und versuchen eben da auch noch ein Angebot zu schaffen, um ja auch die Bandbreite an Altersdurchschnitten auch weiter zu erhöhen.
0: Und das klingt doch nach einer super Investition für die Boulder Church. Wir gratulieren natürlich allen Preisträgern des Demografiepreises zu ihrem tollen Projekt. Und sie zeigen, dass demografischer Wandel nicht nur Herausforderungen mit sich bringt, sondern auch ganz viel kreative Initiativen. Das ist doch super schön.

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1: Im Studio Robert Schäfer.
2: Die Boulder Church in Bad Orb hat den Hessischen Demografiepreis 2026 gewonnen. Das teilt die Hessische Staatskanzlei in Wiesbaden mit. In einer ehemaligen Kirche sind dort eine Boulderhalle, ein Bistro und weitere Begegnungsräume entstanden. Für den ersten Platz gibt es 8.000 Euro Preisgeld. Zu den Gründen für die Wahl der Boulder Church, Staatssekretär Benedikt Kuhn.
3: Die Boulder Church ist deswegen Preisträger geworden, weil sie auf ganz, ganz einzigartige Weise ein leerstehendes Kirchengebäude mit einer neuen Nutzung erfüllt hat, nämlich mit einer Boulderhalle. Die Boulderhalle ist sozusagen in der Mitte errichtet, aber nicht so, dass sie beispielsweise die Fenster verstellt. Es ist auch eine Jugendkirche integriert, also es findet Glaube und Gemeinschaft und Begegnungen alles weiterhin an einem Ort statt.
2: Mit dem Demografiepreis werden seit 2010 Projekte ausgezeichnet, die den gesellschaftlichen Zusammenhalt stärken und Antworten auf die Folgen des demografischen Wandels geben. In diesem Jahr hatten sich 110 Projekte aus Hessen beworben. An der Wiesbadener Musik- und Kunstschule gibt es nach den Sommerferien noch freie Plätze für Kinder und Jugendliche. Das teilt die Landeshauptstadt Wiesbaden mit. Angebote gibt es unter anderem für musikalische Früherziehung, Trommeln und zum Kennenlernen verschiedener Instrumente. Für Kinder ab 5 Jahren gibt es den Trommelkurs Drum n Spaß, bei dem ein Schnuppern ohne Anmeldung möglich ist. Informationen und Beratungen könnt ihr per Telefon oder Mail einholen. Die Stadt Wiesbaden meldet eine Entspannung der Waldbrandgefahr. Für die kommende Woche gilt nur noch die Waldbrandwarnstufe 3. Grund dafür sind die Niederschläge und die gesunkenen Temperaturen. Trotz der Herabstufung bleiben die öffentlichen Grillplätze in und am Wald geschlossen. Die Feuerwehr bittet außerdem darum, Brände sofort unter der 112 zu melden und Zufahrten zu Wald und Feld für Einsatzfahrzeuge freizuhalten. Das Rauchen im Wald bleibt ganzjährig verboten. In Wiesbaden gibt es Mitte September eine Aktionswoche rund um das Ehrenamt. Unter dem Motto Miteinander Zukunft gestalten stehen über 40 Veranstaltungen und Aktionen auf dem Programm. Vereine, Initiativen und Organisationen bieten unter anderem Workshops, Führungen, Kennenlernangebote und Veranstaltungen für Jung und Alt an. Dabei geht es auch um Teilhabe, gesellschaftlichen Zusammenhalt und den Dialog zwischen den Generationen. Schirmherr der Aktionswoche ist Oberbürgermeister Gerd-Uwe Mende. Der vollständige Veranstaltungskalender ist online bei der Stadt Wiesbaden abrufbar. Die Wiesbadener Jugendwerkstatt kann ab September 10 weitere Ausbildungs- und Umschulungsplätze anbieten. Möglich macht das eine Förderung der Helga-Schulz-Zöller-Stiftung aus Mainz in Höhe von insgesamt 540.000 Euro. Die Stiftung finanziert 10 Plätze über 2 Jahre. Das Projekt richtet sich vor allem an sozial benachteiligte oder beeinträchtigte Menschen und soll ihnen den Einstieg in den Arbeitsmarkt ermöglichen. Die Wiesbadener Jugendwerkstatt bildet jedes Jahr bis zu 400 Menschen unter anderem in Handwerk, Landwirtschaft und Gastronomie aus.
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4: 31 Grad hier immer noch aus der Britta Arena in Wiesbaden. Ziemlich bewölkt ist es da draußen. Allerdings das mit dem Regen, das sieht jetzt viel besser aus. Das ist nur noch halb so doll wie vorhin. Das gibt, glaube ich, einfach nur einen ganz kurzen Schauer. Nicht mehr 3 Stunden, jetzt vielleicht noch eine Stunde, so 19, 20 Uhr ganz kurz. Und dann haben wir auch schon wieder schönes Sommerwetter.
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4: Dabei war ich doch noch nicht mal fertig. Was ist denn hier los? Und morgen im Antenne Wiesbaden Wettertrend. Tja, da kriegen wir 22 Grad Sonne-Wolken-Mix und auch immerhin ein bisschen wieder ein paar Schauer. Also gar nicht so schön. Deswegen genießt es heute noch mal auf jeden Fall. Im Verkehr habe ich eine Meldung vor der A66 Wiesbaden Richtung Frankfurt am Schiersteiner Kreuz. Ist die Verbindung zur A643 Richtung Wiesbaden wegen der Baustelle bis Samstagmorgen gesperrt? Da gibt es eine Umleitung. Dann habe ich noch was auf der A66 Wiesbaden Richtung Frankfurt zwischen Krifteler-Dreieck und Kelkheim. Da haben wir im Moment 2 Kilometer Stau, da war ein Unfall. Und das war's aber auch schon.
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4: Ein Blitzer auf der Klarenthaler Straße. Ihr dürft 30 fahren. Ein weiterer auf der Oranienstraße bei der Bushaltestelle vor der Adelheidstraße. Auch 30 erlaubt. Und 50 dürft ihr heute fahren in der Berliner Straße. Und wenn ihr auch so einen Blitzer seht, dürft ihr mir den gerne durchgeben. Wiesbaden 952 698 und dann nochmal die 69. Gute Fahrt in den Feierabend.
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0: Living La Vida Loca von Ricky Martin. Ja, Berufserfahrung, Berufsvorbereitung, Coaching und vieles mehr, das ist Fresco und da wird heute, naja, ordentlich gefeiert.
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0: Und wir haben in Wiesbaden jeden Tag ja auch Zahlen für euch. Und das ist heute die 40, denn genau so lange gibt es Fresco e.V. Wer jetzt denkt, das ist ein Verein, wo sich Menschen zum geselligen Essen treffen, naja, weit gefehlt. Vielmehr steht Fresco seit 40 Jahren für soziale Gerechtigkeit, Chancengleichheit und Integration. Mit ganz viel Herz, Leidenschaft und großem Einsatz leistet das qualifizierte Team von Fresco einen sehr wertvollen Beitrag für Menschen in unserer Stadt. Dabei schaffen sie Räume für Teilhabe, Chancen und persönliche Entwicklung und zeigen immer wieder, wie wichtig gesellschaftliches Engagement und gegenseitige Unterstützung sind. Und so ein Jubiläum darf natürlich mit allen Beteiligten mal richtig ordentlich gefeiert werden. Und Ruth Weber Jung, die Geschäftsführerin von Fresco, erzählt, was für heute denn so geplant ist.
2: 40 Jahre Fresco, das ist für uns natürlich ein ganz besonderer Grund zum Feiern. Wir starten mit einem Festakt und schauen gemeinsam mit ehemaligen Teilnehmenden, Wegbegleitern, Partnern und der Politik auf 40 Jahre Fresco zurück, aber natürlich auch nach vorne. Und danach wird richtig gefeiert. Mit unseren Mitarbeitenden, Teilnehmenden, Familien und Freunden und Gästen bei einem großen Sommerfest. Wir freuen uns auf rund 300 Gäste und vor allem darauf, diesen besonderen Geburtstag mit all den Menschen zu feiern, die Fresco zu dem gemacht haben, was es heute ist.
0: Ja, dann lasst euch mal ordentlich feiern und feiert euch selbst. Wir wünschen weiterhin viel Erfolg. Fresco e.V. feiert heute 40-jähriges Jubiläum, die 40 deshalb unsere Wiesbaden-Zahl des Tages.
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1: Ich bin Dirk Zeitler. Nach der katastrophalen Sturzflut in der Gebirgsregion zwischen China und Nepal ist die Zahl der Toten auf 359 gestiegen. Das teilte die nepalesische Polizei mit. Unterdessen berichtet die nationale Tourismusorganisation, dass 31 vermisste Ausländer gerettet worden seien. Darunter waren unter anderem 2 Italiener und eine Person aus der Schweiz. Die Fraktionen von Union und SPD schließen Änderungen am Rentenkonzept der Koalition nicht aus. Kein Gesetz gehe so aus dem Bundestag, wie es hineinkomme, sagt Unionsfraktionschef Frei vor einer gemeinsamen Klausurtagung in Münster.
2: Der Koalition stehen turbulente Wochen bevor. Die 3 Landtagswahlen könnten CDU und SPD durchrütteln. Parallel dazu will die Regierung ihr Reformpaket umsetzen und hier gibt es noch Streitpunkte, vor allem bei der Rente mit 63. Die soll abgeschafft werden, doch daran gibt es intern Kritik. Es könnte auf Ausnahmen hinauslaufen für alle, die nicht in der Lage sind, länger als 45 Jahre zu arbeiten, wegen des harten Jobs oder der Gesundheit. Thomas Bremser, Nachrichtenredaktion.
1: Nach dem überraschenden Besuch von CIA-Chef Radcliffe in Moskau wird über den Zweck der Reise spekuliert. US-Medien berichten, Radcliffe habe Russland vor einem Angriff auf NATO-Staaten gewarnt. Der Kreml weist entsprechende Berichte zurück.
3: Moskau sagt, über Attacken auf NATO-Staaten sei bei dem Treffen mit CIA-Chef Radcliffe nicht gesprochen worden. Berichte über mögliche russische Vorbereitungen für einen Angriff auf NATO-Verbündete seien Schauermärchen und hätten nichts mit der Realität zu tun. Russland werde schlichtweg seine Spezialoperation in der Ukraine fortsetzen. Ein Sprecher des Kreml warf dem Westen viel mehr aggressives Verhalten vor, vor allem den europäischen Staaten. Zuvor hatten US-Medien berichtet, dass Radcliffe Moskau vor Angriffen auf NATO-Verbündete gewarnt habe. Aus den USA, Tina Eck.
1: Die für ihre Handelsketten Lidl und Kaufland bekannte Schwarzgruppe will 5,6 Milliarden Euro in den Bau eines Rechenzentrums in Dummersdorf bei Rostock investieren. Geplant sei der Aufbau eines Datacenters mit einer Kapazität von 240 Megawatt bis 2033, teilte das Unternehmen mit. Ausschlaggebend für den Standort ist demnach die dort verfügbare Energie durch Windkraft.
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4: 31 Grad hier immer noch aus der Britta Arena in Wiesbaden. Bewölkt ist es, aber das mit dem Regen, das ist ein bisschen besser geworden. Das soll jetzt nicht mehr so doll regnen, nicht mehr so lange. Es ist nur noch eine kleine Regenwolke. So 19 bis 20 Uhr könnte es kurz runterkommen, dann ist es auch wieder gut im Antenne Wiesbaden-Wetter drin. Für morgen gibt es leider nur 22 Grad, Sonne-Wolken-Mix und auch morgen Schauer.
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4: Wir haben eine Meldung von der A671 Wiesbaden Richtung Mainz. Zwischen Hochheim-Nord und Gussersburg haben wir 1 Kilometer Stau. Oder nochmal die A643 Wiesbaden Richtung Mainz. Zwischen dem Schiersteiner Kreuz und Mainz macht 2 Kilometer Stau. Und die A66 Wiesbaden Richtung Frankfurt. Zwischen Hattersheim und Kelkheim haben wir 3 Kilometer Stau nach einem Unfall auf dem rechten Fahrstreifen.
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4: Ein Blitzer heute in der Berliner Straße. Ihr dürft 50 fahren und noch einer auf der Oranienstraße bei der Bushaltestelle vor der Adelheidstraße 30 erlaubt. Der letzte auf der Klarenthaler Straße auch hier 30.

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1: Klimawandel ist ja ein sehr wichtiges Thema. Und falls ihr euch schon mal mit anderen darüber austauschen wolltet, habt ihr jetzt die Chance. Im Klimacafé wird ein offener und moderierter Gesprächskreis angeboten. Alle ab 18 sind da herzlich willkommen. Und um 19 Uhr geht's dann los. Das Angebot ist for free. Ihr müsst euch allerdings vorher anmelden beim Klimacafé, bitte. Und für alle Fußballfans haben wir was richtig schön Besonderes. Einen Live-Talk in persönlicher Atmosphäre mit Felix Magath, die HSV-Legende. Erzählt von seinem Weg in die Fußballwelt. Los geht das Ganze um 19 Uhr im Studio ZR6. Eure Tickets kriegt ihr ab 37 Euro und wir wünschen euch ganz viel Spaß bei einem ganz, ganz tollen Fußball-Event. Und Achtung, wir haben noch eine Premiere. Heute präsentiert das Wiesbaden Performance Art Center zum ersten Mal sein neues Werk With Love Part 2. Einem Abend mit mehreren One-Act-Stücken, Geschichten über Beziehungen, Erwartungen und, naja, kleine Katastrophen des Alltags, wie sie halt eben dazugehören. Mit englischem Humor und, naja, nicht ganz jugendfrei. Beginn ist um 19 Uhr. Der Eintritt kostet 18 Euro für Tischplätze und 15 Euro regulär und 10 Euro für Studierende. Ja, das kann man auf jeden Fall mal machen. Kann man halt noch was Schönes machen, den Sommer ausklingen lassen. Wir wünschen die beste Unterhaltung.
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5: Im Studio Robert Schäfer. Die Stadt Wiesbaden meldet eine Entspannung der Waldbrandgefahr. Für die kommende Woche gilt nur noch die Waldbrandwarnstufe 3. Grund dafür sind die Niederschläge und die gesunkenen Temperaturen. Trotz der Herabstufung bleiben die öffentlichen Grillplätze in und am Wald geschlossen. Die Feuerwehr bittet außerdem darum, Brände sofort unter der 112 zu melden und Zufahrten zu Wald und Feld für Einsatzfahrzeuge freizuhalten. Das Rauchen im Wald bleibt ganzjährig verboten. Auf dem Wiesbadener Lehrplatz findet morgen ein Kinderfest statt. Unter dem Motto Kinder in Aktion, Spaß und Bewegung auf dem Lehrplatz gibt es verschiedene Mitmachangebote rund um Spiel, Bewegung und gemeinsames Gestalten. Das Fest wird im Rahmen des Projekts Auf die Plätze los, der World Design Capital Frankfurt-Rhein-Main 2026 von der Schulsozialarbeit der Anton-Gruner-Schule und den Kunstwerkern veranstaltet. Los geht es morgen um 14.30 Uhr, das Fest dauert bis 17 Uhr. Der Eintritt ist frei. Die Boulder Church in Bad Orb hat den Hessischen Demografiepreis 2026 gewonnen. Das teilt die Hessische Staatskanzlei in Wiesbaden mit. In einer ehemaligen Kirche sind dort eine Boulderhalle, ein Bistro und weitere Begegnungsräume entstanden. Für den ersten Platz gibt es 8.000 Euro Preisgeld. Zu den Gründen für die Wahl der Boulder Church Staatssekretär Benedikt Kuhn.
6: Die Boulder Church ist deswegen Preisträger geworden, weil sie auf ganz, ganz einzigartige Weise ein leerstehendes Kirchengebäude mit einer neuen Nutzung erfüllt hat, nämlich mit einer Boulderhalle. Die Boulderhalle ist sozusagen in der Mitte errichtet, aber nicht so, dass sie beispielsweise die Fenster verstellt. Es ist auch eine Jugendkirche integriert, also es findet Glaube und Gemeinschaft und Begegnungen alles weiterhin an einem Ort statt.
5: Mit dem Demografiepreis werden seit 2010 Projekte ausgezeichnet, die den gesellschaftlichen Zusammenhalt stärken und Antworten auf die Folgen des demografischen Wandels. Geben. In diesem Jahr hatten sich 110 Projekte aus Hessen beworben. Die Kaiser-Friedrich-Therme in Wiesbaden öffnet nach ihrer dreimonatigen Schließzeit einen Tag früher als geplant. Die umfangreichen Wartungs- und Modernisierungsarbeiten sind laut Stadt abgeschlossen. Unter anderem wurden die Wasseraufbereitung, Lüftungsanlage und Gebäudetechnik gewartet. Außerdem wurden Arbeiten an Brandschutz, Energieversorgung und den Umkleiden durchgeführt. Auch das Tipidarium wurde mit neuer LED-Beleuchtung und zusätzlichen Liegen ausgestattet. Ab kommenden Montag steht die Kaiser-Friedrich-Therme wieder für Besucherinnen und Besucher offen. In Wiesbaden gibt es Mitte September eine Aktionswoche rund um das Ehrenamt. Unter dem Motto Miteinander Zukunft gestalten stehen über 40 Veranstaltungen und Aktionen auf dem Programm. Vereine, Initiativen und Organisationen bieten unter anderem Workshops, Führungen, Kennenlernangebote und Veranstaltungen für Jung und Alt an. Dabei geht es auch um Teilhabe, gesellschaftlichen Zusammenhalt und den Dialog zwischen den Generationen. Schirmherr der Aktionswoche ist Oberbürgermeister Gerd-Uwe Mende. Der vollständige Veranstaltungskalender ist online bei der Stadt Wiesbaden abrufbar.
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7: Aktuell messen wir noch 30 Grad hier in der Britta Arena in Wiesbaden. Und ja, das mit dem Regen, das ist heute eine ziemlich komische Nummer. Irgendwie nieselt es gerade da draußen, wenn dann ganz, ganz leicht und ich kann es nicht sehen. Eigentlich sollte es jetzt wirklich erst um 23 Uhr ein bisschen runterkommen und sich dann so ein bisschen einregnen, den Abend über und jetzt eigentlich nicht. Aber ich habe entweder sind die Fenster nicht geputzt oder ich kann es einfach nicht mehr kennen. Ich muss jetzt auch noch gleich Fahrrad fahren, na toll. Gut, genug gelabert. Im Anteil der Wiesbaden Wettertrend für morgen sieht es auch nicht ganz so rosig aus. 22 Grad, Sonne, Wolken, Mix und hin und wieder, also den ganzen Tag über vereinzelte Regenschauer.
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7: Wir haben auf der A671 Wiesbaden Richtung Mainz zwischen Hochheim Nord und Gustavsburg aktuell 1 Kilometer Stau. Dann haben wir nochmal die A66 Wiesbaden Richtung Frankfurt am Schiersteiner Kreuz. Da ist die Verbindung zur A663 Richtung Wiesbaden wegen einer Baustelle bis Samstag noch gesperrt. Da gibt es aber eine Umleitung. Und wir haben nochmal die A66 Wiesbaden Richtung Frankfurt zwischen Hattersheim und Kelkheim. 1 Kilometer Stau, da war ein Unfall auf dem rechten Fahrstreifen. Bitte fahrt vorsichtig.
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7: Wir haben noch einen Blitzer und zwar auf der Klarenthaler Straße dürfte er 30 fahren, auf der Berliner Straße sind 50 erlaubt und auf der Leipziger Straße wieder 30. Also schönes Sandwich. Also passt auf euch auf und fahrt nicht so schnell.
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1: Auch heute unterstützen wir wieder das Tierheim hier in Wiesbaden und heute haben wir eine ganz besonders freundliche Hündin für euch. Seitdem ihr Besitzer rätselhaft verschwunden ist, befindet sich die Hündin Joghurt nämlich nun im Tierheim und deswegen kann man über ihre Vergangenheit relativ wenig sagen. Was man aber sagen kann, ist, dass sie ein sehr offenes und liebes Wesen hat, egal ob Menschen oder anderen Hunden, sie begegnet jedem sehr, sehr freundlich. Es macht auch Gassigehen mit ihr super einfach. Die Samoyedenhündin passt also eigentlich perfekt in eine sehr liebevolle Familie, die ihr die Chance auf einen Neuanfang ermöglichen kann. Falls das nach euch klingt, meldet euch jetzt gerne beim Tierheim Wiesbaden. Ein Bild von Joghurt findet ihr wie immer auf Instagram oder auf unserer Antenne Wiesbaden Facebook-Seite.
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1: Mein Lieblingsort in Wiesbaden im Sommer ist auf jeden Fall der Kurpark. Für mich ist das der perfekte Ort, sich auszuruhen und zu entspannen. Aber gleichzeitig kann man auch richtig viel Spaß haben, indem man sich mit Freunden auf der Wiese trifft oder einfach mit seinem Hund spazieren geht. Außerdem finde ich, dass der Park extrem schön angerichtet ist mit den ganzen Blumen und mit dem Wasser. Einfach herrlich.
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1: Ich bin Dirk Zeitler. Im Streit um den WM-Investorendeal bereitet die UEFA ein Strafverfahren gegen FIFA-Präsident Infantino vor. Der Europäische Fußball-Kontinentalverband forderte die FIFA und beteiligte Finanzinstitute daher zur Herausgabe von Dokumenten zu dem gescheiterten Projekt auf. Das geht aus einem 60-seitigen Dokument an ein Distriktgericht im US-Bundesstaat Florida hervor. Nach der katastrophalen Sturzflut in der Gebirgsregion zwischen China und Nepal ist die Zahl der Toten auf 359 gestiegen. Das teilte die nepalesische Polizei mit. Unterdessen berichtet die nationale Tourismusorganisation, dass 31 vermisste Ausländer gerettet worden seien.
2: Die Bilder sind wie aus einem Katastrophenfilm. Die ganze Region liegt unter dickem Schlamm. Dörfer und Infrastruktur sind zerstört. Erste Untersuchungen deuten auf einen gewaltigen Abbruch von Eis und Felsen hin. Dadurch könnte sich ein Fluss aufgestaut haben. Als die Blockade brach, wurden enorme Wassermassen freigesetzt. Die Armee hat derweil damit begonnen, hunderte Überlebende auszufliegen, darunter auch Ausländer. Aus Bangkok, Carola Frenzen.
1: Schon ein ganz normaler Anruf kann offenbar technische Daten über das eigene Smartphone preisgeben. Das hat eine Recherche des Bayerischen Rundfunks ergeben. Betroffen waren bei Testanrufen unter anderem Kunden von Telekom, O2 und Vodafone.
3: Übermittelt wurden teils eindeutige Gerätekennungen, aber auch Smartphone-Modell und Version des Betriebssystems. Für Angreifer kann das interessant sein, weil sie damit erkennen können, ob ein Gerät bekannte Sicherheitslücken hat. Der Verfassungsschutz jedenfalls hält das für sicherheitsrelevant und warnt auch vor einem möglichen gezielten Einsatz von Schadsoftware. Wer für die Lücke verantwortlich ist, ist noch offen. Die Anbieter haben nach eigenen Angaben inzwischen zusätzliche Schutzmaßnahmen umgesetzt. Thomas Bleskin, Nachrichtenredaktion.
1: Bei einer Gewalttat an einer Schule nahe Berlin sind eine Frau und ein Mann getötet worden. Ein Verdächtiger wurde vorläufig festgenommen. Die Opfer starben demnach an einer Schule in Gosen-Neuzittau in Ostbrandenburg. Der Ort hat rund 3500 Einwohner. Offenbar kannten sich Täter und eines der Opfer. Es soll sich um den Ex-Freund einer Schülerin handeln, die ums Leben kam.

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1: Im Studio Robert Schäfer.
2: Die Boulder Church in Bad Orb hat den Hessischen Demografiepreis 2026 gewonnen. Das teilt die Hessische Staatskanzlei in Wiesbaden mit. In einer ehemaligen Kirche sind dort eine Boulderhalle, ein Bistro und weitere Begegnungsräume entstanden. Für den ersten Platz gibt es 8.000 Euro Preisgeld. Zu den Gründen für die Wahl der Boulder Church, Staatssekretär Benedikt Kuhn.
3: Die Boulder Church ist deswegen Preisträger geworden, weil sie auf ganz, ganz einzigartige Weise ein leerstehendes Kirchengebäude mit einer neuen Nutzung erfüllt hat, nämlich mit einer Boulderhalle. Die Boulderhalle ist sozusagen in der Mitte errichtet, aber nicht so, dass sie beispielsweise die Fenster verstellt. Es ist auch eine Jugendkirche integriert, also es findet Glaube und Gemeinschaft und Begegnungen alles weiterhin an einem Ort statt.
2: Mit dem Demografiepreis werden seit 2010 Projekte ausgezeichnet, die den gesellschaftlichen Zusammenhalt stärken und Antworten auf die Folgen des demografischen Wandels geben. In diesem Jahr hatten sich 110 Projekte aus Hessen beworben. An der Wiesbadener Musik- und Kunstschule gibt es nach den Sommerferien noch freie Plätze für Kinder und Jugendliche. Das teilt die Landeshauptstadt Wiesbaden mit. Angebote gibt es unter anderem für musikalische Früherziehung, Trommeln und zum Kennenlernen verschiedener Instrumente. Für Kinder ab 5 Jahren gibt es den Trommelkurs Drum n Spaß, bei dem ein Schnuppern ohne Anmeldung möglich ist. Informationen und Beratungen könnt ihr per Telefon oder Mail einholen. Die Stadt Wiesbaden meldet eine Entspannung der Waldbrandgefahr. Für die kommende Woche gilt nur noch die Waldbrandwarnstufe 3. Grund dafür sind die Niederschläge und die gesunkenen Temperaturen. Trotz der Herabstufung bleiben die öffentlichen Grillplätze in und am Wald geschlossen. Die Feuerwehr bittet außerdem darum, Brände sofort unter der 112 zu melden und Zufahrten zu Wald und Feld für Einsatzfahrzeuge freizuhalten. Das Rauchen im Wald bleibt ganzjährig verboten. In Wiesbaden gibt es Mitte September eine Aktionswoche rund um das Ehrenamt. Unter dem Motto Miteinander Zukunft gestalten stehen über 40 Veranstaltungen und Aktionen auf dem Programm. Vereine, Initiativen und Organisationen bieten unter anderem Workshops, Führungen, Kennenlernangebote und Veranstaltungen für Jung und Alt an. Dabei geht es auch um Teilhabe, gesellschaftlichen Zusammenhalt und den Dialog zwischen den Generationen. Schirmherr der Aktionswoche ist Oberbürgermeister Gerd-Uwe Mende. Der vollständige Veranstaltungskalender ist online bei der Stadt Wiesbaden abrufbar. Die Wiesbadener Jugendwerkstatt kann ab September 10 weitere Ausbildungs- und Umschulungsplätze anbieten. Möglich macht das eine Förderung der Helga-Schulz-Zöller-Stiftung aus Mainz in Höhe von insgesamt 540.000 Euro. Die Stiftung finanziert 10 Plätze über 2 Jahre. Das Projekt richtet sich vor allem an sozial benachteiligte oder beeinträchtigte Menschen und soll ihnen den Einstieg in den Arbeitsmarkt ermöglichen. Die Wiesbadener Jugendwerkstatt bildet jedes Jahr bis zu 400 Menschen unter anderem in Handwerk, Landwirtschaft und Gastronomie aus.
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1: Ich bin Dirk Zeitler. Nach der katastrophalen Sturzflut in der Gebirgsregion zwischen China und Nepal ist die Zahl der Toten auf 359 gestiegen. Das teilte die nepalesische Polizei mit. Unterdessen berichtet die nationale Tourismusorganisation, dass 31 vermisste Ausländer gerettet worden seien.
2: Die Bilder sind wie aus einem Katastrophenfilm. Die ganze Region liegt unter dickem Schlamm. Dörfer und Infrastruktur sind zerstört. Erste Untersuchungen deuten auf einen gewaltigen Abbruch von Eis und Felsen hin. Dadurch könnte sich ein Fluss aufgestaut haben. Als die Blockade brach, wurden enorme Wassermassen freigesetzt. Die Armee hat derweil damit begonnen, hunderte Überlebende auszufliegen, darunter auch Ausländer. Aus Bangkok, Carola Frenzen.
1: Im Streit um den WM-Investorendeal bereitet die UEFA ein Strafverfahren gegen FIFA-Präsident Infantino vor. Der Europäische Fußballkontinentalverband fordert die FIFA und beteiligte Finanzinstitute auf, Dokumente zu dem gescheiterten Projekt herauszugeben. Das geht aus einem 60-seitigen Dokument an ein Distriktgericht im US-Bundesstaat Florida hervor.
3: Damit eskaliert der Machtkampf zwischen dem Europäischen Fußballverband und dem FIFA-Boss. Verdacht auf untreue Geschäftsbesorgung, so der Vorwurf gegen Infantino, den der UEFA-Präsident den europäischen Verbänden heute in Monaco im Detail erläutert hat. Was nichts anderes bedeutet als, jetzt soll Infantino auf juristischem Weg gestürzt werden. Wenn er verurteilt würde, könnte ihn das laut UEFA sogar ins Gefängnis bringen. Dabei will der Schweizer eigentlich nächstes Jahr wieder FIFA-Chef werden. Thomas Thonfeld, Sportredakteur.
1: Bei einer Gewalttat an einer Schule nahe Berlin sind eine Frau und ein Mann getötet worden. Ein Verdächtiger wurde vorläufig festgenommen. Die Opfer starben demnach an einer Schule in Großen Neuzittau in Ostbrandenburg. Der Ort hat rund 3500 Einwohner. Offenbar kannten sich Täter und eines der Opfer. Es soll sich um den Ex-Freund einer Schülerin handeln, die ums Leben kam. In diesem Sommer hat es wieder viele Waldbrände gegeben. Natürliche Ursachen wie Blitzschläge gab es dabei aber nur in rund 3% aller Fälle. Das teilte die Allianz Agrarversicherung mit. Soweit ermittelt werden kann, sei sehr häufig menschlicher Leichtsinn oder böser Wille die Ursache.
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2: Ich bin Dirk Zeitler. Es langsam wird nach der verheerenden Sturzflut im Grenzgebiet zwischen Nepal und Tibet das Ausmaß der Katastrophe klar. Mindestens 389 Menschen sind allein auf nepalesischer Seite ums Leben gekommen. Mehr als 1300 Menschen werden insgesamt vermisst, darunter zahlreiche Ausländer. Wo sonst Pilger und Trekkingtouristen durch die Täler des Himalayas ziehen, suchen Rettungskräfte in gewaltigen Schlammmassen nach Überlebenden. Die Fraktionen von Union und SPD schließen Änderungen am Rentenkonzept der Koalition nicht aus. Kein Gesetz gehe so aus dem Bundestag, wie es hineinkomme, sagte Unionsfraktionschef Frei vor einer gemeinsamen Klausurtagung in Münster.
3: Der Koalition stehen turbulente Wochen bevor. Die drei Landtagswahlen könnten CDU und SPD durchrütteln. Parallel dazu will die Regierung ihr Reformpaket umsetzen und hier gibt es noch Streitpunkte, vor allem bei der Rente mit 63. Die soll abgeschafft werden, doch daran gibt es intern Kritik. Es könnte auf Ausnahmen hinauslaufen für alle, die nicht in der Lage sind, länger als 45 Jahre zu arbeiten, wegen des harten Jobs oder der Gesundheit. Das Treffen in Münster soll die Fraktionen zusammenschweißen und Vertrauen schaffen, damit die Regierung stabil bleibt. Thomas Bremser, Nachrichtenredaktion.
2: Bei einer Gewalttat an einer Schule in Gosen-Neu-Zittau in Ostbrandenburg sind eine Frau und ein Mann getötet worden. Ein Verdächtiger wurde vorläufig festgenommen. Die getötete Frau soll seine Ex-Freundin gewesen sein. Zunächst gab es Gerüchte um eine Amoktat an der Schule, was sich aber vorerst nicht bestätigt hat. Im Streit um den WM-Investorendeal bereitet die UEFA ein Strafverfahren gegen FIFA-Präsident Infantino vor. Der Europäische Fußball-Kontinentalverband forderte die FIFA und beteiligte Finanzinstitute auf, Dokumente zu dem gescheiterten Projekt herauszugeben.
4: Damit eskaliert der Machtkampf zwischen dem Europäischen Fußballverband und dem FIFA-Boss. Verdacht auf untreue Geschäftsbesorgung, so der Vorwurf gegen Infantino, den der UEFA-Präsident den europäischen Verbänden heute in Monaco im Detail erläutert hat. Was nichts anderes bedeutet als, jetzt soll Infantino auf juristischem Weg gestürzt werden. Wenn er verurteilt würde, könnte ihn das laut UEFA sogar ins Gefängnis bringen. Thomas Thonfeld, Nachrichtenredaktion.
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1: Ich bin Dirk Zeitler. Erst langsam wird nach der verheerenden Sturzflut im Grenzgebiet zwischen Nepal und Tibet das Ausmaß der Katastrophe klar. Mindestens 389 Menschen sind allein auf nepalesischer Seite ums Leben gekommen. Mehr als 1300 Menschen werden insgesamt vermisst, darunter zahlreiche Ausländer.
2: Die Bilder sind wie aus einem Katastrophenfilm. Die ganze Region liegt unter dickem Schlamm. Dörfer und Infrastruktur sind zerstört. Erste Untersuchungen deuten auf einen gewaltigen Abbruch von Eis und Felsen hin. Dadurch könnte sich ein Fluss aufgestaut haben. Als die Blockade brach, wurden enorme Wassermassen freigesetzt. Die Armee hat derweil damit begonnen, hunderte Überlebende auszufliegen, darunter auch Ausländer. Aus Bangkok, Carola Frenzen.
1: Die Fraktionen von Union und SPD schließen Änderungen am Rentenkonzept der Koalition nicht aus. Kein Gesetz gehe so aus dem Bundestag, wie es hineinkomme, sagte Unionsfraktionschef Frei.
3: Der Koalition stehen turbulente Wochen bevor. Die drei Landtagswahlen könnten CDU und SPD durchrütteln. Parallel dazu will die Regierung ihr Reformpaket umsetzen und hier gibt es noch Streitpunkte, vor allem bei der Rente mit 63. Die soll abgeschafft werden, doch daran gibt es intern Kritik. Es könnte auf Ausnahmen hinauslaufen für alle, die nicht in der Lage sind, länger als 45 Jahre zu arbeiten, wegen des harten Jobs oder der Gesundheit. Das Treffen in Münster soll die Fraktionen zusammenschweißen und Vertrauen schaffen, damit die Regierung stabil bleibt. Thomas Bremser, Nachrichtenredaktion.
1: Bei einer Gewalttat an einer Schule in Gosen-Neu-Zittau in Ostbrandenburg sind eine Frau und ein Mann getötet worden. Ein Verdächtiger wurde vorläufig festgenommen. Die getötete Frau soll seine Ex-Freundin gewesen sein. Zunächst gab es Gerüchte um eine Amoktat an der Schule, was sich aber vorerst nicht bestätigt hat. Im Streit um den WM-Investorendeal bereitet die UEFA ein Strafverfahren gegen FIFA-Präsident Infantino vor. Der Europäische Fußballkontinentalverband forderte die FIFA und beteiligte Finanzinstitute auf, Dokumente zu dem gescheiterten Projekt herauszugeben. Das geht aus einem 60-seitigen Dokument an ein Distriktgericht im US-Bundesstaat Florida.

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1: Ich bin Thomas Brockt. Bei der katastrophalen Sturzflut in der Gebirgsregion zwischen Nepal und China sind laut jüngsten Angaben der nepalesischen Polizei 389 Menschen ums Leben gekommen. Zuletzt war von 359 Toten allein in Nepal die Rede. China hat bisher 3 Tote bestätigt. Dort hatte die Flut unter anderem einen Grenzübergang schwer getroffen. Hunderte Menschen werden noch vermisst, auch deutsche Touristen sind darunter. Die allermeisten Waldbrände in Deutschland gehen offenbar auf den Menschen zurück. Nach Angaben der Allianz Agrarversicherung haben nur etwa 3% der Feuer natürliche Ursachen. Wegen der Trockenheit sieht der Versicherer zugleich ein deutlich erhöhtes Risiko für große Brände.
2: Bei den aufgeklärten Waldbränden waren im vergangenen Jahr 95% auf menschliches Verhalten zurückzuführen. Häufig ging es um Fahrlässigkeit, etwa durch Zigaretten, Grillen oder Lagerfeuer, aber auch Brandstiftung spielte eine Rolle. Verschärft wird die Gefahr durch Trockenheit und vorgeschädigte Wälder, denn Hitze, Dürre und Borkenkäfer haben vielerorts Totholz und anderes leicht entzündliches Material hinterlassen. Thomas Bleskin, Nachrichtenredaktion.
1: Die UEFA bereitet im Streit um einen gescheiterten WM-Investorendeal ein Strafverfahren gegen FIFA-Präsident Infantino vor. Der Europäische Fußballverband verlangt dafür von der FIFA und beteiligten Finanzinstituten die Herausgabe von Dokumenten. Das geht aus einem Schreiben an ein Gericht im US-Bundesstaat Florida hervor.
3: Damit eskaliert der Machtkampf zwischen dem Europäischen Fußballverband und dem FIFA-Boss. Verdacht auf untreue Geschäftsbesorgung, so der Vorwurf gegen Infantino, den der UEFA-Präsident den europäischen Verbänden heute in Monaco im Detail erläutert hat. Was nichts anderes bedeutet als, jetzt soll Infantino auf juristischem Weg gestürzt werden. Wenn er verurteilt würde, könnte ihn das laut UEFA sogar ins Gefängnis bringen. Dabei will der Schweizer eigentlich nächstes Jahr wieder FIFA-Chef werden. Thomas Thonfeld, Sportredaktion.
1: Der FC Bayern München trifft in der Fußball-Champions-League-Gruppenphase daheim unter anderem auf den diesjährigen Finalisten Arsenal London. Das ergab die Auslosung in Monaco. Auswärts warten auf den FCB auch Atletico Madrid und Manchester United. Borussia Dortmund trifft auf Inter Mailand und ebenfalls auf Arsenal. RB Leipzig bekam schwierige Gegner in Real Madrid und Manchester City sowie Manchester United zugelost. Der VfB Stuttgart trifft unter anderem auf Inter Mailand, Atletico Madrid und Galatasaray Istanbul.

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1: Ich bin Thomas Brockt. Die Fraktionen von Union und SPD schließen Änderungen am Rentenkonzept der Koalition nicht aus. Kein Gesetz gehe so aus dem Bundestag, wie es hineinkomme, sagte Unionsfraktionschef Frei bei einer gemeinsamen Klausurtagung in Münster.
2: Der Koalition stehen turbulente Wochen bevor. Die drei Landtagswahlen könnten CDU und SPD durchrütteln. Parallel dazu will die Regierung ihr Reformpaket umsetzen und hier gibt es noch Streitpunkte, vor allem bei der Rente mit 63. Die soll abgeschafft werden, doch daran gibt es intern Kritik. Es könnte auf Ausnahmen hinauslaufen für alle, die nicht in der Lage sind, länger als 45 Jahre zu arbeiten, wegen des harten Jobs oder der Gesundheit. Das Treffen in Münster soll die Fraktionen zusammenschweißen und Vertrauen schaffen, damit die Regierung stabil bleibt. Thomas Bremser, Redaktion.
1: Bei der katastrophalen Sturzflut in der Gebirgsregion zwischen Nepal und China sind laut jüngsten Angaben der nepalesischen Polizei 389 Menschen ums Leben gekommen. Zuletzt war von 359 Toten allein in Nepal die Rede. China hat bisher 3 Tote bestätigt. Dort hatte die Flut unter anderem einen Grenzübergang schwer getroffen. Hunderte Menschen werden noch vermisst, auch deutsche Touristen sind darunter. Die Auslosung der Ligaphase der Fußball Champions League hat den deutschen Clubs überwiegend machbare Aufgaben beschert. Nur für RB Leipzig kommt es hart. Der BVB muss lange Reisen machen.
3: Für Borussia Dortmund stehen dabei Reisen ins mehr als 4000 Kilometer entfernte Baku in Aserbaidschan zu Sabah FK und zum Vorjahresüberraschungsteam aus Norwegen Bodø Glimt an. Auf Bayern München wartet ein Auswärtsspiel bei Atletico Madrid an jenem Ort, wo auch das Endspiel stattfinden wird. Auf dem Weg dorthin dürfte der englische Meister FC Arsenal in der Ligaphase der stärkste Gegner sein. Reihenweise attraktive Gegner erhielt RB Leipzig. Neben dem Gastspiel bei Real Madrid geht es auch zu Manchester United und der VfB Stuttgart bekommt es unter anderem mit Galatasaray Istanbul zu tun. Dirk Zeitler, Nachrichtenredaktion.
1: Der SC Freiburg ist souverän in die Ligaphase der Fußball-Conference League eingezogen. Die Freiburger setzten sich im Playoff-Rückspiel gegen den FC Motherwell mit 4:1 durch. Schon das Hinspiel in Schottland hatte der SC mit 3:1 gewonnen.

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1: Ich bin Thomas Brock. Nach der Sturzflut im Grenzgebiet zwischen Nepal und China bergen Retter immer mehr Tote. Nach neuen Angaben der nepalesischen Polizei sind mindestens 389 Menschen ums Leben gekommen. Mehr als 1300 Menschen werden noch vermisst, darunter auch einige deutsche Touristen.
2: Die Bilder sind wie aus einem Katastrophenfilm. Die ganze Region liegt unter dickem Schlamm. Dörfer und Infrastruktur sind zerstört. Erste Untersuchungen deuten auf einen gewaltigen Abbruch von Eis und Felsen hin. Dadurch könnte sich ein Fluss aufgestaut haben. Als die Blockade brach, wurden enorme Wassermassen freigesetzt. Die Armee hat derweil damit begonnen, hunderte Überlebende auszufliegen, darunter auch Ausländer. Auch der Dalai Lama zeigte sich heute bestürzt. Das Oberhaupt des tibetischen Buddhismus sprach allen Betroffenen sein Mitgefühl aus. Aus Bangkok, Carola Frenzen.
1: Die Fraktionen von Union und SPD schließen Änderungen am Rentenkonzept der Koalition nicht aus. Kein Gesetz gehe so aus dem Bundestag, wie es hineinkomme, sagte Unionsfraktionschef Frei bei einer gemeinsamen Klausurtagung in Münster.
3: Der Koalition stehen turbulente Wochen bevor. Die drei Landtagswahlen könnten CDU und SPD durchrütteln. Parallel dazu will die Regierung ihr Reformpaket umsetzen und hier gibt es noch Streitpunkte, vor allem bei der Rente mit 63. Die soll abgeschafft werden, doch daran gibt es intern Kritik. Es könnte auf Ausnahmen hinauslaufen für alle, die nicht in der Lage sind, länger als 45 Jahre zu arbeiten, wegen des harten Jobs oder der Gesundheit. Das Treffen in Münster soll die Fraktionen zusammenschweißen und Vertrauen schaffen, damit die Regierung stabil bleibt. Thomas Bremser, Redaktion.
1: Bei einer Gewalttat an einer Schule in Gosen-Neu-Zittau in Brandenburg sind eine Frau und ein Mann getötet worden. Ein Verdächtiger wurde vorläufig festgenommen. Die getötete Frau soll seine Ex-Freundin gewesen sein. Zunächst gab es Gerüchte um eine Amoktat an der Schule, was sich aber nicht bestätigte. Der SC Freiburg ist souverän in die Ligaphase der Fußball-Conference League eingezogen. Die Freiburger setzten sich im Playoff-Rückspiel gegen den FC Motherwell mit 4:1 durch. Schon das Hinspiel in Schottland hatte der SC mit 3:1 gewonnen.

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